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1: 4.19 Uhr ist es geworden. 4.19 Uhr. Es ist 4.27 Uhr, 3 Minuten vor 5.
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0: 2020 verstarb Jürgen Schulz. Hier hören wir ihn im Palast der Republik.
1: Guten Abend Ihnen allen hier aus dem überaus festlich geschmückten Palast der Republik. Der Berliner Künstlerball hat gerufen und Tausende sind gekommen. Wissen Sie, ja schon allein dieses Wort Ballatmosphäre hat ja einen ganz besonders reizvollen Klang. Und ich kann eigentlich nur hoffen, dass ich vieles von der Stimmung heute Abend auch zu Ihnen nach Hause übertragen möge. Der Palast und viele Berliner Kulturstätten haben sich ein farbenfrohes, ein frühlingshaftes Programm einfallen lassen und ich bin selbst gespannt, was wir heute Abend hier alles noch so erleben werden. Eins weiß ich schon jetzt, es wird sehr viel Schlagerliches sein, es gibt auch Chansonhaftes, Artistisches, Zauberhaftes im wahrsten Sinne des Wortes und auch Modisches. Wir werden versuchen, mit prominenten Künstlern, mit interessanten Gästen ins Gespräch zu kommen. Wir sind außerdem zu Gast im Sport- und Erholungszentrum, im Schauspielhaus und im Friedrichstadtpalast. Wie gesagt, vieles im Angebot. Wir können eigentlich nur so ein paar kleine optische Randnotizen machen, Ballnotizen, wenn Sie so wollen, aber die natürlich in Farbe und für Sie hoffentlich farbig.

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1: Wie das Amt für Wasserwirtschaft der Deutschen Demokratischen Republik mitteilt, sinkt der Wasserstand der Elbe im Raum Dresden infolge der nur unwesentlichen Niederschläge am Wochenende weiter ab. Die Wasserläufe in den drei Thüringer Bezirken haben wieder Niedrigwasser. Im Bezirk Erfurt wurden 38 neue Staue errichtet, sodass die Landwirtschaft zusätzlich Wasser zur Beregnung erhält.
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0: 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Das ist Tino Eisbrenner in den 80er Jahren.
1: Jessica ist bei der Armee und ich bin also vor die Frage gestellt worden, willst du anderthalb Jahre lang mit einer Kassette mit Jessica-Titeln durch die Lande ziehen und überall die rote Mütze zücken und sagen, hier bin ich und mein Geld verdienen damit? Oder willst du weiter kreativ sein, weiter live spielen? Dafür habe ich mich entschieden und mir also eine Liveband zusammengestellt, die aus 9 Musikern besteht, mit mir, 9 Mann auf der Bühne. Wir waren im Studio zusammen, haben bei Amiga eine Quartett-Single produziert, haben aber eigentlich mehr Lieder gemacht, als Amiga uns da abgenommen hat. Bringen diese Lieder live. Namentlich sollte man erwähnen, dass also Peter Papst von der Jonathan Blues Band mit in dieser Band spielt und dass wir 2 Monate lang auf Tournee waren. Die Tournee ist eigentlich gerade vorbei, ich schwitze noch. Ja, auf die Texte bezogen muss man sagen, ich habe einfach Spaß dran, die Texte selber zu machen, weil das ist eben die kreative Phase, die man als Künstler will und braucht, und die würde mir verloren gehen, wenn jemand anders texten würde für mich. Ansonsten wird euch wohl jeder bestätigen, dass ich furchtbar anstrengender junger Mensch bin, der viele eigene Ideen hat und die möglichst in seiner eigenen Art irgendwie durchsetzen will. Und das überträgt sich natürlich auch auf die Band Jessica. Und wir ziehen alle an einem Strang.

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1: Der Schlagermarkt, das ist die 39. 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
2: Unter Mikrofon auch heute wieder André Tonn
1: und Hans Meserski.
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1: Das Elbe-Kraftwerk Fockerode bei Dessau. Wichtiger Energielieferant für ein großes Industriegebiet. Nur eine gleichbleibende Kühlwasserversorgung aus der Elbe garantiert die Energieerzeugung. Wegen des sehr niedrigen Wasserstandes haben die Kraftwerke geeignete Vorkehrungen getroffen. Ein Schwimmbacker bewahrt das Einlaufbecken vor dem Versanden. Dadurch kann das Elbwasser ungehindert zulaufen. Trotz der Trockenheit können so die Kraftwerke in Fockerode die volle Strommenge in das Netz.
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0: erste Ausgabe von Jürgens Radioshow mit Jürgen Karnay auf dem Berliner Rundfunk vom 11. Januar 1987.
1: Wir haben ja das Jubiläumsjahr dieser Stadt, aus der wir das Vergnügen haben zu senden. Und natürlich wird auch die Radioshow 87 dabei sein bei den Höhepunkten an den Wochenenden hier in Berlin. Wir haben noch einen dritten Mitschnitt, Uli, und zwar ist es Uriah Heep. Und das ist eigentlich, glaube ich, sowas für die Damen und Herren so in meinem Alter. Mitte, Anfang der 70er, ne, als wir alle noch richtig drauf gestanden haben, da war das eigentlich die Band. 1970 haben sie sich gegründet. Uriah Heep ist übrigens der Titel einer Figur von Charles Dickens. Und ja, sie waren eigentlich so eine seichte Schwermetall-Band, kann man, glaube ich, zusammenfassend sagen. Und Rolling Stones Leser, also dieses großen Musikmagazins, sagten, wenn man sie mag, Uriah Heep, dann mag man sie eben. Und wenn man Musik mag, dann mag man sie nicht. Wie dem auch sei. Hier ist ein Klassiker, Lady in Black.

Das war Uriah Heep und Lady in Black. Am 27.12. gab es Popmusik mit K&K. Wir hatten dort ein Rätsel und des Rätsels Lösung möchte ich verkünden. Es waren folgende vier Wörter, die wir gesucht haben. Träume, Wind, Paradies und Souvenir. Und wie wir versprochen haben, wird Herbert Küttner Gewinner nennen und ich auch, damit also wirklich alle wissen, was sie gewonnen haben. 160 Poster-Gewinner, die auch Autogrammkarten bekommen und Souvenirs und viele Sachen sind bereits abgeschickt und informiert worden. Und die Hauptgewinne möchte ich jetzt bekannt geben. Der erste Anrufer an diesem Abend war Karin Maletzki aus Demmin. Sie gewinnt eine LP und ein T-Shirt von Jürgens Radioshow. Der zweite Anrufer war Sven Mund aus Berlin. Er bekommt eine Langspielplatte. Dann gab es für interessante Fragen auch Preise. Und da haben wir uns entschieden für Ralf Borowski aus Rudolstadt. Er bekommt eine Langspielplatte. Hartmut Schierhorn aus Erfurt ebenfalls eine LP. Und Manuela Schau aus Potsdam bekommt den riesengroßen, den überdimensionalen, den Überaufkleber der Sendung Glück muss man haben und diverse Autogrammkarten von vielen, vielen Interpreten, die so etwas freundlicherweise hier bei uns hin und wieder hinterlegen. Dann möchte ich noch ganz schnell in eigener Sache etwas sagen. Der 27. ist also damit abgeschlossen. Wir hatten in der Radioshow mal zwei Intim-LPs von Dieter Birr verlost und ich bin eine Schlampe, ich gebe es zu. Ich habe die Briefe verbummelt, sie sind einfach weg. Und ich bitte Annette Janke aus Reichenbach und Kerstin Wuttig aus Helmsdorf ein Lebenszeichen von sich zu geben. Wir wollten erst den Rundspruch der Deutschen Post einsetzen, um vielleicht rauszukriegen, wo sie zu finden sind. Das ist sehr schwierig gewesen. Ich glaube, so ist es einfacher, wenn sie uns hören. Bitte melden sie sich mit voller Adresse, damit wir ihnen endlich die Langspielplatte schicken können. So, das waren nunmehr die Gewinne. Und dies ist Marion Sprave, das ist Perl, Micha Barakowski und die Smokings. 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

0: 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Ein Ausschnitt aus der aktuellen
1: das
0: Kamera.
1: Das Elbe-Kraftwerk Fockerode bei Dessau. Wichtiger Energielieferant für ein großes Industriegebiet. Nur eine gleichbleibende Kühlwasserversorgung aus der Elbe garantiert die Energieerzeugung. Wegen des sehr niedrigen Wasserstandes haben die Kraftwerke geeignete Vorkehrungen getroffen. Ein Schwimmbacker bewahrt das Einlaufbecken vor dem Versanden. Dadurch kann das Elbwasser ungehindert zulaufen. Trotz der Trockenheit können so die Kraftwerke in Fockerode die volle Strommenge in das Netz.
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0: Er schrieb die Moorsoldaten, war Intendant des Deutschen Theater Berlin. DDR1 erinnert an Wolfgang Langhoff. Die Eröffnungsrede der Mahn- und Gedenkstätte Buchenwald.
1: Wir, die wir heute erneut unsere unverbrüchliche Einheit und solidarische Verbundenheit bekräftigen, rufen Europa und der ganzen Welt zu. Wenn wir uns gemeinsam schützend vor das Leben stellen, wird Frieden sein in der Welt.
2: Als ich dort oben stand auf dem Ettersberg, hinter mir das herrliche Denkmal Fritz Krämers, das die Leiden, den Kampf und den Siegeswillen der Konzentrationslagerhäftlinge zum Ausdruck brachte. Als ich über das schöne deutsche Land blickte bis hinunter nach Weimar, wo unsere großen deutschen Geister lebten und wirkten, Goethe und Schiller, da erinnerte ich mich an meine eigene Konzentrationslagerhaft, die ich in dem Teil Deutschlands verbrachte, in dem heute wieder alle diese Kräfte zum Zuge kommen wollen, die uns in jenes unsagbare Elend der Hitlerzeit und des Zweiten Weltkrieges geführt haben. Und deshalb steht heute vor jedem deutschen Künstler wieder die gleiche Frage, die auch damals vor mir stand. Mir ist die Entscheidung nicht schwer gefallen. Ich saß im Lager und in den Baracken neben mir, gequält, geschlagen, gefoltert und gepeinigt, saßen jene Arbeiter und Bauernfunktionäre, die heute meine Regierung sind, die heute mit mir gemeinsam die Geschicke unseres Volkes in die Hand genommen haben. Draußen aber, um den Stacheldraht herum, stand die SS und jene, die hinter der SS standen. Und diese Kräfte sind es wieder, die heute unter Berufung auf Goethe oder unter Berufung auf den Frieden das deutsche Volk in einen neuen dritten unheilvollen Krieg zerren wollen. Wem kann ich leichter glauben? Welches Wort Friede wiegt schwerer auf der Waage unserer Erfahrungen und unserer Erlebnisse? Nun, ich glaube, mir konnte die Wahl damals und auch heute nicht schwer fallen. Aber alle deutschen Künstler sind heute aufgerufen, sich sehr wohl zu überlegen, den Unterschied zwischen Worten und Handlungen. Es soll nicht wieder so kommen, dass sie eines Tages mit Matthias Claudius sagen müssen, es ist Krieg, es ist leider Krieg und ich begehre nicht Schuld daran zu sein.

0: 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Ein Ausschnitt aus der aktuellen Kamera.
1: Wie das Amt für Wasserwirtschaft der Deutschen Demokratischen Republik mitteilt, sinkt der Wasserstand der Elbe im Raum Dresden infolge der nur unwesentlichen Niederschläge am Wochenende weiter ab. Die Wasserläufe in den drei Thüringer Bezirken haben wieder Niedrigwasser. Im Bezirk Erfurt wurden 38 neue Staue errichtet, sodass die Landwirtschaft zusätzlich Wasser zur Beregnung erhält.
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1: Nachrichten. Dem Bundesamt für Verfassungsschutz sollen die Namen sämtlicher 103.000 ehemaligen hauptamtlichen Stasi-Mitarbeiter bekannt sein. 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
1: Die zentrale Wetterdienststelle der Deutschen Demokratischen Republik teilt mit, dass der gestrige Sonnabend mit Rekordtemperaturen bis zu 37 Grad der bisher heißeste Tag dieses Jahres war. Heute waren die Temperaturen infolge stärkerer Luftbewegung nicht mehr ganz so hoch wie gestern, überstiegen jedoch in vielen Orten immer noch über 30 Grad. Heute Abend um Mitternacht rechnen die Meteorologen mit dem Auftreten einzelner örtlicher Gewitter. Für morgen erwarten sie die zuvor kühlere Luft. Auch in Westdeutschland waren am Wochenende Hitzerekorde zu verzeichnen. Das gesamte Ruhrgebiet lag unter einer windstillen Dunstglocke. In Nordrhein-Westfalen wurde die Wasserzufuhr für die Industrie rationiert. Vor allem aus dem Raum Siegen wird eine große Wassernot gemeldet. Schwimmbäder dürfen nicht mehr nachgefüllt werden. Autowaschen wurde verboten.
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0: Auf DDR1 Mitschnitte des Rundfunkprogramms Stimme der DDR.
1: Das waren unsere Programmhinweise zum Ausgang unseres Frühprogramms, das wir beschließen wollen mit Musik. Ich sage im Namen aller Beteiligten schönen Mittwoch und mit Regina Toss. Danke.

0: Ein FDJ-Statement bei den 12. Weltfestspielen 1985 in Moskau.
1: Um zu verdeutlichen, welche Rolle der Zeitfaktor heute in unserer Welt, in unserem Kampf spielt, möchte ich zu Beginn ein paar Zahlen nennen. 1985, in diesem Jahr, werden die Rüstungsausgaben in der Welt circa 1 Billion, das heißt 1000 Milliarden US-Dollar betragen. Das bedeutet, dass innerhalb der 15 Minuten, in denen ich hier spreche, weltweit 28,5 Millionen Dollar für militärische Zwecke verausgabt werden. Andererseits sterben jedes Jahr nach Angaben der UNO 50 Millionen Menschen in den Entwicklungsländern an Hunger und seinen Folgen. Wieder auf die 15 Minuten meiner Redezeit bezogen, wird dies in der nächsten Viertelstunde 1400 unserer Mitmenschen betreffen. Beide Probleme, Wettrüsten und Sterben in den Entwicklungsländern wegen Unterentwicklung, hängen unmittelbar zusammen. Experten schätzen, dass jährlich 5 Milliarden Dollar an zusätzlicher Entwicklungshilfe nötig wären, um in der dritten Welt das Problem der Selbstversorgung mit Lebensmitteln in einem überschaubaren Zeitraum von einigen Jahren zu lösen. Diese 5 Milliarden

0: Milliarden Dollar sind 0,5% der Rüstungsausgaben dieses Jahres. Diese 5 Milliarden Dollar werden aber nicht aufgebracht, weil das Wettrüsten ungebremst fortläuft. Und es ist an dieser Stelle notwendig, eindeutig die Ursache dafür zu benennen, die zweifelsohne in der Politik der aggressivsten Kreise des USA-Imperialismus und in der Politik einiger Regierungen anderer imperialistischer Staaten, insbesondere der NATO, liegt.
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0: 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Ein Ausschnitt aus der aktuellen
1: das
0: Kamera.
1: Das Elbe-Kraftwerk Fockerode bei Dessau. Wichtiger Energielieferant für ein großes Industriegebiet. Nur eine gleichbleibende Kühlwasserversorgung aus der Elbe garantiert die Energieerzeugung. Wegen des sehr niedrigen Wasserstandes haben die Kraftwerke geeignete Vorkehrungen getroffen. Ein Schwimmbacker bewahrt das Einlaufbecken vor dem Versanden. Dadurch kann das Elbwasser ungehindert zulaufen. Trotz der Trockenheit können so die Kraftwerke in Fockerode die volle Strommenge in das Netz.
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0: Gerhard Neef in Sachsen auf der Spur vom Fußbodenbelag.
1: Decken aus dem Vereinigten Gruppkammwerke Kirschau oder kurz Wegro genannt sind sicher Ihnen, liebe Zuschauer, ein Begriff. Aber Kirschau verdankt nicht nur diesen Decken seine Bedeutung, sondern einem schlichten Scheuertuch. Liselotte Manitz, Sie sind Leiter des Büros des Direktors. Wie hat es denn mit dem Scheuertuch begonnen und welche Bedeutung hat es?
2: Es war bereits im Jahre 1880, dass der Gedanke umgesetzt wurde, aus textilen Abfällen ein Erzeugnis herzustellen, das es damals in deutschen Ländern noch nicht gegeben hat. Und das war dieser Scheuerlappen, ein Feudel, wie man auch sagt. In der Zwischenzeit sind andere Reinigungstücher dazugekommen, die heute zu einer unserer Haupterzeugnispositionen gehören.
1: Und in alle möglichen Länder Europas gehen. Die Kirschauer waren also fleißige Leute, wussten etwas aus den Abfällen zu machen. Wie ist es mit dem Fußbodenbelag?
2: Das sind nun neue Traditionen in der Kirschauer Grobkernindustrie. Seit dem Jahre 1969 wird textiler Fußbodenbelag hergestellt und auch hier fließt teilweise textile Abfälle mit hinein.
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0: Erinnerungen an den Rundfunk der DDR sind auch Erinnerungen an Murmel, Arnold Fritsch, der viel für den Rundfunk arbeitete, unter anderem, wenn es um Jingles ging.
1: Na, ich bin mit Leib und Seele ein Popmusiker. Mhm. Und Pop ist die Musik für junge Leute, in erster Linie für junge Leute. Und ich stehe auf dem Standpunkt, das muss auch von jungen Leuten gesungen werden.
2: Sag mal, wie heißt denn eigentlich deine neueste Produktion?
1: Meine neueste Produktion heißt Digitalypso, ist eine Tanzplatte, die sich wieder speziell an das tanzende Bein im Volk wendet. Und wir hören es schon im Hintergrund.
2: Wollen wir mal ein bisschen raufschauen?

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1: das
0: Kamera.
1: Das Elbe-Kraftwerk Fockerode bei Dessau. Wichtiger Energielieferant für ein großes Industriegebiet. Nur eine gleichbleibende Kühlwasserversorgung aus der Elbe garantiert die Energieerzeugung. Wegen des sehr niedrigen Wasserstandes haben die Kraftwerke geeignete Vorkehrungen getroffen. Ein Schwimmbacker bewahrt das Einlaufbecken vor dem Versanden. Dadurch kann das Elbwasser ungehindert zulaufen. Trotz der Trockenheit können so die Kraftwerke in Fockerode die volle Strommenge in das Netz.
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0: Jürgen Walter in den 80er Jahren im ausverkauften Palast der Republik. Seine Show Ich Bin.
1: Wissen Sie, wie eine Show gemacht wird? Man braucht dazu die Idee. Musik, Texte, also Lieder, Ballett. Aber sagen muss man auch was. Aber was? Herr Walter, wo lassen Sie denn denken, fragte einer, als ich den Einfall hatte. Ich bin. Kaum gesagt, wurde mir schlecht. Was soll denn das heißen, sagte der. Natürlich bist du. Du bist du, wer denn sonst? Das ist dein Einfall. Natürlich. Es ist keine Kunst zu sagen, ich bin. Man muss sein. Leicht ist es nicht. Schon in der 5. Klasse stand auf meinem Zeugnis, er ist fleißig, aufmerksam, hilfsbereit. Aber er fügt sich nicht ins Kollektiv. Immer hat er eine eigene Meinung. So bin ich geblieben. Also, ich stehe hier vor Ihnen. Sie sind hier. Stellen Sie sich vor, ich wäre nicht gekommen. Noch peinlicher, Sie wären nicht gekommen. Ich bin, heißt auch für Sie da. Und je mehr Sie hier sind, umso mehr bin ich für Sie da. Und mehr lässt sich eigentlich dazu auch überhaupt nicht sagen. Wozu auch? Ich bin.
0: Jürgen Walter, live im Palast der Republik, zu unser Glück, auch im Fernsehen ausgestrahlt, im Fernsehen der DDR, Mediengeschichte, DDR 1.

0: Tier.
1: 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Jugendliches Programm gab es abends auf den Frequenzen von Stimme der DDR und dem Berliner Rundfunk, das Jugendprogramm.
2: Peter Modrow, der ein Mädchen sucht. Sie war vom 18. bis 29. Juli im Haus Lenz in Ilsenburg und wohnte im Zimmer 15. So alt war sie auch ungefähr. Und damit der Peter nicht ohne sie alt wird, möchte sie bitte an folgende Adresse schreiben. Peter Modrow, 563 Heiligenstadt, Karl-Marx-Straße 17. Und womit ihr diesmal nicht gespart habt, sind scharfe Beschimpfungen über fehlende Sprachkenntnisse und mein Drüberquasseln beim Omega-Konzert. Vor lauter Scham bin ich nun von 1,70 Meter auf 70 Zentimeter zusammengeschrumpft, passe aber nun auf diese Art und Weise unheimlich Dufte in die Kiste. Und damit ich dann nicht so allein bin, schickt mir doch bitte ein bisschen Post, ja? Meinetwegen auch mit euren Wünschen und den 10 Hits der Woche, aber an die Stimme der DDR, 116 Berlin, Kennwort, Franks Bietkiste.

0: Kiste.
1: Mhm, das war so. Und jetzt wollt ihr wieder sehen, wie ich mich überschlage. Habe ich mir doch gedacht, los geht's. Max grüßt seinen Kumpel in Wahlbeck und die Tramperkete und Birgit in Steigra. Von Gerd geht ein lieber Gruß an Schmunzel. Hans-Joachim Pohle grüßt Anna aus Neupetershain, Annette aus Lübbenau und Hans-Jörg aus Altdöbern. Ich gebe natürlich an euch alle wieder einen fetten Gruß durch und auch unsere Adresse, Stimme der DDR, 116 Berlin, Kennwort Franks Beatkiste, dahin eure größten 10 der Woche und eure Wünsche. Verabschiede mich gemeinsam mit der technischen Viola. Ganz lieb von euch, eure Claudia.
2: Der

0: 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Ein Ausschnitt aus der aktuellen Kamera.
1: Hören Sie jetzt den Leiter des Amtes für Wasserwirtschaft, Diplom-Ingenieur Rochlitzer, zum Stand der Wasserversorgung in der DDR.
2: Liebe Zuschauer, viele von Ihnen werden sich die Frage gestellt haben, ob sich die Sorgen der Wasserwirtschaft in den letzten Tagen etwas vermindert haben, da es doch in vielen Gegenden der Deutschen Demokratischen Republik Niederschläge manchmal sogar recht reichlich gab. Nun, ich muss Sie leider etwas enttäuschen. Die Niederschläge haben zwar die Wasserführung in einigen Gewässern geringfügig aufgebessert, aber im Allgemeinen hält die sinkende Tendenz weiter an. Als Beispiel darf ich die Elbe anführen, die wichtigste Wasserversorgungsquelle unserer Republik, die anstelle der 7 Milliarden Kubikmeter Abfluss, die bis 31. Juli gebracht werden sollten, nur 4 Milliarden gebracht hat. Ähnlich sieht es in vielen anderen Gewässern aus. So haben wir an der Neiße, an der Aller und an der Helme den bisher überhaupt niedrigsten Wasserstand zu verzeichnen. Es ist verständlich, dass sich die niedrige Wasserführung auch auf den Grundwasserstand auswirkt. Und es ist besonders in den Gebieten, die flachliegende Wasserfassungen haben, zu Schwierigkeiten kommt. Das betrifft insbesondere die Südbezirke Gera, Suhl, Erfurt, Karl-Marx-Stadt, zum Teil auch Dresden und Cottbus. Die Bevölkerung hat eine große Initiative entwickelt, um den örtlich auftretenden Schwierigkeiten zu begegnen. Sehr begrüßenswert ist die Initiative der Werktätigen der wassernutzenden Industriebetriebe, die aus der Frostperiode des vergangenen Jahres Schlussfolgerungen gezogen haben und sich gründlich auf einen sinkenden Wasserstand vorbereitet haben. Allerdings kann ich nicht verschweigen, dass eines der wichtigsten Probleme der Wasserwirtschaft in der Deutschen Demokratischen Republik, nämlich das Abwasser, uns sehr ernste Sorgen bereitet. Durch die sinkende Wasserführung wächst die Konzentration der Abwässer und damit die Schwierigkeit, dieses Wasser für den unterliegenden Nutzer wieder zu verwenden.
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0: 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Ein Ausschnitt aus der aktuellen Kamera.
1: Die zentrale Wetterdienststelle der Deutschen Demokratischen Republik teilt mit, dass der gestrige Sonnabend mit Rekordtemperaturen bis zu 37 Grad der bisher heißeste Tag dieses Jahres war. Heute waren die Temperaturen infolge stärkerer Luftbewegung nicht mehr ganz so hoch wie gestern, überstiegen jedoch in vielen Orten immer noch über 30 Grad. Heute Abend um Mitternacht rechnen die Meteorologen mit dem Auftreten einzelner örtlicher Gewitter. Für morgen erwarten sie die zuvor kühlere Luft. Auch in Westdeutschland waren am Wochenende Hitzerekorde zu verzeichnen. Das gesamte Ruhrgebiet lag unter einer windstillen Dunstglocke. In Nordrhein-Westfalen wurde die Wasserzufuhr für die Industrie rationiert. Vor allem aus dem Raum Siegen wird eine große Wassernot gemeldet. Schwimmbäder dürfen nicht mehr nachgefüllt werden. Autowaschen wurde verboten.
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0: Auf DDR1 hören wir Helga Labs, Vorsitzende der Pionierorganisation.
1: Heute war in Dresden die eigentlich traditionelle Pionierleiterkonferenz in allen Bezirken unserer Republik, finden immer Ende Juni Pionierleiterberatungen statt, wo eingeschätzt wird, was haben wir im Schuljahr erreicht, was noch nicht, welche Probleme gibt es. Und in Dresden kam heute dazu, dass man natürlich sagte, wie nutzen wir die verbleibenden Tage, um das Pioniertreffen gut vorzubereiten. Die Konferenz begann auch mit einem Film, mit Filmausschnitten vom ersten Pioniertreffen von 1952. Ich glaube, das ist immer sehr gut, wenn man sich das wieder vergegenwärtigt, welche Stimmung, welche Begeisterung damals war. Und so wie die Dresdner das in der Hand haben, wird das dieses Jahr unbedingt auch so. Um mal einige Fakten zu nennen, 25.000 Privatquartiere wurden schon gewonnen für die Pioniere aus der Republik. Also schon jetzt ist klar, dass jeder gut schlafen wird.
2: Aber da schicken wir gleich mal einen kleinen Gruß nach Dresden.
0: Gab's zur Geschichte der Pioniertreffen.
1: Pioniertreffen oder Jugendtreffen gab es eigentlich schon in den 20er Jahren. Sie sind eine Tradition der revolutionären deutschen Kinder- und Jugendbewegung. Und als unsere FDJ gegründet wurde und auch die Pionierorganisation, wurde diese schöne Tradition wieder aufgegriffen. Unser erstes Pioniertreffen fand ja bekanntlich im Jahre 1952 statt. Damals war Dresden noch sehr zerstört. Und damals trafen sich bereits tausende Kinder aus dem ganzen Land. Bekanntlich hatte 1952 unsere Partei beschlossen, in der DDR den Sozialismus aufzubauen. Und das erste Pioniertreffen war regelrecht eine Antwort der Kinder unseres Landes auf diesen Beschluss und die Bereitschaft der Kinder mitzuhelfen, unser Land aufzubauen.
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0: 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Ein Ausschnitt aus der aktuellen Kamera.
1: Die zentrale Wetterdienststelle der Deutschen Demokratischen Republik teilt mit, dass der gestrige Sonnabend mit Rekordtemperaturen bis zu 37 Grad der bisher heißeste Tag dieses Jahres war. Heute waren die Temperaturen infolge stärkerer Luftbewegung nicht mehr ganz so hoch wie gestern, überstiegen jedoch in vielen Orten immer noch über 30 Grad. Heute Abend um Mitternacht rechnen die Meteorologen mit dem Auftreten einzelner örtlicher Gewitter. Für morgen erwarten sie die zuvor kühlere Luft. Auch in Westdeutschland waren am Wochenende Hitzerekorde zu verzeichnen. Das gesamte Ruhrgebiet lag unter einer windstillen Dunstglocke. In Nordrhein-Westfalen wurde die Wasserzufuhr für die Industrie rationiert. Vor allem aus dem Raum Siegen wird eine große Wassernot gemeldet. Schwimmbäder dürfen nicht mehr nachgefüllt werden. Autowaschen wurde verboten.
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0: mit ihrem Wirken und ihrem Namen dieser Stadt viel Ehre und Ansehen gebracht. Unter ihnen auch Oberst Peter Sagen, der 1945 maßgeblich an der kampflosen Befreiung der Stadt beteiligt war und sie so vor der Zerstörung bewahrte.
1: Und weil die Geschichte unserer Stadt so interessant ist, weil man in unserer Gegenwart schon an ihrer Zukunft baut, gehöre ich zu der Arbeitsgemeinschaft Junge Historiker unseres Hauses der jungen Pioniere Martin Andersen-Nexö. Unser Haus besteht seit 30 Jahren und hat schon unzähligen jungen Pionieren interessante, abwechslungsreiche und lehrreiche Stunden gegeben.
0: Manch einer, so wie wir, ist auch noch geblieben, als er das Pionierhalstuch schon längst mit dem blauen Deft dort vertauscht hatte.
2: Die Häuser der jungen Pioniere gehören zu den über 400 außerschulischen Einrichtungen, deren Auftrag es ist, den jungen Pionieren und FDJlern der Oberschulen auf allen Gebieten des gesellschaftlichen Lebens eine vielseitige und inhaltsreiche Freizeitbeschäftigung zu ermöglichen. Die Pionierhäuser unterstützen mit all ihren Einrichtungen das Verbandsleben und sind selber Zentren vorbildlicher Pionier- und FDJ-Arbeit. Sie sind auf systematische Förderung von Begabung und Talent bedacht und sammeln die gesellschaftlichen Kräfte, die mit ihrem Wissen, Können und ihren Erfahrungen den jungen Leuten nur das Beste vom Besten demonstrieren und vermitteln. Eine Arbeitsgemeinschaft, die aufs Wasser geht. Die Vielseitigkeit dieses Hauses der jungen Pioniere ist bemerkenswert. Man weiß die Möglichkeiten, die die Stadt und ihre Universität bieten, zu nutzen. Überhaupt schaut man auf gute Traditionen, bindet seine aktiven Pioniere und Arbeitsgemeinschaftsleiter über Jahre hin fest ans Haus.
3: Ja, also ich bin jetzt 6 Jahre bei der Arbeitsgemeinschaft Junge Historiker im Pionierhaus und ich habe in der Zeit viele Höhepunkte miterlebt in der Arbeitsgemeinschaft. Und ich glaube, es wird nicht ganz einfach sein, also ganz wegzubleiben vom Haus. Und sofern es die Zeit erlaubt, werde ich im Haus auch treu bleiben. Und so wie es die ehemaligen Historiker versucht haben, ihr Wissen weiterzuvermitteln, möchte ich es auch gerne tun. Zum Beispiel zu unserem Geburtstag der Arbeitsgemeinschaft haben wir sie eingeladen. Da haben sie von ihren Höhepunkten erzählt, was sie so miterlebt haben in der Arbeitsgemeinschaft. Na, die Arbeit der jungen Historiker ist Forscherarbeit. Und das kann man im Voraus nicht. Ich musste es auch erst lernen. So genauso müssen die Kleinen das auch. Wir sind damals ins Archiv gegangen. So könnte man das dann auch tun. Und zu Nachmittagen vielleicht herkommen, erzählt, wie wir damals begonnen haben, wie wir gelernt haben, wie man forscht.
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0: Beim Rocksommer 1988 kam in Berlin auch Katharina Witt zu Wort. Wir erinnern auf DDR 1, Mediengeschichte.
1: Es stimmt, es ist wirklich völlig neu und mein Herz rutschte immer tiefer, je näher der Augenblick kam. Aber ich denke, dass es bis jetzt ganz gut über die Bühne gegangen ist und es ist eine Wahnsinnsstimmung. Und natürlich sind die Leute da, um die Musiker und die Gruppen zu sehen.
2: Wie bist du mit dieser Stimmung fertig geworden? Es sind ja nur mehrere Eisarenen, vor denen du hier stehst.
1: Naja, ich denke ganz gut. Ich denke, dass sie mir über meine erste Klippe hinweggeholfen haben. Und ich war froh, heute dabei sein zu können.
2: Ist das für dich hier eine Pflicht oder eine Kür?
1: Auf jeden Fall eine Kür. Man hatte mich gefragt, ob ich es gerne machen würde. Und ich habe natürlich sofort gesagt, weil doch der Anlass, dass wir alle für den Frieden sind, für mich doch sehr wichtig war. Und ich bin glücklich, dass ich hier mitmoderieren kann.
0: Auf der Bühne unter anderem die Rainbirds, Fischerset und Ausgebuht wurden City. Hinter der Bühne sah man Klaus Frage und Katja Epstein. Und es rockte zum Finale Bryan Adams.

0: 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Wir erinnern an die Radio DDR Messewelle Leipzig.
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5: Hier werden wir also fündig. Die Akademikser auf Messewelle Leipzig, beliebt bei Gästen und Gastgebern, vor allem mit ihrer Sechs-Schnitt-Parade.
6: Ja, wunderschönen dritten Messe-Nachmittag, liebe Hörerinnen.
7: Und liebe Hörer.
6: Wünschen wir Ihnen. Und bevor wir so richtig einsteigen in unsere Messemanns, machen wir jetzt erst einmal Musik.
8: 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Durch das am liebsten mit der Straßenbahn. 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

0: auf DDR 1, Erinnerungen an den Rundfunk der DDR, eine Sendung über Nordkorea.
1: Der Koreakrieg 1950 bis 1953 wurde ja von Seiten der USA auch unter UNO-Flagge geführt. Wie kam es überhaupt dazu?
2: Ja, man muss dabei sehen, dass das Kräfteverhältnis damals in der Welt natürlich noch sehr zugunsten der imperialistischen Mächte war. Und den Amerikanern war es tatsächlich gelungen, in der UNO eine Mehrheit zu finden, die die KDVR als Aggressor verurteilte. Und deshalb beteiligten sich dann auf amerikanischer, südkoreanischer Seite noch weitere 15 UNO-Staaten an diesem Krieg gegen die KDVR, wobei ich sagen muss, dass diese anderen 15 Länder sehr, sehr geringe Truppenkontingente im Einsatz hatten. Die meisten Truppen waren amerikanische in diesem Krieg. Aber man muss natürlich dann auf der anderen Seite auch sehen, dass es in dieser Zeit eine ungeheuer große Solidaritätsbewegung in der ganzen Welt gab.
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Gleich hier um 5:30. In die zweite Stunde geht es mit unserem Kollegen Jürgen Eger. Dort auch die Geburtstagskinder für heute. 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

5.05 Uhr, Sie hören das Frühprogramm von DDR1. Neue Musik jetzt für Sie. In den 70ern erfolgreich mit Foreigner, in den 80ern die ganz großen Hits I Want to Know What Love Is, Say You Will, Urgent. Und jetzt solistisch Time Heals the Pain, Lou Gramm.

0: Das war eine aktuelle Veröffentlichung, ausgewählt von unserer Musikredaktion. 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

Immer am Mittwoch erinnern wir mit zwei Titeln an die Pudis. Diese zählen zu den bekanntesten Rockbands der DDR. 2016 gaben sie ihr letztes Konzert. Als Gründungsjahr wird 1969 angegeben. Durch Fernsehsendungen wie Bazar und die Notenbank wurden sie berühmt. Mit der Filmmusik zu Die Legende von Paul und Paula, geschrieben von Peter Gotthardt und Ulrich Plenzdorf, überdurchschnittlich bekannt. Auch in der BRD traten sie auf. 12-mal wurden sie von der DDR-Jugendzeitschrift Neues Leben zur beliebtesten Rockband der DDR gewählt. 2016 wurden sie mit dem Echo für ihr Lebenswerk ausgezeichnet. Hören wir nun zwei Titel der Pudis auf DDR 1.

0: Friedensdemonstrationen 2026 auf nach Ilmenau, Thüringen. Mittlerweile kaum noch, weil die Teilnehmerzahlen auf fast 20 zurückgegangen sind.
1: Ein neuer Tag, ein neuer Grund für Kritik an Friedrich Merz.
0: Diese wird ausgegeben von einer Christel, einer Lehrerin im Ruhestand.
2: Nun hat der Kanzler auch es geschafft, sein letztes Wahlversprechen zu brechen. Also wenn er was macht, macht das komplett. Er hatte gesagt, mit ihm sollte es keine Steuererhöhung geben. Aber das kennen wir doch schon von einer Kanzlerin, die derzeit ihre horrenden Altersbezüge genießt. Was hatte sie gesagt? Mit mir wird es keine Steuererhöhung geben. Und dann stieg die Mehrwertsteuer von 16% auf 19%. Wahrscheinlich ist die Eigenschaft, Wahlversprechen ohne mit der Wimper zu zucken zu brechen, ein Kriterium für die Eignung in dieser Position.
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0: Am 20. Juni fand in Berlin am Brandenburger Tor eine Demonstration für den Frieden statt. Hier sprach Eugen Drewermann. Mehr dazu gleich, aber zuvor zurück nach Thüringen.
2: Als FDP-Mann Kemmerich mit den Stimmen der AfD zum Ministerpräsidenten gewählt wurde, drang der Ruf von Merkel wie Donnerhall nach einer Rückgängigmachung der Wahl von Südafrika bis ins beschauliche Thüringen. Ramelow wurde Ministerpräsident von Merkels Gnaden, sitzt nun im Bundestag mit einem ordentlichen Salär und ist bis heute ein Verfechter des AfD-Verbots. Auch er brach sein Versprechen, nach 2 Jahren Wahlen abhalten zu wollen. Es scheint eine unausgesprochene Denkweise der Politiker zu sein, so wie es mal einer ausdrückte. Was interessiert mich mein Geschwätz von gestern?
4: Nachrichten für Thüringen.
1: Bundeskanzler Friedrich Merz, 70 Jahre alt.
0: Danke, beste Svetlana.
2: Nun hat Herr Merz zum großen Schlag ausgeholt, nachdem er gefordert hatte, dass jeder seinen Beitrag für dieses Land zu leisten hat, sich aber anscheinend selbst davon ausgenommen hat. Und wie lautet nun seine neueste These? Er bezeichnet das Reformpaket als großen Sprung nach vorn zur Modernisierung dieses Landes. Klingelt da was? Herr Merz, war das nicht Thema auch in Ihrem Geschichtsunterricht? China, 59 bis 61, Mao Zedong, der große Sprung nach vorn. Und wie war seine Ideologie? Er wollte eine Industrialisierung des Landes. Und er verhieß einen wirtschaftlichen Aufschwung und Wohlstand dadurch. Bauern wurden umgeschult, verließen ihr Stück Land, die Felder lagen brach, sie zogen in die Städte, arbeiteten in der Industrie, schmolzen Stahl.
0: Soweit Christel aus Ilmenau. Im weiteren Verlauf ihrer Rede befasste sie sich ausführlich mit dem Thema Stade, welches ich hier nur sehr oberflächlich darstellen konnte. Christel hat es akribisch aufbereitet und ich verspreche euren Mägen, sie werden sich umdrehen. Nachher, nach der beeindruckenden Rede von Eugen Drewermann vom 20. Juni 2026 zu Berlin. Theologe, Psychoanalytiker, Schriftsteller. Von der Kirche suspendiert. Sein Austritt erfolgte 2005.
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0: Seine Rede ist von hoher Emotionalität und hat mich sehr berührt. Zuvor aber noch ein Postskriptum von Christel zu China.
2: Die Landwirtschaft ging zurück und 10 bis 15 Millionen Chinesen verhungerten. Später, 1980, räumte die Kommunistische Partei ein, dass es ein Fehler war. So sieht es aus, wenn Ideologie auf Wirklichkeit trifft.
5: Meine sehr verehrten Damen und Herren, liebe Freundinnen und Freunde des Friedens, ich danke Ihnen sehr für Ihr Engagement und für meine Einladung, ein paar Worte an Sie richten zu dürfen. Im Interesse des Friedens mit Russland. Es gibt kaum ein Anliegen, das wichtiger in unserer Zeit der Aufrüstung und der Mobilisierung aller möglichen militärischen Kapazitäten ist, als dieses. Egon Bahr und der Willy Brandt vor Jahren konnte in der Bundesrepublik West bereits sagen, wir können die Politik ändern, aber es kann keinen Frieden geben ohne Russland. Geografisch ist Russland unser Nachbarland. Was machen wir dann, wenn wir immer wieder erklären, der Russe kommt? Er ist nie gekommen, solange ich denken kann. Putin konnte 2007 in der Sicherheitskonferenz in München erklären, dass wir in die Drohung kommen, einen neuen Kalten Krieg zu eröffnen, in dem der Westen sich als Sieger im Kalten Krieg erklärt und als die einzig verbliebene Weltmacht, Amerika und die EU. Jetzt haben wir eine Außenbeauftragte der EU, die erläutern kann, dass sie staunend hört, dass auch Russland beteiligt war daran, das Sowjetimperium zum Einsturz zu bringen. Wir haben uns verabschiedet 1945, die Nazis aus Russland, mit 27 Millionen ermordeter slawischer Untermenschen, wie die Nazis das nannten. Und was machen wir jetzt, wenn wir uns wieder präparieren zum Krieg gegen Russland, weil Russland uns angreift? Die Lüge ist offensichtlich, Russland will uns überhaupt nicht angreifen. Gorbatschow hat uns den Frieden 1989 auf den Tisch gelegt. Wir hätten nur zugreifen müssen. Wenn es die Amerikaner geduldet hätten, hätten wir den Frieden mit Russland und dabei einen Abbau der Rüstung vom Ural bis zum Atlantik. Genau das fürchtet man aber, denn dann hörte man auf, die einzig verbliebene Weltmacht zu sein. Wir hätten wirklich Frieden im Austausch der Völker miteinander zugunsten der Interessen, die sie wirklich haben. Russland greift an in der Ukraine, Russland greift an Europa durch die Ukraine. Wir müssen uns wehren gegen Russland zugunsten ganz Europas und der Welt. Wie denn? An welchen Irrsinn sollen wir denn glauben? Putin kann zu Recht erklären, dass seine Ausgaben fürs Militär nicht ein Zehntel von dem betragen, was die USA und die EU und die NATO zusammen ausgeben. Tritt die Ukraine ab an Kaiser Deutschland, das ist 2017 Frieden, um des Friedens willen, durch ein Gebiet, das wir die Ukraine nennen und damals zum zaristischen Russland gehörte.

0: des Verbrechens und keiner Institution der verwalteten Menschlichkeit. Und dann sage ich es mit meinem Freund Dostojewski: Der Russe ist ein Mensch, der alles versteht. Wenn im Westen jemand Gesetze übertritt, nennt man ihn einen Verbrecher, einen Strafwürdigen, den wir richten müssen. Wir in Russland nennen ihn einen Unglücklichen, an dessen Unheil wir selber mitbeteiligt sind. Wir können ihn nicht verurteilen. In beiderlei Sinne sollten wir lernen, mit Russland so umzugehen, dass wir selber ein Stück weit russischer würden.
1: Unbedingt Spasibo und das Vidanya. Und jetzt wieder zurück zum Lokalen. Der Vorgang Stade. Mit solchen in Teilen Boulevardthemen tue ich mich manchmal schwer. Christel für Ilmenau hat es akribisch ausgearbeitet. Passt auf eure Mägen auf.
2: Stade. Ein VW Polo rammte kurz vor Mitternacht einen Mercedes frontal. Nach dem Unfall stiegen drei Männer aus dem VW, zerrten den 24-Jährigen aus seinem Mercedes, schlugen und traten auf ihn ein, raubten ihm eine Bauchtasche mit Geldbörse, Papieren und mehreren hundert Euro. Doch in Stade geschah auch ein schreckliches Verbrechen. Die Bluttat vom vergangenen Mittwoch mit sechs Menschen, die ihr Leben durch einen gewissenlosen Verbrecher verloren haben, hat wohl niemanden kalt gelassen. Und wenn ich dann immer noch von einem mutmaßlichen Täter lesen muss, platzt mir der Kragen. Wieso mutmaßlich? Er sitzt in U-Haft. Er war zweifelsfrei der Täter. Was soll dieses Geschwafel von mutmaßlich? Und was war passiert? Warum dieses entsetzliche Verbrechen? Es war kein Sorgerechtsstreit, wie er häufig vorkommt, wenn sich Eltern nicht über das Sorgerecht der gemeinsamen Kinder einigen können. Die Lüneburger Polizeipräsidentin berichtigte sich sehr schnell von der Formulierung Sorgerechtsstreit auf Sorgerechtssache. Und warum? Weil es kein Sorgerechtsstreit im üblichen Sinne war. Den beiden Eltern soll das Sorgerecht für die 3 Monate alte Tochter entzogen werden, ebenso die Gesundheitsfürsorge für das Kind. Nach Angaben des Oberlandesgerichts Celle haben beide Eltern Beschwerde gegen diese Eilentscheidung des Amtsgerichts Neustadt eingelegt. Also die Eltern gegen den Staat, nicht gegeneinander. Es wurde außerdem angeordnet, dass Mutter und Kind gemeinsam in einer Mutter-Kind-Einrichtung in Stade untergebracht werden. Der Mörder von Stade soll Anfang April sein wenige Wochen altes Baby so stark geschüttelt, dass ihm dadurch Hirnverletzungen zugefügt wurden, wie Bild, Süddeutsche und Spiegel berichteten. Laut Zeit bestätigt die Staatsanwaltschaft Ermittlungen gegen beide Eltern wegen Misshandlung von Schutzbefohlenen. Die Vorgeschichte führt in die Medizinische Hochschule Hannover, wo das Kind nach Medienrecherchen als Notfall nach einem Schütteltrauma behandelt werden sollte. Der Vater war mit der Behandlung nicht einverstanden und bedrohte in einem Wutanfall die Ärzte, sodass die Polizei gerufen werden musste. Gegen ihn läuft noch das Ermittlungsverfahren wegen Bedrohung. Das familiengerichtliche Verfahren ist noch nicht abgeschlossen und so sollte in der Jugendhilfeeinrichtung Stade unter Teilnahme von Mitarbeitern des Jugendamts Hannover ein sogenanntes Hilfeplangespräch stattfinden. Doch dieses Hilfeangebot endete in einem Blutbad. Der Täter hat in blinder Wut 15 Mal gefeuert, Schüsse in den Kopf abgegeben und mehrfach nachgeladen. Und besonders tragisch ist der Ausgang für eine junge Frau. Sie hinterlässt 2 kleine Kinder im Alter von 3 und 4 Jahren. Ihr Mann war 3 Wochen vor dieser Tat nach einem Krampfanfall an Herzstillstand gestorben. Damit sind die beiden Kinder Vollwaisen. Der Schütze von Stade flüchtete nach der Tat. Der Fluchtwagen wartete draußen, ein getunter, PS-starker Mercedes, gefahren von der Patentante des kleinen Mädchens. Er wurde nach einer kurzen Verfolgungsjagd durch Schüsse in die Reifen gestoppt. Die 65-jährige Fluchthelferin, eben diese Patentante, sie ist laut Medienberichten sogenannte Migrationsberaterin bei der NGO

0: Verband Binationaler Familien und Partnerschaften. Mehr muss man da nicht sagen. Wenige Tage vor der Tat beschaffte sich der Mörder von Stade in Berlin die Waffe und 21 Schuss Munition. Eine Waffenerlaubnis hat er nicht. Aber diese Kreaturen wissen, wie man an Waffen kommt. Inwieweit diese Patentante oder die Frau des Täters von seinem Vorhaben wussten, muss noch ermittelt werden. Es wird geprüft, ob eine Tatbeteiligung vorliegt. Diese Patentante Sylvia S. hatte einige Tage zuvor an verschiedene Medien ein 20-seitiges Schreiben geschickt, in dem sie die Aussagen der Ärzte als unwahr darstellte und das Schädelhirntrauma als Folge eines unbeabsichtigten Zusammenstoßes mit dem Kopf des Vaters erklärte. Der Täter Fatih G. ist ein 45-jähriger türkischer Staatsbürger, der auch in der Türkei Kinder hat. Nun kommen weitere neue Hinweise ans Licht. Wie die Bild-Zeitung am Freitag unter Berufung auf Justizdokumente aus der Türkei berichtete, sind in dem Land mehrere Strafverfahren gegen ihn dokumentiert. Unter anderem sei gegen ihn wegen des Verdachts eines schweren Sexualdelikts sowie wegen des Verdachts auf sexuellen Missbrauch seiner Tochter ermittelt worden. 2021 soll er zudem wegen eines weiteren Delikts in U-Haft gesessen und ausgebrochen sein. Wie Bild schreibt, wurde seitdem nach ihm in der Türkei gefahndet, seit 21. Und dann lebt er unbehelligt in Deutschland und kann 6 Menschen ihr Leben nehmen? Und nun noch ein sehr brisantes Detail. Der Landesbeauftragte für Migration und Teilhabe, SPD, Herr Dennis Kurka, machte es vorsorglich selbst öffentlich. Die Fahrerin des Fluchtwagens, also die Patentante, ist seine Schwiegermutter. Verbindungslinien ins Migranten-NGO und möglicherweise ins Clan-Milieu sowie der fahrlässige Behördenumgang angesichts der Gewaltvorgeschichte des Mörders werfen Fragen auf. Warum gab es kein Sicherheitskonzept? Es war bekannt, dass er gewaltbereit ist. Welche Behörden, welche Politiker tragen Schuld am Tod der Opfer? Die Allgemeinheit hat das Recht, die ungeschönte Wahrheit über die Zusammenhänge zu erfahren.
1: Stade, Christel, Eugen Drewermann, Frieden mit Russland.
2: Das. Ja, ich bin heute hier zu Gast.
1: Oh, hallo. Es ist mir ein großes Vergnügen, für die heutige Audiodatei einen der ganz großen Performer der letzten Jahre zurück auf der Starbühne zu begrüßen. Mit einer Meldung überzeugte die Tagesschau, die Regierung will die Tabaksteuer offenbar stärker anheben. Fast 12 Euro, so viel soll eine Packung Zigaretten in wenigen Jahren kosten. Die Erhöhung der Tabaksteuer soll der öffentlichen Gesundheit helfen und der Steuerkasse. Auch Ersatzprodukte sollen teurer werden. Man bezieht sich auf die Nachrichtenagentur dpa. Hier muss ich sagen, ihr Erzähler hat nur ein einziges Mal in seinem Leben, so mit 12 oder 13, neugierig an einer Zigarette seiner Mutter gezogen und danach nie wieder. Interessant aber, die Zigarettenpreise weltweit am teuersten sind diese in Australien, Großbritannien und Irland. Dann folgen Frankreich, Belgien, Schweiz, USA, in diesem Level ungefähr auch Deutschland. Am günstigsten die Raucherei in Österreich, Italien und Spanien. Nicht aufgeführt die nordkoreanischen Zigarettenpreise. Dort zu erklären, alle Reisende raucht eigentlich jeder. Der chinesische Ministerpräsident Li Qiang hat am Sonnabend in Peking Gespräche mit dem Vorsitzenden des Ministerrates Nordkoreas, Park Tae-song, geführt. Aber zurück zu einer anderen Autorität.
3: Es ist eine Wende in der Drogenpolitik. Wir entkriminalisieren, wir machen das aber auf eine Art und Weise, wo eigentlich nur der private Eigenanbau erlaubt wird, wo der Eigenkonsum erlaubt wird.
1: Zu den 12 Euro nun Karl Lauterbach. Ich hätte noch stärker erhöht. Der frühere Bundesgesundheitsminister, SPD,
4: das ist richtig,
1: erklärte sich im ZDF.
5: Nein!
1: Sollte es also noch alte Bergbaugenossen geben, die abends an der Filterlosen hängen, ihr wählt falsch. Die 5% scheinen das Ziel. Lauterbach Kinder, Jugendliche würden vom Rauchen abgehalten werden. Lauterbach räumte aber ein, dass höhere Preise einkommensschwache Haushalte stärker belasten und ein Teil der Käufer auf den Schwarzmarkt ausweichen könnte.
2: Bei internationalen Flügen wird leider so gut wie keine Maske mehr getragen. Da sind die Maßnahmen gelockert worden.
1: Das betraf ja andere. Die Musikkenner erkennen, ich spiele Morrissey und The Smiths. Wenn ich Lauterbach sehe und höre, verkörpert er für mich die Rolle, die in den Carry-On-Filmen der britische Schauspieler Charles Hartfray innehatte. Und wie schon einige Male festgestellt, Kunst braucht es nicht mehr.
4: Ihr Künstler, hört, euch braucht man nicht mehr. Sie machen es selbst.
1: Ja, und auf der 2001 erschienenen Greatest Hits von The Smiths war Charles Hartfray auf dem Cover. Hartfray, auch lebenslanger Raucher, litt zum Schluss an einer Verschlusskrankheit. Man erklärte ihm, seine Beine müssen amputiert werden, um sein Leben zu retten. Er lehnte die Operation ab mit den Worten, er zieht es vor, mit Stiefeln an den Füßen zu sterben. Hartfray, Schauspieler, Sänger, Pianist, neben der Raucherei auch bekannt für seine Alkoholprobleme, drum flog er aus der Carry-On-Gruppe später raus. Morrisseys Zuneigung war persönlich, im NMI verfasste er einen Nachruf, nannte ihn das letzte komödiantische Genie. Aus diesem Zitat, Charles Hartfrays Tod knüpft an die herannahende Kälte von 1992, die Vernichtung des britischen Passes und das letzte Todesröcheln des echten Englands an. Obwohl er allen Berichten zufolge unfreundlich und freundlos war, übertrifft Hartfrays Mystik die von Greta Garbo. Ich persönlich habe ihn geliebt. Ausschnitte aus dem Film Carry On Abroad mit Hartfray waren im Video zu Every Day Is Like Sunday zu sehen. Auch meine Verehrung für Charles Hartfray ist grenzenlos, drum noch einmal Hello. Hartfray lebte von 1914 bis 1988, britischer Exzentriker. Wenn Fans ihn um ein Autogramm baten, beschimpfte er sie oft, zerriss ihr Papier in zwei Hälften. Angenehmen Besuch konnte ich gestern empfangen hier im Friedensstudio.
5: Hallo ihr Lieben, die Hörer von Radio Marabu. Hier ist Hartmut Schulze-Gellach und wünsche euch allen einen schönen Tag.
1: Muck war da, wird im September laufen. Und zur Vorbereitung suchte ich auch in meinem Zeitschriftenarchiv, blätterte die Melodie- und Rhythmusausgaben von 1977 durch, fand dort unter anderem ein Poster von Gilbert Bécaud, auch ein großer Raucher, nie ohne Zigarette auf dem Bild. La solitude. Im Muck, der 1977 seine Soloplatte veröffentlichte, die ein Riesenhit war, widmeten sie nur eine Rückseite. Dafür gab es aber eine interessante Rubrik Äthertäter Singsang an der vierten Front. Ich lese, eine vierte Front psychologischen Kampfes sieht zum Beispiel die Bundeswehrzeitschrift Wehrkunde München. Überall dort, wo Pressefunk und Bilder auch nur das letzte Dorf erreichen, die Schlachten eines Dritten Weltkrieges ausgekämpft auf der Ebene der vierten Dimension sind längst im Gange. Es ist der Kampf um die Meinungen der Menschen unserer Welt, der Krieg gegen Köpfe. Und als schlechtes Beispiel von der Melodie und Rhythmus hervorgehoben, Heino, nur BRD, Schnulzenverdiener durch Heimatklang und Marschgesang. Das Wandern ist 1977 in der Deutschen der Demokratischen Republik verfasst, performen wir uns nun in Weltkrieg 3 hinein.
6: Washington hat keine andere Wahl, als die Forderungen Teheran zu akzeptieren, die in dessen Vorschlag für einen Waffenstillstand dargelegt sind.
1: Nee, Svetlana, man kann weiter bomben. USA setzen Angriffe fort, Iran attackiert einen Tanker, ein Toter wird gemeldet, Donald Trump fordert eine Maut zugunsten der USA. Schon gehobener Wahnsinn, das sind nicht mal Landesgrenzen in der Nähe. Iranische Revolutionsgarde teilte mit, zwei Supertanker getroffen und außer Gefecht gesetzt zu haben. Diese hätten Warnungen ignoriert, Navigationssysteme abgeschaltet. Trump will nun Iran hart angreifen. Und bei uns werden die Lichter langsam ausgehen. Ein Angriff wird auch auf den Flughafen Sana'a in Jemen gemeldet. Erfolgreich versuchte Israel, den ehemaligen iranischen Präsidenten Ahmadinejad für eine mögliche Machtübernahme anzuwerben, berichtet die New York Times. 2004 traf sich der Iraner mit dem Mossad in Budapest. Dort ganz lustig stimmt das Parlament für die Absetzung von Präsident Suljok, einem letzten Vertrauten von Ex-Premier Orban. Haben wir nicht immer Orban mangelnde Demokratie vorgeworfen? Hier erleben wir sie jetzt in Reinkultur. Dass der Iran ein Attentat auf Donald Trump in der Türkei erwog, berichtet nun Kesche 12, Fernsehsender aus Israel, wäre ja genau genommen eine Variation des Wie du mir, so ich dir.
6: Mojtaba Khamenei wurde zum obersten Führer ernannt.
1: Hat Ahmadinejad für den Mossad gearbeitet? Natürlich nicht. Man traf sich, aber das israelische Vorhaben ist misslungen. Ein Ehrenmann der Ahmadinejad. Festgestellt am 14. Juli 2026 die kleine Audiodatei von Radio Marabu. Ein Dienstag, garantiert weniger Ehrenmann und auch weniger Diplomat. Alexander Graf Lambsdorff, Deutschlands Botschafter in Moskau, wurde vorgeladen. Moskau beschuldigt Deutschland der Angriffe auf Infrastruktur. Es baut sich auf. Die deutsche Botschaft zeigt sich uneinsichtig. Auch der russische Botschafter in Berlin, Netschajew, wurde einberufen. Man wirft ihm russische Cyberangriffe vor. Netschajew, Zitat, die von den deutschen Behörden und der EU-Führung gegenüber Russland verfolgte Politik, bei der nicht auf Dialog, sondern auf eine ständige Verschärfung des Konfrontationskurses gesetzt wird, ist zutiefst bedauerlich. Dies ist ein äußerst gefährlicher Weg, der den Interessen der Bürger Deutschlands und anderer europäischer Staaten zuwiderläuft.
7: Ja, Dings, ne? Also hier dieser Automann, Volkswagen, ne? Er meinte so, sie verlassen 100.000 Arbeitsplätze, well.
1: Tagesschau zitiert VW-Chef Blume. Bis zu 50.000 weitere Stellen könnten wegfallen. Das VW-Werk in Osnabrück soll wohl eine Rüstungsfabrik werden. Hier gibt es Widerstand seitens Katar. Großaktionär über 17% der Stimmrechte verfügend. Auch Beschäftigte und IG Metall kritisieren den Einstieg in die Rüstungsproduktion. Die ehemalige österreichische Außenministerin Dr. Karin Kneißl, jetzt Leiterin des Gorki-Zentrums an der Universität St. Petersburg, erklärt, der Umbau sei längst Teil eines umfassenden Übergangs Deutschlands zur Kriegswirtschaft.
8: Kurz gesagt, die deutsche Energiewirtschaft ist aus allem ausgestiegen, aber in nichts Neues eingestiegen.
1: Naja, in die Rüstung. Und wen stärkt das Ganze?
9: And we will make America great again.
1: Deutschen Arbeitern bleibt bald nur noch die Wahl, Kriegsverbrecher oder arbeitslos. Grüße an die Zulieferer. Dennoch aber auch eine charmante Umsetzung des Morgentauplans. Denn wo am Ende keine Industrie mehr, wird ganz am Ende auch keine Rüstungsindustrie mehr sein. Erste Unwetter in Niedersachsen und Mecklenburg, Landkreis Ludwigslust-Parchim. Heute im Norden Sonne, sonst Quellwolken, abends Schauer und Gewitter. Die auch die kommenden Tage möglich. Tendenz ab Wochenende deutlich Tock. Kühler.
10: Tock und dann wusch.
11: Marcello, das war ja wieder eine klasse Sendung. Weitermachen.

Da sind wir wieder. Das war die kleine Audiodatei von gestern. Die aktuelle hören Sie erstmals gegen 9.30 Uhr in der verrückten Stunde mit Knut Schnalle. Alle können auch nachgehört werden auf Odyssee und YouTube, dort zu finden unter unserem Schwester-, Mutter-, Vater-Programm, wie Sie wollen, Radio Marabu. 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In die zweite Stunde Ihres Frühprogrammes geht es gleich mit unserem Kollegen Jürgen Eger, seiner Musik, seinen Kolumnen.

Kurz nach 6 Uhr. Die kühle Dusche am Morgen im Frühprogramm auf DDR 1. Unser Kollege Jürgen Eger, der Dichtersänger mit seiner Musik und seinen Kolumnen.

0: Der Nagelsmann soll für seinen Rücktritt, also das zurückgetreten sein worden, 7 Millionen kassieren. Früher gab es in der Brit den Spruch, Leistung soll sich wieder lohnen. Tatsächlich lohnt sich Loser sein, wenn man an der richtigen Stelle lost, nämlich höchst privilegiert. Ist ja ein Ding, Rückkehr in die Sportwelt. IOC lässt Olympisches Komitee Russlands einstweilen zu. Wie großzügig, einstweilen. Eben haben die Amis einen Angriffskrieg am Laufen. Dass das IOC nun den Ausschluss der Amis diskutieren würde, höre ich nicht, lese ich nirgends.
1: And we will make America great again.
0: Und wieder das Gespenst des Kommunismus. Trumps Rede malt es an die blau-weiß-rote Wand. Er fantasiert wie Weidel, Kellner und Mischpoke. Weit und breit kein Kommunismus, auch nicht auf Kuba, wo es einen Boykott-Not-Sozialismus gibt und in der VR China, wo es ebenfalls eine kommunistische Partei gibt, die den Kommunismus immer noch vorhat. Jedenfalls sehe ich das so, andere tun es nicht, aber tief in einer Mischgesellschaft steckt. Der berühmte Satz aus dem Manifest darf selbstverständlich nicht zitiert werden. Bei diesem Trump-Bericht auch keine durchgeknallte Heidi tut es. Normalerweise. Die Trump-Rede ist eine Kriegserklärung gegen die VR China wie auch gegen Kuba. Wie Annalenchens Spruch von wegen, wir kämpfen nicht gegeneinander, wir führen Krieg gegen Russland, ein solcher war. Trump und Co. behaupten immer und immer wieder, der Kommunismus funktioniere nicht und viele plappern und denken, das nach, warum eine nicht funktionierende Gesellschaft dermaßen von außen bekämpft werden musste. Ab 1917, die Interventionskriege, 1941, der große Vaterländische Krieg, ab 1945 Rollback, Korea, Vietnam, 1973 Chile, Boykotte gegen Kuba, wie gegen die DDR. Also, warum man das alles tun musste. Gegen ein nicht funktionierendes System, erzählen Sie uns nicht, bleibt Ihr Staatsgeheimnis.

Jürgen Eger war das. Seine Kolumnen immer am Sonntag, 14 Uhr auf DDR1. Da gibt es auch seine Sendung Staubgewischt auf alten Platten. Sonntagnachmittag. Heute Nachmittag nach 16 Uhr mit einer aktuellen Kolumne in Treffpunkt Alexanderplatz. Gleich die Geburtstagskinder für heute auf Ihrem DDR1. Haben Sie Geburtstag? Dann fühlen Sie sich gratuliert. 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

In den 15. Juli 1922 die Kommunistische Partei Japans wird gegründet und verboten. 1927 nach einem Skandalurteil wird der Wiener Justizpalast gestürmt und in Brand gesetzt. 1937 auf dem Ettersberg bei Weimar nimmt das Konzentrationslager Buchenwald seinen Betrieb auf. 1999 China erklärt, dass es über die notwendige Technik zum Bau einer Neutronenbombe verfügt. The Straits Times in Singapur erscheint 1845 zuerst. Die erste finnische Universität wird eröffnet 1640. 1846 der Cholera-Brunnen wird der Stadt Dresden feierlich übergeben. 1955 in Kassel wird die erste Documenta eröffnet. Geboren am 15. Juli und das ganze 1949 der Top-Produzent der 80er Jahre Trevor Horn. Hier auch als Sänger. Video Kills the Radio Star.

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Ein bisschen verrückt die Musik, aber man soll ja auch wach werden. Die Musik vom Klimperkasten. Sie dient uns zur musikalischen Begleitung des Frühprogramms auf ihrem DDR1. Ja, verrückt wird's auch ab 9 Uhr. Da kommt Knut Schnalle mit seiner verrückten Stunde. Danach DDR1. Musik bis 1990 und Mitschnitte aus dem Rundfunkarchiv. 12 Uhr Rockmusik mit Hainun. Danach 13 Uhr wieder DDR1 mit Aufnahmen aus dem Rundfunkarchiv. 15 Uhr Chris Mainfield, die Geschichte des Rundfunks der DDR. 16 Uhr unser Nachmittags-Musikmagazin, Treffpunkt Alexanderplatz. 17 Uhr Original Berlin mit Original-Mitschnitten. Und ab 18 Uhr DDR1. Ab 20 Uhr dann wird es progressiv ad libitum, unser Abendprogramm. Aber jetzt startet 7 bis 10 unsere Musik für den Morgen. Kommen Sie gut durch diesen Morgen. 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

Guten Morgen, willkommen zu einem guten Start in den Tag. Wir bringen Ihnen den Klang des Rundfunks und des Fernsehens der DDR zurück. DDR 1, jetzt 7 bis 10. Ab 9 Uhr die verrückte Stunde mit Knut Schnalle.

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1: Guten Morgen.

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0: schwer es heutzutage verständnisvolle Psychologen für seine Ängste und Probleme zu finden, kann die Erstellung eines YouTube-Kanals manchmal Lösung sein. Jens Zimmer, ehedem Infrarot-Medien, nun über seine Ängste. Er beschäftigt sich mit der akuten Kriegsgefahr und möchte uns vor allem Roger Köppels Arbeit für die Schweizer Weltwoche empfehlen.
1: Und nun das Dossier.
0: Köppel war ja wieder in Moskau.
2: Die Russen gewinnen diesen Krieg.
0: So Köppel vor exakt einem Jahr, auch wenn sie jetzt mehr einstecken müssen.
2: Sie wollen die Sicherheitslage aus ihrer Warte, die wollen sie geklärt haben in der Ukraine. Sie wollen die NATO stoppen, sie wollen eine neutrale Ukraine und sie wollen natürlich auch die militärischen Realitäten jetzt umsetzen. Man hat ja nicht für nichts gekämpft.
0: Nachhallen wird es uns in den Schädeln nach dem Bitteren, was kommt, Jens Zimmer.
3: Der Journalist, der Schweizer Journalist Roger Köppel, Weltwoche, ich hoffe, das ist euch ein Begriff, der macht seit einiger Zeit ein ziemlich gutes Programm, und hat dort einige Interviews geführt, und zwar wirklich interessante Interviews mit bedeutenden Persönlichkeiten der russischen Gesellschaft. Und das sind Interviews, die einen Einblick gewähren, wie weit man bei den Russen mittlerweile ist, was diesen Krieg betrifft. Ja, welchen Punkt man dort erreicht hat. Ich warne genau davor, was diese Leute sagen, warne ich seit geraumer Zeit, dass der Punkt kommen wird, an dem die Russen angreifen werden, weil sie sich gezwungen fühlen anzugreifen, weil sie sich seit geraumer Zeit, wie ich meine, vollkommen zu Recht von uns angegriffen fühlen. Dass hier alle russischen Stimmen verboten werden, ja, dass es mittlerweile sogar verboten ist, Inhalte von RT zu teilen, übrigens auch natürlich Europäische Union, wer sonst sollte das verbieten, wer sonst sollte so etwas machen, das ist ja völliger Irrsinn, das ist wie im Zweiten Weltkrieg, das ist wie unter den Nazis. Da gibt es kaum noch Unterschiede. Ja, diese Feindpropaganda unterbinden, ja, da so unfassbar, und den Leuten fällt es nicht auf. Ja. Dass man das macht, dass man wirklich versucht, eine absolute Trennlinie zu ziehen und jede Kommunikation über diesen neuen eisernen Vorhang hinweg, dass man das unterbindet, das hat ja gewisse Gründe. Wir sollen gar nicht mitbekommen, was in der russischen Gesellschaft los ist, was in der russischen Politik los ist, was dort wirklich passiert. Wir sollen einfach nur den hiesigen Medien zuhören und diesen ganzen Bullshit glauben. Ja, ob es nun darum geht, dass die Ukraine diesen Krieg gerade gewinnt, ja, oder ob es darum geht, dass Putin einfach nur irgendwie ein Irrer ist, und dass die Russen ja einfach Wahnsinnige sind, die uns angegriffen haben, die arme Ukraine angegriffen haben. Das ist ja von Anfang an dieser Narrativ.
0: Köppel sprach unter anderem mit Margarita Simonyan, der seit Beginn Chefin von RT, aber auch mit Pressesprecher Dmitri Peskov, Sprecher des Kreml. Die russische Nachrichtenagentur TASS fasste einige Aussagen zusammen. Zelensky könne den Krieg beenden, wenn er eine verantwortungsvolle Entscheidung trifft. Abzug der ukrainischen Streitkräfte aus dem Donbass, rechtliche Anerkennung der aktuellen Lage. Peskov betont die Befreiung von Konstantinowka, in unseren Medien kaum zu hören. Es stehen an Kramatorsk und Slowjansk. Betonung: Europa, USA beliefern Kiew mit Waffen, Munition und Beratung, stellen Satelliten zur Verfügung, lenken ukrainische Waffen mithilfe dieser. Peskov fragt, wenn das keine direkte Beteiligung ist, was dann? Daher ist es keine Militäroperation mehr, sondern ein ausgewachsener Krieg. Auch stellt er die Legitimität Wladimir Selenskis als Präsident der Ukraine in Frage.
3: Guten Morgen. Schnell nochmal ein Koffein, weil es wirklich dringend, weil es notwendig ist, dass sich vielleicht auch noch ein paar Leute erreichen, die noch nichts davon mitbekommen haben. Ja, und es geht nicht um die offensichtlichen Dinge, die übliche Sau, die irgendwo durchs Dorf getrieben wird. Jetzt hat man die Chatkontrolle, die nächste Schweinerei, ja, und das ist der Aufreger des Tages, ja. Und morgen wird es wieder irgendeine Massenvergewaltigung sein und dann sticht wieder irgendwie ein Migrant 5 Leute ab. Es gibt eine Sache, die ist noch wichtiger, ja, und das ist der Krieg. Der Krieg, eigentlich das Wichtigste derzeit ist der Krieg und unser Weg in den Krieg. Wir werden in einen Krieg getrieben von absolut verantwortungslosen Hasardeuren, ja, mit unterschiedlichen Motiven, wie ich glaube. Ich sehe da die Dummen, ja, die Schwachköpfe, die man schon daran erkennt, dass man sie nicht Schwachkopf nennen darf. Ja, dann wird man strafrechtlich verfolgt und die Tür wird eingetreten. Ja, da gibt's also diese Leute und das ganze Biotop drumherum. Das sind die Dummen und die Hasszerfressenen. Die sind von Hass zerfressen, diese Leute. Dann gibt es die Kapitalisten, also die Leute, die einfach nur am großen Geschäft des Krieges interessiert sind. Ich glaube, unser Bundeskanzler ist einer von denen. Der hat ja mit Land und Leuten überhaupt nichts am Hut. Ja, der scheißt buchstäblich, wirklich buchstäblich, der scheißt auf die Bevölkerung. Das ist ihm völlig egal. Und Man sieht es ja jeden Tag, ja. Wenn er seine Statements ablässt, dass der nichts, aber auch gar nichts mit dem Volk am Hut hat. Null. Und die Leute könnten ihm nicht noch egaler sein, ne? Das ist ihm wirklich Wurst. Das Einzige, was den interessiert, dass er sich an der Macht halten kann, lang genug, ja, bis er, ja, sich so viele Meriten, ja, in den Augen bestimmter Leute verdient hat, dass er, ja, innerhalb dieser Kreise, zu denen er dazugehören möchte, dass er dann irgendwie da auf Augenhöhe mitspielen darf, ja. Wenn er dann im Golfclub mit dem feinsten Leder überall und unterwürfigen Sklaven, die sie bedienen, ja, die Orte, wo dann die Mächtigen und die Reichen, ja, ihre kleinen Treffen und Meetings abhalten, da möchte er dazugehören und er möchte endlich eine richtig geile Gulfstream, ja, nicht mehr so ein dummes Propeller-Scheißding, ja, ist ja fürchterlich, was er da fliegen muss, oder? Wie sieht das denn aus? Das ist der feuchte Traum des März, ja. Und Leute wie Klingbeil, ich glaube, die ist auch so einer intellektuellen Tabelle, ja, also wo stehen die Leute kognitiv? Ich glaube, da findet der gar nicht statt, ja, da wird der gar nicht angegeben. Der befindet er sich außerhalb der Skala. Ja, wo willst du ihn da platzieren, wenn es darum geht, was Leute eigentlich auch können müssten, ja, in solchen Ämtern, was sie eigentlich drauf haben müssten? Wenn du diese Tabelle nimmst, dann weißt du gar nicht, wo du den Klingbeil platzieren sollst. Man muss ihm nur zuhören, ja, oder eine Bärbel Baas und. Das ist ein politisches Personal, da glaubt man gar nicht mehr, dass wie kann das eigentlich passieren? Ist das hier ein Unfall oder was? Na gut, das ist ja auch, wer wählt solche Leute, wäre dann die nächste Frage. Das sagt dann schon alles. Ja, und dann gibt es, glaube ich, die politischen Profiteure, also, und Langzeitstrategen, gerade in Brüssel, ja, und auch im Hintergrund. Ja, ich bin ja der festen Überzeugung, dass man ist ja auf dem Weg zu diesen Vereinigten Staaten von Europa, die will man schaffen. Man ist auf dem Weg, sich die entsprechende neue Bevölkerung zu schaffen. Ja, man bricht ja die einzelne Bevölkerung, vor allem eben durch Migration, bricht man sie auf. Ja, man hat ihnen alles aus, man treibt ihnen alles aus, was eigene Identität bedeutet und überfremdet sie gleichzeitig. Das ist ein Zerstören dieser Identitäten, ein Brechen der Bevölkerung, ja, und des Widerstands aus diesen Bevölkerungen. Was man jetzt noch braucht, ist ein Gründungsmythos. Man braucht diesen Gründungsmythos. Jeder Staat hat einen Gründungsmythos. Und die Vereinigten Staaten von Europa, ja, die brauchen, ja, nachdem man die Bevölkerung dann aufgebrochen und zerstört hat, die Identitäten, braucht man auch noch einen Gründungsmythos. Und natürlich auch diesen Notstand, ja, diesen Augenblick, ja, den man nutzen kann, um gegen den Willen, gegen den verbliebenen Restwillen der Bevölkerung diesen Staat irgendwie zu gründen. Und ich glaube, da gibt es einige, die wünschen sich eine Art Krieg, ja, um dann wirklich diesen Stunt durchzuziehen. Und man muss sich nur anschauen, was passiert. Man kann jetzt sagen, was erzählt er da wieder? Das ist ja alles wieder so in den Dunst hinein, ja. Man braucht sich nur anzuschauen, was passiert und wer den Krieg treibt. Und dann kann man sich ja überlegen, was hat das für einen Sinn? Ja, was könnte denn dahinter stehen? Welchen Nutzen hat das beispielsweise für diesen Brüsseler Apparat, ja, diesen Krieg in dieser Form voranzutreiben? Was hat man denn davon? Wo liegt denn da am Ende der Vorteil?
0: Das Dossier. Na, Verdienende, um schön modern zu sprechen, gibt es schon. Zurück zu Kreml-Sprecher Pieskow. Das fasst die von ihm formulierten Europas Fehler zusammen. Hier ergänze ich, auch Russland ist Europa und rate der russischen Nachrichtenagentur, zu Vorsicht, Verbrechen, Fehler zu benennen, kann fatale Folgen haben. Zum Glauben, Russland könne man eine strategische Niederlage beibringen. Pieskow, das ist der größte Fehler der Geschichte. Durch die Position der EU wäre das Kiewer Regime nicht flexibel. Pieskow benennt Gründe der Russophobie, historische Traditionen, eine Wiederholung der Geschichte, Revanche. Russland wäre bequeme Bedrohungen. Sie ermöglicht europäischen Populisten, Wählerschaft zu mobilisieren, von Wirtschaftskrise abzulenken. Man kann mehr Geld ausgeben, alles auf Russland schieben. Natürlich, so Pieskow, möchten wir keine Situation wie Mitte der 30er Jahre erleben, doch sehr viele ähnliche Dinge geschehen, gerade jetzt. Russland ist besorgt ob der Militarisierung Europas. Zitat, die Geschichte hat leider die unangenehme Angewohnheit, sich zu wiederholen in einer etwas modernisierten Form, aber sie wiederholt sich und manchmal als Farce. Russland wünscht sich für Europa eine neue Generation weißerer, Politiker, naja. Als Beispiele empfiehlt er Charles de Gaulle und Helmut Kohl, naja. Klar, Russlands Sorgen müssen ernst genommen werden. Klar, wenn Russlands Sorgen ignoriert werden, wird es Probleme geben. Klar, versuchen Sie, den Dialog mit Russland so schnell wie möglich wieder aufzunehmen zu den Beziehungen zu den USA. Sie sind in keinem optimalen Zustand, festgefahren auf Niveau Null. Aber Moskau und Washington sind klug genug, miteinander zu reden.
3: Dass von Anfang an ein Angriff auf Russland stattgefunden hat, das wurde ja hier verklärt. Ja. Es war ja dieser Putsch, allein dieser Putsch schon, der dort stattgefunden hat. Ja. Und zwar inszeniert vom Westen, auch von Deutschland. Das war bereits ein Angriff auf Russland. Und das hätten die Amerikaner genauso gemacht wie die Russen. Nee, falsch. Die hätten viel, viel schneller. Die hätten wahrscheinlich sofort dort angegriffen. Die hätten nicht 8 Jahre lang gewartet, ja, und zugeguckt, wie dann irgendwie Amerikaner umgebracht werden und irgendwie ein amerikafeindliches, völlig durchgeknalltes Regime hochgezüchtet und hochgerüstet wird. Nein, die hätten da sofort eingegriffen, selbstverständlich. Und viele Länder hätten das genauso gemacht wie die Russen, die Amerikaner oder die Israelis, die hätten sofort gehandelt, ja. Also das war bereits ein Angriff auf russische Interessen, russische Sicherheitsinteressen, vitale russische Sicherheitsinteressen. Sie konnten gar nicht anders. Das muss man in Betracht ziehen. Das muss man doch verstehen wollen. Und die meisten weigern sich ja überhaupt nur, die russische Sicht zu sehen. Hier ist es ja gelungen, allein diesen Versuch, die andere Position zu verstehen, ja, zu diskreditieren. Ja, der Begriff Putin-Versteher als Herabwürdigung, das muss man sich mal vorstellen. Es ist der Inbegriff, ja, von Politik und Diplomatie, zu versuchen, die andere Seite zu verstehen. Und wer allein diesen Versuch, ja, wer das als Beleidigung heranzieht, ja, um Leute herabzuwürdigen und als irgendwie, keine Ahnung, völlig derangiert darzustellen, der zeigt doch seine wahren Motive. Genau dadurch. Worum geht es denn hier? Ja, das waren bereits alles Kriegsvorbereitungen, ja, und das ist Propaganda. Propaganda vom Feinsten, ja. Ja, Roger Köppel hat diese Interviews geführt. Man kann sich diese Interviews anschauen, Weltwoche, und man muss diesen Leuten, die da interviewt werden, ja nicht zustimmen. Darum geht es gar nicht. Es

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2: Nochmal, ihr müsst diesen Leuten, die da interviewt werden, gar nicht zustimmen, aber diese Sichtweise, die russische Sichtweise, die ist wichtig. Es hat ja einen Grund, dass sie uns verboten wurde. Schaut sie euch an und verteilt sie auch weiter. Ich werde sie unter dem Video hier verlinken. Und es ist wichtig, dass das wirklich viele, viele Leute schauen und auch verstehen, na, an welchem Punkt die Russen mittlerweile sind. Ja. Bis dann.
3: Seufzt. Tass zum Gespräch mit Dmitri Peskow zur internationalen Sicherheit. Russland wird niemals einen dritten Weltkrieg beginnen, da es ein zu großes und verantwortungsvolles Land ist. Russland hat historisch gesehen nie einen Weltkrieg begonnen, aber wenn er gegen uns begonnen wurde, haben wir bis zum bitteren Ende geantwortet. Moskau hat eine Nukleardoktrin, die die Bedingungen für den Einsatz von Atomwaffen klar definiert. Sie ist äußerst klar, verständlich und einfach. Wenn die Existenz des russischen Staates bedroht ist, werden Atomwaffen eingesetzt, in einem anderen Falle nicht. Das ist sehr wichtig zu verstehen. Gespräche über die Möglichkeit, dass Russland früher oder später taktische Atomwaffen einsetzen müsste, ist reine Spekulation. Wir sind durchaus in der Lage, so direkt, Zitat, die Operation auch ohne sie erfolgreich fortzusetzen. Und das tun wir.
4: Was machen die Amerikaner? Sie wollen jetzt mehr Waffen liefern, vor allem Defensivwaffen. Ist interessant, diese Patriot-Systeme. Ich bin kein militärischer Waffenexperte, aber so wird das dargestellt. Es geht also darum, die Ukraine zu befähigen, sich besser zu verteidigen.
3: Roger Köppel von der Schweizer Weltwoche vor exakt einem Jahr.
4: Amerika wird Europa nie verstehen. Das ist Bottomline. Amerika wird Europa nie verstehen. Weil Amerika ist ja gegründet worden von Leuten, die mit Europa nicht zurechtgekommen sind.
3: Und das, Roger Köppel, vor fast 3 Jahren. Viel wurde gesagt in diesen und auch heute im Dossier der kleinen Audiodatei. Jens Zimmer, Roger Köppel, Dmitri Peskow.
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3: Nach der Schattenflotte nun der neue Aufmacher der Tagesschau. Die Schattendatenbank der Schufa. Unbemerkt von der Öffentlichkeit speichert diese veraltete Daten von Millionen Verbrauchern auf längere Zeit. Das ergeben Recherchen vom Norddeutschen Rundfunk und der Süddeutschen Zeitung. Alles rechtens, so die Schufa. Doch Daten- und Verbraucherschützer sind alarmiert. Und gleiches Medium gestern. Die Europäische Zentralbank hat 36 Zahlungsdienstleister für den Test des digitalen Euro ausgewählt, genannt die Deutsche Bank, die DZ Bank und die Hilaba. 2027 soll die Digitalwährung unter realen Bedingungen erprobt werden.
6: Ich kann den Kurs nicht halten.
7: Vor der Küste Japans offenbart sich ein grauenvolles Geheimnis. Er lebt.
3: Jurassic Park-Schauspieler Sam Neill im Alter von 78 Jahren verstorben. Die Berliner Zeitung berichtet Thailand. Sensationeller Fund. Ein einziger Knochen reicht für eine neue Dinosaurierart. Ein gigantischer Uragasaurus. Kalasinensis. Ein Langhalsdinosaurier. Zitiert auch ein Experte vom Natural History Museum in London. Paul Barrett, der lange Hals, half vermutlich beim Fressen.
7: Bedrohlich. Bombastisch. Unaufhaltsam. Return of Godzilla.
3: Und der Russe ist auch vor Japan.
2: Ich möchte, dass die Russen diesen Krieg gewinnen.
3: Jens Zimmer, wir haben verstanden.
4: Die historische Schuld nach dem Vernichtungskrieg im Zweiten Weltkrieg gegen Russland, 26 Millionen tote Sowjetbürger. Wo ist denn hier eigentlich das Geschichts- und Verantwortungsbewusstsein der deutschen Elite?
3: Da kommen wir gleich, lieber Roger Köppel, zuvor bei so viel Aufregung, aber eine Trinkpause.
8: Holen wir mal eine Flasche Bier, sonst streike ich hier und schreibe nicht weiter.
3: Zu deutschen Eliten. Der rheinland-pfälzische Ministerpräsident Schnieder entschuldigt sich für das Staatsversagen bei der Flutkatastrophe im Ahrtal 2021. Auch Bundespräsident Steinmeier, SPD,
9: das ist richtig,
3: fordert vom Bund mehr Einsatz.
10: Die milde Filterzigarette mit der vollen Würze goldener Tabak.
3: Schenken wir uns vielleicht eine kleine Raucherpause. Personalmangel bei der Bundeswehr. Fast 6000 Anträge auf Kriegsdienstverweigerung allein im ersten Halbjahr 2021.

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gute Unterhaltung in den kommenden Stunden mit unserer bunten Musikmischung, die bis in das Jahr 1990 reicht. Dazu ausgewählte Mitschnitte aus dem Rundfunkarchiv, Originalmitschnitte des Rundfunks und des Fernsehens der DDR.

0: 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Wir erinnern an die Radio DDR Messewelle Leipzig.
1: Pünktlich auf die Minute.
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4: Von und mit den Akademikern.
5: Hier werden wir also fündig. Die Akademikser auf Messewelle Leipzig, beliebt bei Gästen und Gastgebern, vor allem mit ihrer Sechs-Schnitt-Parade.
6: Ja, einen wunderschönen dritten Messe-Nachmittag, liebe Hörerinnen.
7: Und liebe Hörer.
6: Wünschen wir Ihnen. Und bevor wir so richtig einsteigen in unsere Messemanns, machen wir jetzt erst einmal Musik.
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3: Wie das Amt für Wasserwirtschaft der Deutschen Demokratischen Republik mitteilt, sinkt der Wasserstand der Elbe im Raum Dresden infolge der nur unwesentlichen Niederschläge am Wochenende weiter ab. Die Wasserläufe in den drei Thüringer Bezirken haben wieder Niedrigwasser. Im Bezirk Erfurt wurden 38 neue Staue errichtet, sodass die Landwirtschaft zusätzlich Wasser zur Beregnung erhält.
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0: Kamera.
1: Das Elbe-Kraftwerk Fockerode bei Dessau. Wichtiger Energielieferant für ein großes Industriegebiet. Nur eine gleichbleibende Kühlwasserversorgung aus der Elbe garantiert die Energieerzeugung. Wegen des sehr niedrigen Wasserstandes haben die Kraftwerke geeignete Vorkehrungen getroffen. Ein Schwimmbacker bewahrt das Einlaufbecken vor dem Versanden. Dadurch kann das Elbwasser ungehindert zulaufen. Trotz der Trockenheit können so die Kraftwerke in Fockerode die volle Strommenge in das Netz.
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0: 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Es geht in unser liebstes Urlaubsgebiet an die Ostsee.
1: Ja, wir reiten auf der Welle, die Ferienwelle heißt. Unser Surfen heißt Gitarre, spielt mal laut und noch mal leise.
2: Sigrid Koschelnik von der Ferienwelle.
3: Ja, also ich würde erst mal sagen, dass für uns Mitarbeiter über die ganzen Ferienwelle Höhepunkt ist. Ja, die ganze Ferienwelle ein Höhepunkt ist. Denn 8 Stunden täglich im Winter, jetzt wieder 15 Stunden täglich, darauf haben wir uns gut vorbereitet. Und wir wollen versuchen, nach Möglichkeit für viele unterschiedliche Leute auch unterschiedliche Programme zu machen. Jeder weiß vielleicht schon, dass wir immer dabei sind, wenn die Sommerfesttage in Rostock sind. Da sind alle Reporter unterwegs. Ja. Zum Pressefest der Ostsee-Zeitung sind wir selbstverständlich dabei. Wir sind dabei, wenn das große Fahrtenseglertreffen in Barth ist. Und natürlich haben wir auch unser Finale. Dann zum Schluss, am 2. Oktober, wenn die Ferienwelle ausklingt, dann ist das große Finale in der Sport- und Kongresshalle. Also wir versuchen eigentlich sehr viel Service zu bieten für die Hörer. Das geht vom Wettergespräch, wie Sie schon sagten. Wir haben in diesem Sommer ein Wettergespräch mehr als sonst, 12:45 mittags. Der 1. Mai war schön, deswegen glauben wir, dass die ganze Saison schön wird, ja, vom Wetter her. Ja, außerdem bringen wir vieles Maritimes, Heimatliches für die Urlauber, damit sie mal den Bezirk kennenlernen, ne, wenn sie hier oben sind, damit sie auch wissen, was sie so alles hier sich ansehen können. Und wir haben auch neue Sendereien aufgenommen in unser Programm. Zum Beispiel eine Sendereihe, die nennt sich Unter Segeln durch die Welt. Das ist eine Kreuz- und Querfahrt durch die Geschichte der Windjammer. Und wir haben eine Reihe, die Komiker sind da. Da wollen wir Porträts machen von Komikern, also nicht nur die Komiker selbst zu Wort kommen lassen, sondern auch über ihr Leben berichten. Und das manchmal gar nicht so komisch war, wie das dann auf der Bühne aussieht. Also sicher auch interessant. Und wir bringen natürlich von morgens bis abends stündlich, halbstündlich regionale und zentrale Nachrichten, damit man auch weiß, was in der Welt und im Bezirk passiert.

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1: Hören Sie jetzt den Leiter des Amtes für Wasserwirtschaft, Diplom-Ingenieur Rochlitzer, zum Stand der Wasserversorgung in der DDR.
2: Liebe Zuschauer, viele von Ihnen werden sich die Frage gestellt haben, ob sich die Sorgen der Wasserwirtschaft in den letzten Tagen etwas vermindert haben, da es doch in vielen Gegenden der Deutschen Demokratischen Republik Niederschläge manchmal sogar recht reichlich gab. Nun, ich muss Sie leider etwas enttäuschen. Die Niederschläge haben zwar die Wasserführung in einigen Gewässern geringfügig aufgebessert, aber im Allgemeinen hält die sinkende Tendenz weiter an. Als Beispiel darf ich die Elbe anführen, die wichtigste Wasserversorgungsquelle unserer Republik, die anstelle der 7 Milliarden Kubikmeter Abfluss, die bis 31. Juli gebracht werden sollten, nur 4 Milliarden gebracht hat. Ähnlich sieht es in vielen anderen Gewässern aus. So haben wir an der Neiße, an der Aller und an der Helme den bisher überhaupt niedrigsten Wasserstand zu verzeichnen. Es ist verständlich, dass sich die niedrige Wasserführung auch auf den Grundwasserstand auswirkt. Und es ist besonders in den Gebieten, die flachliegende Wasserfassungen haben, zu Schwierigkeiten kommt. Das betrifft insbesondere die Südbezirke, Gera, Suhl, Erfurt, Karl-Marx-Stadt, zum Teil auch Dresden und Cottbus. Die Bevölkerung hat eine große Initiative entwickelt, um den örtlich auftretenden Schwierigkeiten zu begegnen. Sehr begrüßenswert ist die Initiative der werktätigen, der wassernutzenden Industriebetriebe, die aus der Frostperiode des vergangenen Jahres Schlussfolgerungen gezogen haben und sich gründlich auf einen sinkenden Wasserstand vorbereitet haben. Allerdings kann ich nicht verschweigen, dass eines der wichtigsten Probleme der Wasserwirtschaft in der Deutschen Demokratischen Republik, nämlich das Abwasser, uns sehr ernste Sorgen bereitet. Durch die sinkende Wasserführung wächst die Konzentration der Abwässer und damit die Schwierigkeit, dieses Wasser für den unterliegenden Nutzer wieder zu verwenden.
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1: Hören Sie jetzt den Leiter des Amtes für Wasserwirtschaft, Diplom-Ingenieur Rochlitzer, zum Stand der Wasserversorgung in der DDR.
2: Liebe Zuschauer, viele von Ihnen werden sich die Frage gestellt haben, ob sich die Sorgen der Wasserwirtschaft in den letzten Tagen etwas vermindert haben, da es doch in vielen Gegenden der Deutschen Demokratischen Republik Niederschläge manchmal sogar recht reichlich gab. Nun, ich muss Sie leider etwas enttäuschen. Die Niederschläge haben zwar die Wasserführung in einigen Gewässern geringfügig aufgebessert, aber im Allgemeinen hält die sinkende Tendenz weiter an. Als Beispiel darf ich die Elbe anführen, die wichtigste Wasserversorgungsquelle unserer Republik, die anstelle der 7 Milliarden Kubikmeter Abfluss, die bis 31. Juli gebracht werden sollten, nur 4 Milliarden gebracht hat. Ähnlich sieht es in vielen anderen Gewässern aus. So haben wir an der Neiße, an der Aller und an der Helme den bisher überhaupt niedrigsten Wasserstand zu verzeichnen. Es ist verständlich, dass sich die niedrige Wasserführung auch auf den Grundwasserstand auswirkt. Und es ist besonders in den Gebieten, die flachliegende Wasserfassungen haben, zu Schwierigkeiten kommt. Das betrifft insbesondere die Südbezirke, Gera, Suhl, Erfurt, Karl-Marx-Stadt, zum Teil auch Dresden und Cottbus. Die Bevölkerung hat eine große Initiative entwickelt, um den örtlich auftretenden Schwierigkeiten zu begegnen. Sehr begrüßenswert ist die Initiative der Werktätigen der wassernutzenden Industriebetriebe, die aus der Frostperiode des vergangenen Jahres Schlussfolgerungen gezogen haben und sich gründlich auf einen sinkenden Wasserstand vorbereitet haben. Allerdings kann ich nicht verschweigen, dass eines der wichtigsten Probleme der Wasserwirtschaft in der Deutschen Demokratischen Republik, nämlich das Abwasser, uns sehr ernste Sorgen bereitet. Durch die sinkende Wasserführung wächst die Konzentration der Abwässer und damit die Schwierigkeit, dieses Wasser für den unterliegenden Nutzer wieder zu verwenden.
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1: das
0: Kamera.
1: Das Elbe-Kraftwerk Fockerode bei Dessau. Wichtiger Energielieferant für ein großes Industriegebiet. Nur eine gleichbleibende Kühlwasserversorgung aus der Elbe garantiert die Energieerzeugung. Wegen des sehr niedrigen Wasserstandes haben die Kraftwerke geeignete Vorkehrungen getroffen. Ein Schwimmbacker bewahrt das Einlaufbecken vor dem Versanden. Dadurch kann das Elbwasser ungehindert zulaufen. Trotz der Trockenheit können so die Kraftwerke in Fockerode die volle Strommenge in das Netz.
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0: Gleich den Überraschungsanruf dieser Woche. Wir sind verbunden mit Schönebeck. Schönebeck ist ja die Stadt, in der die Bürsten für unser Land hergestellt werden. Und wie Herr Kaiser schon mit Recht bemerkte, kommt ja das Wort Bürsten aus dem Lateinischen. Denn schon der lateinische Dichter Ovid schrieb vor vielen, vielen Jahren ein Buch übers Bürsten. Und hier ist Whitney Houston. 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

0: Peter Spatzek, geboren 1930, Journalist in der DDR. Viel unterwegs heißen seine Erinnerungen. Seine Kindheit verbrachte er in der Zeit des Faschismus, sein gesamtes Arbeitsleben in dem Sozialismus der DDR, das Alter in der kapitalistischen Bundesrepublik. Ein Bericht aus Mosambik um 1974.
1: Und auch jetzt, nachdem die von der Frelimo geführte Übergangsregierung schon mehrere Tage im Amt ist, bietet Lorenzo Marques das Bild einer geradezu alltäglichen Geschichte.

0: Geschäftigkeit wie in jeder beliebigen Großstadt. Sicher hängt das zum Teil damit zusammen, dass die schlimmsten Scharfmacher nach ihrem gescheiterten Putschversuch das Weite gesucht haben. Und noch immer sind die Maschinen in Richtung Übersee voll ausgebucht. Im Handumdrehen standen wir im Mittelpunkt einer immer größer werdenden Kundgebung mit Viva Frelimo, Viva Zamora Machel, Viva Mosambik. Man kann gut verstehen, welche Hoffnungen die Menschen in diesen Vierteln mit dem Sieg der Frelimo verbinden. Es ist ein Elend, wie ich es aus anderen afrikanischen Ländern nicht kenne. Armselige Hütten, von denen man sich kaum vorstellen kann, dass darin jemand lebt.
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1: Heute Falkenberg in den 80er Jahren IC. 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
2: Das hängt halt einfach davon ab, dass man mit zunehmendem Erfolg einfach auch kritischer zu sich selbst werden muss, weil es an irgendeiner Stelle sonst nicht weitergeht. Also, es gibt viele Leute, glaube ich, die haben den Fehler gemacht, die haben Erfolg gehabt, mehr oder weniger, und haben gedacht, naja, das ist es jetzt und ich bin jetzt auf dem richtigen Weg. Dass natürlich Erfolg auch viel mit Glück zu tun hat, haben sie dabei nicht berücksichtigt. Ja, es ist auf jeden Fall so, dass natürlich ein Künstler, der an anderer Stelle ein ehrliches Produkt abliefern will, sein Publikum gegenüber natürlich seine Eindrücke, die er durch die Umwelt bekommt und durch sein bisheriges Leben, ich meine, es ist bei mir noch nicht so lang, aber ich glaube doch schon sehr bewegt gewesen, dass er die natürlich verarbeitet und an irgendeiner Stelle versucht, den Leuten etwas zu bieten, was sie auch verstehen, also was sie nachvollziehen können. Und ich glaube eigentlich, dass mir das bisher, ob jetzt bei meiner Arbeit bei Sternmeisen oder als IC oder auch für andere Leute, das eigentlich ganz gut gelungen ist. Also auf jeden Fall die Resonanzen des Publikums sind dementsprechend. Also schreiben mir eben viele Leute, du hast mir eben mit dem und dem Lied eine große Freude gemacht, weil ich kann das nachvollziehen, das ist irgendwie ein Stück aus meinem Leben.

0: Pionierleiter, ein angesehener Beruf in der DDR. Ein Pionierleiter wird gefragt.
1: Die Frage ist interessant. Ich habe bisher immer gesagt, und das halte ich auch nach wie vor das Wichtigste, man muss die Kinder lieb haben. Man muss Spaß mit den Pionieren haben. Und ich versuche seit der Zeit, wo ich Pionierleiter bin, das jederzeit voranzustellen. Ich freue mich, wenn die Tür aufgeht, da kommen Pioniere mit ihren Problemen. Wie können wir eine Wandzeitung anfertigen zur Vorbereitung in Dresden? Wie können wir einen Sportvergleich organisieren mit einer anderen Pioniergruppe? Oder wenn Jungpioniere kleine Geschenke basteln in Vorbereitung des 60. Jahrestages der Lenin-Pioniere beispielsweise. Oder wenn ein Gruppenratsvorsitzender im Rat fragt, wie können wir gemeinsam mit der Patenklasse Wandertage organisieren. Ich sage, ich leiste deswegen meinen Beitrag dazu, weil da sicher noch viel andere Leute da mitarbeiten dran. Ich denke an die Gruppenpionierleiter, ich denke auch an andere Mitarbeiter unserer Schulen und auch Pionierhäuser. Ich freue mich immer besonders, wenn ich nach Jahren Pioniere und FDJler, vor allen Dingen FDJler wieder treffe und sie dann erzählen, zeigen und ich kann sehen, was ist aus ihnen geworden. Und ich freue mich immer besonders, wenn auch Pioniere dann aus ihrer Pionierzeit berichten. Und
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1: 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Guten Abend. Ich bin Tanja Braumann und ich kenne da einen, den ihr auch kennenlernen solltet. Jürgen Eger heißt er, Dichtersänger nennt er sich, gewöhnlich sagt man Liedermacher, wohnt mitten im Prenzlauer Berg und ist auch ein richtiger Berliner.
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0: 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Informationen für den Norden.
1: Für alle Urlauber und Gäste, die in den nächsten Tagen unser Rostock besuchen werden.
2: Tja, genau in einer Woche beginnen sie nun endlich die lang ersehnten Sommerferien 1983. Und gleich zu Beginn dieser Ferien gibt es in Rostock wieder die Rostocker Sommerfesttage. Und zwar vom 4. bis zum 10. Juli, sicherlich mit vielen interessanten Veranstaltungen.
1: Ja, und eine der großen Veranstaltungen, die schon fast zur Tradition der Rostocker Sommerfesttage geworden ist, ist das internationale Liederfestival Menschen und Meer. In diesem Jahr übrigens das 7. Und es findet am 7. und 8. Juli in der Rostocker Sport- und Kongresshalle statt.
2: Genau zum 10. Mal lädt die Rostocker Kunsthalle ein, und zwar zur Biennale der Bildenden Kunst der Ostseeländer, Norwegens und Islands.
1: Die Leseratten kommen auf der Krüppeliner Straße auf ihre ganz speziellen Kosten. Nämlich zum 20. Buchbasar, der in diesem Sommer immerhin 30 Autoren dabei hat.
2: Und auch das Volkstheater Rostock ist bei diesen Rostocker Sommerfesttagen vertreten, indem es die erfolgreichsten Inszenierungen noch einmal auf die Bühne bringt.
1: Drei Premieren stehen auf dem Programm. Und ich glaube, was speziell die jugendlichen Zuschauer interessiert, ist die Rockoper Zaubersprüche von Waltraud Lewin und Horst Krüger.
2: Und ich bin mir eigentlich ganz sicher, dass die allerjüngsten Rostocker und ihre Gäste beim Rostocker Kinderliedfest zu finden sind.
1: Und wie jedes Jahr, so gibt es auch in diesem das Warnemünner Sommerfest, wie man bei uns sagt.

0: In den 80er Jahren besuchte Karl Eduard von Schnitzler Hildburghausen für eine Heimatdokumentation.
1: Im Kultur- und Freizeitzentrum der Schraube finden wir eine gepflegte Gaststätte, eine geschmackvolle Disco, eine große Sauna, einen Kleinkaliberschießstand, Gelegenheit zum Billard- und Tischtennis spielen, eine große Anlage für Aquarianer, Tierfischzucht und eine Kegelbahn.

0: Nicht nur der Schallplattenladen, auch die anschließende Verkaufsstätte für Kunst, Volkskunst und Kunstgewerbe ist sehenswert. Die Verkaufsgenossenschaft bildender Künstler sorgt mit Eifer, Umsicht und Geschmack dafür, dass die Arbeiten der Maler, Grafiker und Kunsthandwerker der Stadt und des Kreises Hildburghausen und des Bezirkes Suhl unter die Leute kommen. 1,5 Millionen Umsatz im Jahr. 3 Werkstätten sind geplant, 1 Experimentierraum. Einige Wohnungen werden hergerichtet. Und just als wir drehten, zählte Hildburghausen gerade einen Mitbürger mehr. Eine junge Keramikerin.
1: Ich bin gestern in Hildburghausen angekommen, aus Ilmenau. Ich habe bisher in Ilmenau gearbeitet, seit 1981, nach meinem Fachschulabschluss in Heiligendamm und sehe hier als Kunsthandwerkerin für Keramik gute Möglichkeiten, selbstständig zu arbeiten in der von der Genossenschaft bildender Künstler eingerichteten Keramikwerkstatt. Gegenüber habe ich gleich eine Wohnung bekommen und ich glaube, wenn das dann hier alles eingerichtet ist, dass das ein sehr gutes Arbeiten ist in dieser Werkstatt.
0: Was mag hier gesteuert, gemischt werden, erhitzt, gekühlt, kondensiert, komprimiert, raffiniert, destilliert, granuliert, reguliert, gratiniert, parfümiert oder was auch immer? In diesen Gefäßen und Öfen und Bottichen und Wannen und Metallschlangen und Generatoren. Des Rätsels Lösung, auch in Hildburghausen, wird Durst durch Bier erst schön.
2: Durchs Bild fährt ein LKW mit der Aufschrift Tannenbräu. Das trank man in Hildburghausen. 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
2: Tja, bitte mal einen Blick zwischendurch auf die Uhr. Das ist genau 2:30, 1:30 Uhr. Und schon wird gegrüßt und geküsst. Viele liebe Grüße und Küsse an Schatz Uwe in Köthen von seinem Mäuschen Wonny aus Krüchern, die ihn sehr, sehr lieb hat und ihn gegen keinen anderen Mann der Welt tauschen würde. Ja, ein sehr aussagekräftiger Gruß, denn wie traurig ist beispielsweise folgendes Tauschgeschäft: habe für meine Frau eine tolle automatische Waschmaschine bekommen. Wirklich ein ungewöhnliches Tauschgeschäft.
3: Ja, dann schon eher, um in unserem Metier zu bleiben, tausche einen Nachtdienst gegen 2 Frühprogramme.
2: Ja, der Uli hat recht, da muss man nämlich so früh aufstehen, was schwerer fällt, als sich früh hinlegen, nicht?
3: Gute, mit Familie aus Leipzig, Irina Nüsse, die sich bitte bald mal melden soll, weil Frank nicht mehr warten kann, obgleich sie eben sagte, dass er warten soll, aber so lange...
2: Da meint man fast, die Irina sagt sich, der kann lange warten, nicht?
3: Manuela Grebe grüßt Soldat Holger Börner, der nicht wieder den Zapfenstreich vergessen soll.
2: Ja, einst trieb ja die Marke Tenderin auf den Streich oder Schlag hin den Zapfen ins Spundloch des Schankfasses.
3: Und damit wurde der Ausschank eingestellt.
2: Und daher stammt ja auch der Ausdruck Zapfenstreich. Übrigens steht da, Topfen hüllt den Stein der Weisen.
3: Ja, und die Kneipen sind die Friedhöfe der guten Vorsätze. Holger, können wir nur wünschen, dass die Nacht nicht an den Tag kommt. Ein Umtrunk, also eine Maßnahme, kann noch zu einer weiteren
2: führen. Ja, allerdings. Seit einiger Zeit ist Kai Stammhörer unserer Sendung. Alpha Will wünscht er sich und formuliert sein Anliegen so: viele liebe Grüße vom Unteroffizier Kai, Stefan an Petra in Lübau, Gabi in Beiersdorf, Ines in Schönbach, Bärbel und Daniela, Katrin in Neugiersdorf, also ein rechter Mädchenfreund der Kai.
3: Karl-Heinz, er beugt vor, nur keinen Korb als Hahn, sondern besser Hahn im Korb.
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1: Nachrichten. Dem Bundesamt für Verfassungsschutz sollen die Namen sämtlicher 103.000 ehemaligen hauptamtlichen Stasi-Mitarbeiter bekannt sein. Sie hörten Nachrichten, Redaktion Uwe Winkler. 4.57 Uhr, noch 3 Minuten bis 5. 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

0: Hitze, das gab es auch in der DDR. Ein Ausschnitt aus der aktuellen
1: das
0: Kamera.
1: Das Elbe-Kraftwerk Fockerode bei Dessau. Wichtiger Energielieferant für ein großes Industriegebiet. Nur eine gleichbleibende Kühlwasserversorgung aus der Elbe garantiert die Energieerzeugung. Wegen des sehr niedrigen Wasserstandes haben die Kraftwerke geeignete Vorkehrungen getroffen. Ein Schwimmbacker bewahrt das Einlaufbecken vor dem Versanden. Dadurch kann das Elbwasser ungehindert zulaufen. Trotz der Trockenheit können so die Kraftwerke in Fockerode die volle Strommenge in das Netz.
0: Abkühlung gewünscht. 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

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Zur Mittagspause darf bei uns gerockt werden. Im Zimmer Roger Köppel und Dimitri Pieskow. Worte heute in der kleinen Audiodatei. Auch geht es um Saurier und Kriegsdienstverweigerung. Letzteres höre ich gerne und jetzt der Mittagsrock mit Echo and the Bunnymen, Sandu, die Skeptiker, die Smith, Morrissey, Lou Gramm und Theresa Bassars Dollar Risky Business.

In den 70ern erfolgreich mit Foreigner, in den 80ern die ganz großen Hits I Want to Know What Love Is, Say You Will, Urgent. Und jetzt solistisch Time Heals the Pain, Lou Gramm.

Morrissey kennt man von The Smith. Sein aktuelles Soloalbum heißt Notre Dame und den Titelsong gibt es jetzt orchestral untermalt. Sehr, sehr schön, Morrissey, ein Altstar auf ihrem DDR1. Wir bringen in den Klang des Rundfunks und des Fernsehens der DDR zurück.

0: nun auf ihrem DDR1 zur Mittagszeit darf gerockt werden. Aber die Informationen kommen auch nicht zu kurz bei uns. Hier das Neueste vom Tag. Da es schwer ist, heutzutage verständnisvolle Psychologen für seine Ängste und Probleme zu finden, kann die Erstellung eines YouTube-Kanals manchmal Lösung sein. Jens Zimmer, ehedem Infrarot-Medien, nun über seine Ängste. Er beschäftigt sich mit der akuten Kriegsgefahr und möchte uns vor allem Roger Köppels Arbeit für die Schweizer Weltwoche empfehlen.
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0: Köppel war ja wieder in Moskau.
2: Die Russen gewinnen diesen Krieg.
0: So Köppel vor exakt einem Jahr, auch wenn sie jetzt mehr einstecken müssen.
2: Sie wollen die Sicherheitslage aus ihrer Warte, die wollen sie geklärt haben in der Ukraine. Sie wollen die NATO stoppen, sie wollen eine neutrale Ukraine und sie wollen natürlich auch die militärischen Realitäten jetzt umsetzen. Man hat ja nicht für nichts gekämpft.
0: Nachhallen wird es uns in den Schädeln nach dem Bitteren, was kommt Jens Zimmer.
3: Der Journalist, der Schweizer Journalist Roger Köppel, Weltwoche, ich hoffe, das ist euch ein Begriff, der macht seit einiger Zeit ein ziemlich gutes Programm, und hat dort einige Interviews geführt, und zwar wirklich interessante Interviews mit bedeutenden Persönlichkeiten der russischen Gesellschaft. Und das sind Interviews, die einen Einblick gewähren, wie weit man bei den Russen mittlerweile ist, was diesen Krieg betrifft. Ja, welchen Punkt man dort erreicht hat. Ich warne genau davor, was diese Leute sagen, warne ich seit geraumer Zeit, dass der Punkt kommen wird, an dem die Russen angreifen werden, weil sie sich gezwungen fühlen anzugreifen, weil sie sich seit geraumer Zeit, wie ich meine, vollkommen zu Recht von uns angegriffen fühlen. Dass hier alle russischen Stimmen verboten werden, ja, dass es mittlerweile sogar verboten ist, Inhalte von RT zu teilen, übrigens auch natürlich Europäische Union, wer sonst sollte das verbieten, wer sonst sollte so etwas machen, das ist ja völliger Irrsinn, das ist wie im Zweiten Weltkrieg, das ist wie unter den Nazis. Da gibt es kaum noch Unterschiede. Ja, diese Feindpropaganda unterbinden, ja, da so unfassbar, und den Leuten fällt es nicht auf. Ja. Dass man das macht, dass man wirklich versucht, eine absolute Trennlinie zu ziehen und jede Kommunikation über diesen neuen eisernen Vorhang hinweg, dass man das unterbindet, das hat ja gewisse Gründe. Wir sollen gar nicht mitbekommen, was in der russischen Gesellschaft los ist, was in der russischen Politik los ist, was dort wirklich passiert. Wir sollen einfach nur den hiesigen Medien zuhören und diesen ganzen Bullshit glauben. Ja, ob es nun darum geht, dass die Ukraine diesen Krieg gerade gewinnt, ja, oder ob es darum geht, dass Putin einfach nur irgendwie ein Irrer ist, und dass die Russen ja einfach Wahnsinnige sind, die uns angegriffen haben, die arme Ukraine angegriffen haben. Das ist ja von Anfang an dieser Narrativ.
0: Köppel sprach unter anderem mit Margarita Simonyan, der seit Beginn Chefin von RT, aber auch mit Pressesprecher Dmitri Peskov, Sprecher des Kreml. Die russische Nachrichtenagentur TASS fasste einige Aussagen zusammen. Zelensky könne den Krieg beenden, wenn er eine verantwortungsvolle Entscheidung trifft. Abzug der ukrainischen Streitkräfte aus dem Donbass, rechtliche Anerkennung der aktuellen Lage. Peskov betont die Befreiung von Konstantinowka, in unseren Medien kaum zu hören. Es stehen an Kramatorsk und Slowjansk. Betonung: Europa, USA beliefern Kiew mit Waffen, Munition und Beratung, stellen Satelliten zur Verfügung, lenken ukrainische Waffen mithilfe dieser. Peskov fragt, wenn das keine direkte Beteiligung ist, was dann? Daher ist es keine Militäroperation mehr, sondern ein ausgewachsener Krieg. Auch stellt er die Legitimität Wladimir Zelenskys als Präsident der Ukraine in Frage.
3: Guten Morgen. Schnell nochmal ein Koffein, weil es wirklich dringend, weil es notwendig ist, dass sich vielleicht auch noch ein paar Leute erreichen, die noch nichts davon mitbekommen haben. Und es geht nicht um die offensichtlichen Dinge, die übliche Sau, die irgendwo durchs Dorf getrieben wird. Jetzt hat man die Chatkontrolle, die nächste Schweinerei, ja, und das ist der Aufreger des Tages. Ja, und morgen wird es wieder irgendeine Massenvergewaltigung sein und dann sticht wieder irgendwie ein Migrant 5 Leute ab. Es gibt eine Sache, die ist noch wichtiger, ja, und das ist der Krieg. Der Krieg, eigentlich das Wichtigste derzeit ist der Krieg und unser Weg in den Krieg. Wir werden in einen Krieg getrieben von absolut verantwortungslosen Hasardeuren, ja, mit unterschiedlichen Motiven, wie ich glaube. Ich sehe da die Dummen, ja, die Schwachköpfe, die man schon daran erkennt, dass man sie nicht Schwachkopf nennen darf. Ja, dann wird man strafrechtlich verfolgt und die Tür wird eingetreten. Ja, da gibt's also diese Leute und das ganze Biotop drumherum. Das sind die Dummen und die Hasszerfressenen. Die sind von Hass zerfressen, diese Leute. Dann gibt es die die Kapitalisten, also die Leute, die einfach nur am großen Geschäft des Krieges interessiert sind. Ich glaube, unser Bundeskanzler ist einer von denen. Der hat ja mit Land und Leuten überhaupt nichts am Hut. Ja, der scheißt buchstäblich, wirklich buchstäblich, der scheißt auf die Bevölkerung. Das ist ihm völlig egal. Und man sieht es ja jeden Tag, ja, wenn er seine Statements ablässt, dass der nichts, aber auch gar nichts mit dem Volk am Hut hat. Null. Und die Leute könnten ihm nicht noch egaler sein. Ne? Das ist ihm wirklich Wurst. Das Einzige, was den interessiert, dass er sich an der Macht halten kann, lang genug, ja, bis er ja sich so viele Meriten, ja, in den Augen bestimmter Leute verdient hat, dass er ja innerhalb dieser Kreise, zu denen er dazugehören möchte, dass er dann irgendwie da auf Augenhöhe mitspielen darf. Ja, wenn er dann im Golfclub mit dem feinsten Leder überall und unterwürfigen Sklaven, die sie bedienen, ja, die Orte, wo dann die Mächtigen und die Reichen, ja, ihre kleinen Treffen und Meetings abhalten, da möchte er dazugehören und da möchte er endlich eine richtig geile Gulfstream, ja, nicht mehr so ein dummes Propeller-Scheißding, ja, ist ja fürchterlich, was er da fliegen muss, oder? Wie sieht das denn aus? Das ist der feuchte Traum des März, ja. Und Leute wie Klingbeil, ich glaube, die ist auch so einer intellektuellen Tabelle, ja, also wo stehen die Leute kognitiv? Ich glaube, da findet der gar nicht statt, ja, da wird der gar nicht angegeben. Der befindet er sich außerhalb der Skala. Ja, wo willst du ihn da platzieren, wenn es darum geht, was Leute eigentlich auch können müssten, ja, in solchen Ämtern, was sie eigentlich drauf haben müssten? Ja, wenn du diese Tabelle nimmst, dann weißt du gar nicht, wo du den Klingbeil platzieren sollst. Man muss ihm nur zuhören, ja, oder eine Bärbel Baas und. Das ist ein politisches Personal, da glaubt man gar nicht mehr, dass wie kann das eigentlich passieren? Ist das hier ein Unfall oder was? Na gut, das ist ja auch, wer wählt solche Leute, wäre dann die nächste Frage. Das sagt dann schon alles. Ja, und dann gibt es, glaube ich, die politischen Profiteure, also, und Langzeitstrategen, gerade in Brüssel, ja, und auch im Hintergrund. Ja, ich bin ja der festen Überzeugung, dass man ist ja auf dem Weg zu diesen Vereinigten Staaten von Europa, die will man schaffen. Man ist auf dem Weg, sich die entsprechende neue Bevölkerung zu schaffen. Ja, man bricht ja die einzelne Bevölkerung, vor allem eben durch Migration, bricht man sie auf. Ja, man hat ihnen alles aus, man treibt ihnen alles aus, was eigene Identität bedeutet und überfremdet sie gleichzeitig. Das ist ein Zerstören dieser Identitäten, ein Brechen der Bevölkerung, ja, und des Widerstands aus diesen Bevölkerung. Was man jetzt noch braucht, ist ein Gründungsmythos. Man braucht diesen Gründungsmythos. Jeder Staat hat einen Gründungsmythos. Und die Vereinigten Staaten von Europa, ja, die brauchen, ja, nachdem man die Bevölkerung dann aufgebrochen und zerstört hat, die Identitäten, braucht man auch noch einen Gründungsmythos. Und natürlich auch diesen Notstand, ja, diesen Augenblick, ja, den man nutzen kann, um gegen den Willen, gegen den verbliebenen Restwillen der Bevölkerung diesen Staat irgendwie zu gründen. Und ich glaube, da gibt es einige, die wünschen sich eine Art Krieg, ja, um dann wirklich diesen Stunt durchzuziehen. Und man muss sich nur anschauen, was passiert. Man kann jetzt sagen, was erzählt er da wieder? Das ist ja alles wieder so in den Dunst hinein, ja. Man braucht sich nur anzuschauen, was passiert und wer den Krieg treibt. Und dann kann man sich ja überlegen, was hat das für einen Sinn? Ja, was könnte denn dahinter stehen? Welchen Nutzen hat das beispielsweise für diesen Brüsseler Apparat, ja, diesen Krieg in dieser Form voranzutreiben? Was hat man denn davon? Wo liegt denn da am Ende der Vorteil?
1: Das Dossier.
0: Na, Verdienende, um schön modern zu sprechen, gibt es schon. Zurück zu Kreml-Sprecher Pieskow. Das fasst die von ihm formulierten Europas Fehler zusammen. Hier ergänze ich, auch Russland ist Europa und rate der russischen Nachrichtenagentur, zu Vorsicht, Verbrechen, Fehler zu benennen, kann fatale Folgen haben. Zum Glauben, Russland könne man eine strategische Niederlage beibringen. Pieskow, das ist der größte Fehler der Geschichte. Durch die Position der EU wäre das Kiewer Regime nicht flexibel. Pieskow benennt Gründe der Russophobie, historische Traditionen, eine Wiederholung der Geschichte, Revanche. Russland wäre bequeme Bedrohungen. Sie ermöglicht europäischen Populisten, Wählerschaft zu mobilisieren, von Wirtschaftskrise abzulenken. Man kann mehr Geld ausgeben, alles auf Russland schieben. Natürlich, so Pieskow, möchten wir keine Situation wie Mitte der 30er Jahre erleben, doch sehr viele ähnliche Dinge geschehen, gerade jetzt. Russland ist besorgt ob der Militarisierung Europas. Zitat, die Geschichte hat leider die unangenehme Angewohnheit, sich zu wiederholen in einer etwas modernisierten Form, aber sie wiederholt sich und manchmal als Farce. Russland wünscht sich für Europa eine neue Generation weißerer, Politiker, naja. Als Beispiele empfiehlt er Charles de Gaulle und Helmut Kohl, naja. Klar, Russlands Sorgen müssen ernst genommen werden. Klar, wenn Russlands Sorgen ignoriert werden, wird es Probleme geben. Klar, versuchen Sie, den Dialog mit Russland so schnell wie möglich wieder aufzunehmen zu den Beziehungen zu den USA. Sie sind in keinem optimalen Zustand, festgefahren auf Niveau Null. Aber Moskau und Washington sind klug genug, miteinander zu reden.
3: Dass von Anfang an ein Angriff auf Russland stattgefunden hat, das wurde ja hier verklärt. Ja. Es war ja dieser Putsch, allein dieser Putsch schon, der dort stattgefunden hat. Ja. Und zwar inszeniert vom Westen, auch von Deutschland. Das war bereits ein Angriff auf Russland. Und das hätten die Amerikaner genauso gemacht wie die Russen. Nee, falsch. Die hätten viel, viel schneller. Die hätten wahrscheinlich sofort dort angegriffen. Die hätten nicht 8 Jahre lang gewartet, ja, und zugeguckt, wie dann irgendwie Amerikaner umgebracht werden und irgendwie ein amerikafeindliches, völlig durchgeknalltes Regime hochgezüchtet und hochgerüstet wird. Nein, die hätten da sofort eingegriffen, selbstverständlich. Und viele Länder hätten das genauso gemacht wie die Russen, die Amerikaner oder die Israelis, die hätten sofort gehandelt, ja. Also das war bereits ein Angriff auf russische Interessen, russische Sicherheitsinteressen, vitale russische Sicherheitsinteressen. Sie konnten gar nicht anders. Das muss man in Betracht ziehen. Das muss man doch verstehen wollen. Und die meisten weigern sich ja überhaupt, nur die russische Sicht zu sehen. Hier ist es ja gelungen, allein diesen Versuch, die andere Position zu verstehen, ja, zu diskreditieren. Ja, der Begriff Putin-Versteher als Herabwürdigung, das muss man sich mal vorstellen. Es ist der Inbegriff, ja, von Politik und Diplomatie, zu versuchen, die andere Seite zu verstehen. Und wer allein diesen Versuch, ja, wer das als Beleidigung heranzieht, ja, um Leute herabzuwürdigen und als irgendwie, keine Ahnung, völlig derangiert darzustellen, der zeigt doch seine wahren Motive. Genau dadurch. Worum geht es denn hier? Ja, das waren bereits alles Kriegsvorbereitungen, ja, und das ist Propaganda. Propaganda vom Feinsten. Ja, ja, Roger Köppel hat diese Interviews geführt. Man kann sich diese Interviews anschauen, Weltwoche, und man muss diesen Leuten, die da interviewt werden, ja nicht zustimmen. Darum geht es gar nicht. Es ist aber wichtig, dass man versteht, an welchem Punkt die Russen bereits sind, ja, und die russische Gesellschaft und die Politik. Wie sie diesen Krieg sehen und wie sie die Handlungen sehen, die von uns kommen. Wie sehen die das denn? Ich habe es schon öfter gesagt, das ist wie in einer Kneipenschlägerei. Da gibt es immer zwei. Ja, und da gibt's immer noch den anderen, ja, ist voll, also ich kann ja nicht in die Kneipe gehen und mich da aufführen wie sonst wer und davon ausgehen, dass mir schon nichts passiert, ja. Also bitte, ja, hier, so, dass ich das in der Hand habe, ob ich mich in einer Schlägerei befinde oder nicht. Ja, wenn ich jemanden nur lang genug irgendwie provoziere, dann wird der womöglich irgendwann, wird der mir einen auf die Mappe hauen. Ja? Und dann kann ich immer noch sagen, aber also ihr versteht, so, ich habe den Vergleich schon mal gebracht. Ja? Da habe ich ihn ein bisschen mehr ausgearbeitet. So. Aber hier läuft es gerade so, dass man scheinbar denkt, man könnte immer weitermachen, immer noch mehr, immer weiter provozieren und eskalieren. Und die Russen, die werden schon nichts tun. Nee. Ich fürchte mich auch vor dem Punkt, der Begriff ist auch gefallen, ich glaube in dem Simonjan-Interview, ich fürchte mich vor dem Punkt, an dem der Krieg nicht mehr zu vermeiden ist, in dem er unausweichlich wird. Ich weiß nicht, wann wir den überschritten haben, aber wir sind, ich glaube, haarscharf auch schon vor diesem Punkt, an dem der Krieg nicht mehr zu vermeiden ist. An dem wir an einem Punkt sind, an dem der Rest automatisch geschieht. Da kommen wir gar nicht mehr, egal was wir tun, wir kommen da gar nicht mehr raus. Tja, die haben jetzt gerade wieder etliche Milliarden beschlossen für die Ukraine. Noch mehr Krieg, noch mehr Waffen. Ja, sie wollen diesen Krieg. Sie wollen unbedingt diesen Krieg. Ich bin der festen Überzeugung, sie wollen, dass die Russen angreifen. Sie wollen das. Wir haben es mit völlig irren und wahnsinnigen Leuten zu tun. Also ich persönlich, wenn es schon passiert, ja, denke ich, dann sollen sie den Krieg vielleicht am besten so führen, wie die Israelis oder die Amerikaner ihn führen würden, mit so einem ohne Warnung der Enthauptungsschlag. Ja, am besten, wenn in Brüssel mal wieder alles tagt, ja, und wenn Uschi da gerade ihren Schwachsinn vor dem Parlament erzählen darf, ja, die Korruptionspräsidentin, zack, weg, ja, und wenn hier im Bundestag, wenn sie sitzen, zack, weg, Enthauptungsschlag. Man braucht die baltischen Staaten nicht zu enthaupten. Die sind völlig harmlos. Was wollen die denn schon tun? Ja? Aber Deutschland, also Berlin, Brüssel, ja, auch Frankreich, ja, London, also diese Kriegstreiber, es ist ein Wahnsinn, wir werden in diesen Krieg getrieben. Und wir stehen wirklich an dem Punkt, glaube ich, an dem es für die Russen, die sind pragmatisch. Ja, wer das eine Weile beobachtet hat, der hat verstanden, das sind ganz pragmatische Entscheidungen. Und das ist genau das, was man in der Politik braucht, Pragmatismus. Bitte schaut euch diese Interviews an. Nochmal, ihr müsst diesen Leuten, die da interviewt werden, gar nicht zustimmen, aber diese Sichtweise, die russische Sichtweise, die ist wichtig. Es hat ja einen Grund, dass sie uns verboten wurde. Schaut sie euch an und verteilt sie auch weiter. Ich werde sie unter dem Video hier verlinken. Und es ist wichtig, dass das wirklich viele, viele Leute schauen und auch verstehen, na, an welchem Punkt die Russen mittlerweile sind. Ja, bis dann.
0: Seufzt. Tass zum Gespräch mit Dmitri Peskow zur internationalen Sicherheit. Russland wird niemals einen dritten Weltkrieg beginnen, da es ein zu großes und verantwortungsvolles Land ist. Russland hat historisch gesehen nie einen Weltkrieg begonnen, aber wenn er gegen uns begonnen wurde, haben wir bis zum bitteren Ende geantwortet. Moskau hat eine Nukleardoktrin, die die Bedingungen für den Einsatz von Atomwaffen klar definiert. Sie ist äußerst klar, verständlich und einfach. Wenn die Existenz des russischen Staates bedroht ist, werden Atomwaffen eingesetzt, in einem anderen Falle nicht. Das ist sehr wichtig zu verstehen. Gespräche über die Möglichkeit, dass Russland früher oder später taktische Atomwaffen einsetzen müsste, ist reine Spekulation. Wir sind durchaus in der Lage, so direkt, Zitat, die Operation auch ohne sie erfolgreich fortzusetzen. Und das tun wir.
2: Was machen die Amerikaner? Sie wollen jetzt mehr Waffen liefern, vor allem Defensivwaffen. Ist interessant, diese Patriot-Systeme. Ich bin kein militärischer Waffenexperte, aber so wird das dargestellt. Es geht also darum, die Ukraine zu befähigen, sich besser zu verteidigen.
0: Roger Köppel von der Schweizer Weltwoche vor exakt einem Jahr.
2: Amerika wird Europa nie verstehen. Das ist Bottomline. Amerika wird Europa nie verstehen. Weil Amerika ist ja gegründet worden von Leuten, die mit Europa nicht zurechtgekommen sind.
0: Und das, Roger Köppel, vor fast 3 Jahren. Viel wurde gesagt in diesen und auch heute im Dossier der kleinen Audiodatei. Jens Zimmer, Roger Köppel, Dmitri Peskow.
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0: Nach der Schattenflotte nun der neue Aufmacher der Tagesschau. Die Schattendatenbank der Schufa. Unbemerkt von der Öffentlichkeit speichert diese veraltete Daten von Millionen Verbrauchern auf längere Zeit. Es ergeben Recherchen vom Norddeutschen Rundfunk und der Süddeutschen Zeitung. Alles rechtens, so die Schufa. Doch Daten- und Verbraucherschützer sind alarmiert. Und gleiches Medium gestern. Die Europäische Zentralbank hat 36 Zahlungsdienstleister für den Test des digitalen Euro ausgewählt, genannt die Deutsche Bank, die DZ Bank und die Helaba. 2027 soll die Digitalwährung unter realen Bedingungen erprobt werden.
4: Ich kann den Kurs nicht halten.
5: Vor der Küste Japans offenbart sich ein grauenvolles Geheimnis. Er lebt.
0: Jurassic Park-Schauspieler Sam Neill im Alter von 78 Jahren verstorben. Die Berliner Zeitung berichtet Thailand. Sensationeller Fund. Ein einziger Knochen reicht für eine neue Dinosaurierart. Ein gigantischer Uragasaurus. Calasinensis. Ein Langhalsdinosaurier. Zitiert auch ein Experte vom Natural History Museum in London. Paul Barrett, der lange Hals, half vermutlich beim Fressen.
5: Bedrohlich. Bombastisch. Unaufhaltsam. Return of Godzilla.
0: Und der Russe ist auch vor Japan.
3: Ich möchte, dass die Russen diesen Krieg gewinnen.
0: Jens Zimmer, wir haben verstanden.
2: Die historische Schuld nach dem Vernichtungskrieg im Zweiten Weltkrieg gegen Russland, 26 Millionen tote Sowjetbürger. Wo ist denn hier eigentlich das Geschichts- und Verantwortungsbewusstsein der deutschen Elite?
0: Da kommen wir gleich, lieber Roger Köppel, zuvor bei so viel Aufregung, mal, aber eine Trinkpause.
6: Hol mir mal eine Flasche Bier, sonst streike ich hier und schreibe nicht weiter.
0: Zu deutschen Eliten. Der rheinland-pfälzische Ministerpräsident Schnieder entschuldigt sich für das Staatsversagen bei der Flutkatastrophe im Ahrtal 2021. Auch Bundespräsident Steinmeier, SPD,
7: das ist richtig,
0: fordert vom Bund mehr Einsatz.
8: Die milde Filterzigarette mit der vollen Würze goldener Tabak.
0: Schenken wir uns vielleicht eine kleine Raucherpause. Personalmangel bei der Bundeswehr. Fast 6000 Anträge auf Kriegsdienstverweigerung allein im ersten Halbjahr 2026, berichtet Philipp Tasew für die Tageszeitung Junge Welt. Er beruft sich auf auf das Redaktionsnetzwerk Deutschland, also die SPD.
7: Das ist richtig.
0: Eine deutliche Zunahme im Vergleich zum vergangenen Jahr. Kritisiert wird Geheimniskrämerei. Bereits Anfang Juni hatten Linksparteipolitiker von der Bundesregierung Auskunft zur Umsetzung des Wehrdienstmodernisierungsgesetzes verlangt.
9: Das Problem sind Männer.
0: Und in diesem Zusammenhang gefragt, wie viele Verweigerungsanträge in diesem Jahr schon gestellt wurden. Die Regierung drückte sich, verwies auf Staatswohl. Unbefugte könnten aus den Zahlen vermeintliche Rückschlüsse auf die Aufwuchsfähigkeit und die Personalbedarfsplanung der Bundeswehr ziehen. Die Bundesregierung plant, die deutsche Armee zur stärksten nicht-atomar bewaffneten Streitkraft des europäischen Kontinents hochzurüsten. Derzeit sieht es wohl so aus, als könne die Bundeswehr noch nicht einmal die Anzahl von 460.000 aktiven Soldaten und Reservisten ohne Zwangsdienst an der Waffe erreichen. Der Wehrbeauftragte Henning Otte, CDU, berichtet im Gespräch mit Springers Welt von Beschwerden. Berufssoldaten hätten sich bei ihm beklagt, dass sie ihre Stuben für erwartete Freiwillige räumen mussten, die dann gar nicht in der prognostizierten Zahl kamen. Bei einer AfD-Veranstaltung in Sachsen-Anhalt singen Ulrich Siegmund, AfD-Spitzenkandidat und Tino Chrupalla die DDR-Hymne auf der Bühne. Ganz gut, sie als digitale Datei gespeichert zu haben.
10: Ich sage das ohne jede Lamoyanz. Eine wohlhabende Gesellschaft zu verändern, ist viel schwieriger als ein Land nach Krieg und Zerstörung wieder aufzubauen.
0: Scheint der Plan.
11: Bundeskanzler Friedrich Merz, 70 Jahre alt.
0: Danke, beste Svetlana. 30. August 2026, Festival der Meinungsfreiheit in Magdeburg. Bündnis Sarah Wagenknecht kündigt an.
12: Sarah kommt.
0: Ihr Recht auf Meinungsfreiheit wollen wahrnehmen Gabriele Krone-Schmalz, Holger Friedrich von der Berliner Zeitung, Markus Heinz, Anwalt, Robert Hering, Journalist, Ulrike Gero, Daniela Dahn, Johannes Warwick, Paul Schreier, Florian Warweg. Ich nehme hier und heute am 15. Juli 2026, einem Mittwoch, mein Recht auf Meinungsfreiheit in Anspruch. Die kleine Audiodatei. Ukraine-Unterstützergipfel in Paris. Treffen der Koalition der Willigen. Bundeskanzler Friedrich Merz erklärt, Woche um Woche erhöhen wir den Druck. Eine offene Drohung wieder Moskau.
10: Frieden gibt's auf jedem Friedhof.
0: Mich beeindruckt die Leichtigkeit, mit der historische Verantwortung von sich gewiesen wird. Erinnere an die Unregelmäßigkeit der 27 Millionen getöteter Sowjetmenschen. Meine, dass dieser Weg an unserem Existenzrecht nagen könnte.
12: Austria First. Volksnah. Direkt. Unzensiert.
0: Auch Österreich bestellt seinen russischen Botschafter ein. Tino Chrupalla auf einer AfD-Diskussionsveranstaltung in Sachsen-Anhalt, Dessau. Wir wollen keinen Krieg. Politikberater und Publizist, Militärexperte Nico Lange fordert, Druck auf Kaliningrad auszuüben. Das auf X. München schränkt die Wassernutzung ein. Bericht Tagesschau. Neuer CDU-Spitzenkandidat Berlin, Finanzsenator Evers. Vor Landtagswahlen sammelt Kompakt 3 Millionen Spenden gegen die AfD. Na, wie viel Staatsgeld wird dabei sein? Die Werbeserie der Bundeswehr auf YouTube kostete 10 Millionen Euro Steuergeld. Die Linke in Sachsen-Anhalt würde eine CDU-Regierung tolerieren. Das Problem sind nicht nur Männer.
11: Europa rutscht in eine Gasabhängigkeit von den USA ab.
0: Das Erlebnis. Inflation. Inflation. Inflation. Die Investitionsbereitschaft im deutschen Mittelstand ist auf dem tiefsten Stand seit 1995. So eine Umfrage des Bundesverbands der Deutschen Volks- und Raiffeisenbanker.
13: Inflation. Every
0: day, all day long. Das Erlebnis. Inflation. Inflation.
11: Und nun die weiteren Nachrichten.
0: Danke, beste Svetlana. International. Waldbrand bei Paris. Brand in Brüssel. US-Außenminister Marco Rubio möchte den internationalen Strafgerichtshof zerschlagen, berichtet der ORF. Donald Trump will nun doch keine Maut in der meerenge Straße von Hormuz.
11: Die Straße von Hormuz ist wieder geöffnet.
0: So soll es sein, beste Svetlana. Aber neue Angriffswelle auf den Iran hat begonnen, so das US-Militär laut ORF. Venezuelas Interimsregierung lädt die Opposition zu Dialog. Und erneut gibt es Sanktionen gegen Kuba. Erneut brach das nationale Stromnetz zusammen, es berichtet die Tageszeitung Junge Welt.
14: Kuba did not stay silent when the world needed it.
0: Militärparade und Großbrand in Frankreich. Nationalfeiertag, Brand auch in der Brüsseler Innenstadt, mehrere Tote. Berechnung EU bis 2100 soll es fast 52 Millionen Europäer weniger geben. Ich ergänze, wenn es gut geht. Vergessen die Massaker. Polen kündigt erste Manöver der Ukraine-Verbündeten an. Was war schon wohl Hühnchen? Schlagersängerin Dua Lipa unterstützt die Protestbewegung in Albanien. verbaut ja Trump-Schwiegersohn Kushner. Tja, die Amerikaner bedienen halt alle Seiten. Der slowakische Außenminister Blanar, der Westen habe 2022 eine Einigung im Ukraine-Konflikt vereitelt.
7: Give us a credit.
0: Der bulgarische Ministerpräsident Radev, Bulgarien beteiligt sich nicht an der Koalition der Willigen. Hundreds of thank you. Sonnig im Norden, sonst Schauer und Gewitter. Im Süden auch Unwetter. So auch die kommenden Tage. Tendenz wechselhaft, weniger warm.
9: Marcello, einen schönen guten Morgen gewünscht. Danke für deine zauberhaften Nachrichten. Sie werden meinen Tag verschönern.
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0: Zurück in der Mittagspause. Hi nun auf DDR1. Schreiben Sie uns ddr1@web.de. 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Das ist die kleine Audiodatei von Radio Marabu. Gleich kommen wir zu unserer Rubrik und nicht nur Rock. Gabi Rückert mit Berührung direkt nach Peter Murphy, dem Bauhaus-Sänger Cuts You Up.

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Unterhaltung in den kommenden Stunden mit unserer bunten Musikmischung, die bis in das Jahr 1990 reicht. Dazu ausgewählte Mitschnitte aus dem Rundfunkarchiv, Originalmitschnitte des Rundfunks und des Fernsehens der DDR.

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Der erste Gruß gilt heute unseren Stammhörern und vor allem jenen, die bereits uns regelmäßig hören. Recht herzlichen Dank dafür. Walter Kubitschek, herzlich willkommen bei uns in der Schlagerbühne.

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1: DT64 Zeitgeist mit einer Meldung über Michail Gorbatschow. Er hat heute mal was klargestellt. Und zwar, er sucht keine Wohnung in Berlin. Das hat er heute vor der Presse gesagt. Aus Russland gehe ich niemals fort, ganz egal, wie sehr sich das irgendjemand wünscht. Das hat er der russischen Nachrichtenagentur ITA-TASS gesagt. Und Meldungen über Schreiben der Berliner Wohnungsbaugesellschaft Friedrichshain und des Berliner Senats mit Angeboten für ein Quartier für ihn bezeichnete Gorbatschow als Gerede. Tja, er hat ja auch schon vorher irgendwie angeblich auf die Kanarischen Inseln und sonst wohin ziehen wollen. Dem ist nicht so. Er bleibt hier. Und zwar dort, wo er schon immer war, nämlich in Russland.

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1: DT64 Verkehrsservice, A4 Dresden in Richtung Eisenach zwischen Stadtroda und Jena Lobeda, 3 Kilometer Stau nach einem Unfall. A4 Eisenach in Richtung Dresden zwischen Apolda und Schorba, 5 Kilometer Stau nach einem Unfall. B6 Dresden-Bischofswerda zwischen Weißig und Rossendorf, Vollsperrung nach einem Unfall. Und dann hätten wir noch die B93 Zwickau-Altenburg zwischen Zwickau und Merane, Stau in beiden Richtungen.
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1: mit Birgit Abromeit, hallo.

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1: Die Reggae Play haben ja vor 5,5 Jahren mit ihrem Auftauchen in der Rockszene unheimlich Furore gemacht. Obwohl, eigentlich hatte einen gar nicht so sehr die Musik vom Hocker gerissen. Viel interessanter und packender waren die Aktionen der Band. Lutz Winkler, der Sänger, eine richtige Ulknudel, hat mit seinen Kollegen auf der Bühne Mittel aus der Schauspielkunst, szenische Mittel, wie man sagt, und kabarettistische Mittel benutzt. Der Spaß, den die Musikanten von der Bühne runterbringen, kommt also zustande, weil dufte Musik und Bewegung zusammenwirken und natürlich Kostüme und Masken das ihrige tun. Tja, und bis heute betreibt die Drei-Mann-Band das Ganze mit Konsequenz und wachsender Meisterschaft.

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1: Hören Sie jetzt den Leiter des Amtes für Wasserwirtschaft, Diplom-Ingenieur Rochlitzer, zum Stand der Wasserversorgung in der DDR.
2: Liebe Zuschauer, viele von Ihnen werden sich die Frage gestellt haben, ob sich die Sorgen der Wasserwirtschaft in den letzten Tagen etwas vermindert haben, da es doch in vielen Gegenden der Deutschen Demokratischen Republik Niederschläge manchmal sogar recht reichlich gab. Nun, ich muss Sie leider etwas enttäuschen. Die Niederschläge haben zwar die Wasserführung in einigen Gewässern geringfügig aufgebessert, aber im Allgemeinen hält die sinkende Tendenz weiter an. Als Beispiel darf ich die Elbe anführen, die wichtigste Wasserversorgungsquelle unserer Republik, die anstelle der 7 Milliarden Kubikmeter Abfluss, die bis 31. Juli gebracht werden sollten, nur 4 Milliarden gebracht hat. Ähnlich sieht es in vielen anderen Gewässern aus. So haben wir an der Neiße, an der Aller und an der Helme den bisher überhaupt niedrigsten Wasserstand zu verzeichnen. Es ist verständlich, dass sich die niedrige Wasserführung auch auf den Grundwasserstand auswirkt. Und es ist besonders in den Gebieten, die flachliegende Wasserfassungen haben, zu Schwierigkeiten kommt. Das betrifft insbesondere die Südbezirke Gera, Suhl, Erfurt, Karl-Marx-Stadt, zum Teil auch Dresden und Cottbus. Die Bevölkerung hat eine große Initiative entwickelt, um den örtlich auftretenden Schwierigkeiten zu begegnen. Sehr begrüßenswert ist die Initiative der werktätigen, der wassernutzenden Industriebetriebe, die aus der Frostperiode des vergangenen Jahres Schlussfolgerungen gezogen haben und sich gründlich auf einen sinkenden Wasserstand vorbereitet haben. Allerdings kann ich nicht verschweigen, dass eines der wichtigsten Probleme der Wasserwirtschaft in der Deutschen Demokratischen Republik, nämlich das Abwasser, uns sehr ernste Sorgen bereitet. Durch die sinkende Wasserführung wächst die Konzentration der Abwässer und damit die Schwierigkeit, dieses Wasser für den unterliegenden Nutzer wieder zu verwenden.
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0: 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Das ist Tino Eisbrenner in den 80er Jahren.
1: Jessica ist bei der Armee und ich bin also vor die Frage gestellt worden, willst du anderthalb Jahre lang mit einer Kassette mit Jessica-Titeln durch die Lande ziehen und überall die rote Mütze zücken und sagen, hier bin ich und mein Geld verdienen damit? Oder willst du weiter kreativ sein, weiter live spielen? Dafür habe ich mich entschieden und mir also eine Liveband zusammengestellt, die aus 9 Musikern besteht, mit mir, 9 Mann auf der Bühne. Wir waren im Studio zusammen, haben bei Amiga eine Quartett-Single produziert, haben aber eigentlich mehr Lieder gemacht, als Amiga uns da abgenommen hat. Bringen diese Lieder live. Namentlich sollte man erwähnen, dass also Peter Papst von der Jonathan Blues Band mit in dieser Band spielt. Und dass wir 2 Monate lang auf Tournee waren. Die Tournee ist eigentlich gerade vorbei, ich schwitze noch. Ja, auf die Texte bezogen muss man sagen, ich habe einfach Spaß dran, die Texte selber zu machen, weil das ist eben die kreative Phase, die man als Künstler will und braucht, und die würde mir verloren gehen, wenn jemand anders texten würde für mich. Ansonsten wird euch wohl jeder bestätigen, dass ich furchtbar anstrengender junger Mensch bin, der viele eigene Ideen hat und die möglichst in seiner eigenen Art irgendwie durchsetzen will. Und das überträgt sich natürlich auch auf die Band Jessica. Und wir ziehen alle an einem Strang.

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1: Der Schlagermarkt, das ist die 39. Ausgabe der deutschen Hitparade auf Radio Aktuell.
2: Unter Mikrofon auch heute wieder André Tonn
1: und Hans Meserski.
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1: Ganz besonders unsere jüngsten Hörer. Ihr wartet ja sicherlich schon auf euer Morgenlied. Heute geht es um einen kleinen Rechenkünstler. Und wenn ihr wollt, dann macht doch jetzt einfach mal mit.
2: Ich bin 7 Jahre alt, ins zweite Schuljahr komm ich bald.
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1: das
0: Kamera.
1: Das Elbe-Kraftwerk Fockerode bei Dessau. Wichtiger Energielieferant für ein großes Industriegebiet. Nur eine gleichbleibende Kühlwasserversorgung aus der Elbe garantiert die Energieerzeugung. Wegen des sehr niedrigen Wasserstandes haben die Kraftwerke geeignete Vorkehrungen getroffen. Ein Schwimmbacker bewahrt das Einlaufbecken vor dem Versanden. Dadurch kann das Elbwasser ungehindert zulaufen. Trotz der Trockenheit können so die Kraftwerke in Fockerode die volle Strommenge in das Netz.
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1: das
0: Kamera.
1: Das Elbe-Kraftwerk Fockerode bei Dessau. Wichtiger Energielieferant für ein großes Industriegebiet. Nur eine gleichbleibende Kühlwasserversorgung aus der Elbe garantiert die Energieerzeugung. Wegen des sehr niedrigen Wasserstandes haben die Kraftwerke geeignete Vorkehrungen getroffen. Ein Schwimmbacker bewahrt das Einlaufbecken vor dem Versanden. Dadurch kann das Elbwasser ungehindert zulaufen. Trotz der Trockenheit können so die Kraftwerke in Fockerode die volle Strommenge in das Netz.
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1: Nachrichten. Dem Bundesamt für Verfassungsschutz sollen die Namen sämtlicher 103.000 ehemaligen hauptamtlichen Stasi-Mitarbeiter bekannt sein. Sie hörten Nachrichten, Redaktion Uwe Winkler. 4.57 Uhr, noch 3 Minuten bis 5. 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

0: 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Ein Ausschnitt aus der aktuellen Kamera.
1: Hören Sie jetzt den Leiter des Amtes für Wasserwirtschaft, Diplom-Ingenieur Rochlitzer, zum Stand der Wasserversorgung in der DDR.
2: Liebe Zuschauer, viele von Ihnen werden sich die Frage gestellt haben, ob sich die Sorgen der Wasserwirtschaft in den letzten Tagen etwas vermindert haben, da es doch in vielen Gegenden der Deutschen Demokratischen Republik Niederschläge manchmal sogar recht reichlich gab. Nun, ich muss Sie leider etwas enttäuschen. Die Niederschläge haben zwar die Wasserführung in einigen Gewässern geringfügig aufgebessert, aber im Allgemeinen hält die sinkende Tendenz weiter an. Als Beispiel darf ich die Elbe anführen, die wichtigste Wasserversorgungsquelle unserer Republik, die anstelle der 7 Milliarden Kubikmeter Abfluss, die bis 31. Juli gebracht werden sollten, nur 4 Milliarden gebracht hat. Ähnlich sieht es in vielen anderen Gewässern aus. So haben wir an der Neiße, an der Aller und an der Helme den bisher überhaupt niedrigsten Wasserstand zu verzeichnen. Es ist verständlich, dass sich die niedrige Wasserführung auch auf den Grundwasserstand auswirkt. Und das ist besonders in den Gebieten, die flachliegende Wasserfassungen haben, zu Schwierigkeiten kommt. Das betrifft insbesondere die Südbezirke, Gera, Suhl, Erfurt, Karl-Marx-Stadt, zum Teil auch Dresden und Cottbus. Die Bevölkerung hat eine große Initiative entwickelt, um den örtlich auftretenden Schwierigkeiten zu begegnen. Sehr begrüßenswert ist die Initiative der Werktätigen der wassernutzenden Industriebetriebe, die aus der Frostperiode des vergangenen Jahres Schlussfolgerungen gezogen haben und sich gründlich auf einen sinkenden Wasserstand vorbereitet haben. Allerdings kann ich nicht verschweigen, dass eines der wichtigsten Probleme der Wasserwirtschaft in der Deutschen Demokratischen Republik, nämlich das Abwasser, uns sehr ernste Sorgen bereitet. Durch die sinkende Wasserführung wächst die Konzentration der Abwässer und damit die Schwierigkeit, dieses Wasser für den unterliegenden Nutzer wieder zu verwenden.
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0: Meine Damen und Herren, mit Schwung und guter Laune haben wir Sie durch die letzte knappe Stunde dieses Nachtprogramms begleitet und damit in den neuen Morgen. Es ist 4:02, das Nachtprogramm ist beendet und in 2 Minuten beginnt wieder das Frühprogramm von Stimme der DDR. Ich verabschiede mich mit den allerbesten Wünschen für Sie.
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1: DT64, was heißt denn diese Abkürzung?
2: Weiß ich nicht.
1: DT64?
3: Ja, das ist doch vom Radio. Jugendsendung.
1: Ja, aber was heißt DT64?
3: Vielleicht ist das der Anfang, wo die Sendung begonnen hat.
4: DT64 heißt Deutschlandtreffen 1964. Über eine halbe Million FDJler reisten damals im Mai nach Berlin, trafen sich mit Jugendlichen aus der BRD, West-Berlin und sozialistischen Ländern und zeigten, wie sehr sie sich mit ihrem Vaterland verbunden fühlen. Eigens für dieses Treffen wurde ein Radiosender eingerichtet, DT64. Und er war damals mit dabei, Kalle Neumann.
5: Die ersten Moderatoren für die erste Nachtsendung. Das war ja eine Einrichtung DT, die eigentlich nur für ein paar Tage gedacht war. Aber wir haben unsere Gäste in der Stadt begrüßt, wie sie ankamen mit Güterwagen, und wir haben sie dann bis zum Abschied mit DT64 begleitet. Und dann war erstmal eine Weile zu, aber die Resonanz war so ungeheuer, dass alle sagten, müsst ihr weitermachen. Und bis heute Jugendradio DT, DT64. Der Kundendienst von DT64 war geboren, war das erste große Erlebnis. Das andere, wenn Feierabend war und ich wurde abgelöst von dem Frühmoderator, unser heutiger Intendant Hannes Potters ist es übrigens gewesen, kam ich nach Hause und vor unserem Wohnhaus stand eine riesige Bühne und da war natürlich von morgens bis abends Rami Demi. Also ich habe schon eine ganze Menge erlebt da. Also wir haben eine neue Sendung hier beim Berliner Rundfunk, Kalles Hitparade, ein Abend für die reifere Jugend. Da spielen wir die Schlager, Jugendlieder, Volkslieder aus jener Zeit und da melden sich tatsächlich die alten FDJler, die hier 64 in Berlin zu Besuch waren. Wie Thierry Tomba, Gitarren heller klingen, Musikanten fröhlich singen. Oder damals war schon aktuell Roland Neulert, Hartmut Eichler, Bärbel Wachholz, die kennt man alle noch, fast alle noch aktiv.
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0: 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Erinnerung an einen ganz besonderen Moderator, ein Oberstleutnant der Volkspolizei, Rolf-Dieter Saturnus.
1: Herzlichen Glückwunsch allen Gewinnern, die wie immer unter Ausschluss des Rechtsweges ermittelt wurden. Die Geldpreise stellten auch wie immer die Hauptabteilung Verkehrspolizeiministerium des Innern und die staatliche Versicherung der DDR bereit. Ja, und auch wie immer um diese Zeit sind wir am Ende unserer heutigen Sendung angelangt. Das nächste Verkehrsmagazin dann am 3. Juli um 19 Uhr im ersten Programm. Und bis dahin sage ich Ihnen auf Wiedersehen.

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1: Radio DDR mit dem zweiten Programm bringt Nachrichten. Die Sowjetunion wird nach den Worten ihres UNO-Delegierten Trojanowski auch künftig den Kampf des Volkes von Simbabwe unter Führung der Patriotischen Front konsequent unterstützen. Soweit die Meldungen, wir kommen zum Wetter. Luftdruck 1014 Millibar gleich 760 Torr fallend. Die Aussichten: in der kommenden Nacht vor allem im Norden und in den westlichen Bezirken noch etwas Niederschlag. Kaum noch Glätte, nur geringer Temperaturrückgang. Meist mäßiger Wind aus Nordost bis Ost. Im Norden und im Bergland zum Teil stark, nachts anhaltend und auf Richtungen um Ost drehend. Morgen starke, besonders im Südosten zum Teil aufgelockerte Bewölkung, nur vereinzelt Niederschlag. Höchsttemperaturen 1 bis 6 Grad. Im Südosten noch örtlich darüber, mäßiger, an der Küste zum Teil starker Südostwind. Und hier noch ein Verkehrshinweis. In Verbindung mit Sprühregen kommt es gebietsweise zu Glatteis. Radio DDR mit seinem zweiten Programm brachte Nachrichten. Abschließend die Zeit. Es ist 15 Uhr und 5 Minuten. 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
1: 1972. Der DSS stellte sein Programm ein. Am Sonnabend gab es das 18 Uhr Magazin Informationen für den Bund, 18.10 Uhr und 19.20 Uhr den Abendkommentar und 2 Minuten Berichte gemixt mit Musik, Grüßen, Federkrieg und flotten Sprüchen. In der Zeit von 18.50 Uhr bis 19.10 Uhr liefen eine Hitparade oder das Starporträt. Nach Sendeschluss ertönte ein markanter Paukenschlag als Pausenzeichen.

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0: Mainfield, mein Name. Alle gesungenen Jingles auf DDR1 sind von mir. Montag bis Freitag präsentiere ich Ihnen die Geschichte des Rundfunks der DDR.
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0: Nach einem weiteren Pudis-Klassiker mehr aus der Geschichte des Rundfunks der DDR.
2: 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Ingo Friedrich, Autor der zweiten Auflage, die Pudis kommen. Auf DDR1.
3: Ich habe nur mitgekriegt, dass die Pudis auch für andere, zum Beispiel dann auch für die Wildecker Herzbuben haben sie auch gemacht. Und Thomas Glück und sowas natürlich, das hat dann am meisten mitgekriegt, weil das eben auch das Musik war. Wie gesagt, gleich Kurschatten und Eva von der Defa und da gab es so viele Titel, die sie extra gemacht haben. Das Comeback habe ich, ich weiß gar nicht mehr, wie ich diesen Termin gekriegt habe, wie ich darauf gekommen bin. Auf jeden Fall war ich hier in Schönefeld in Berlin. Bei der ILA, die Flugausstellung, da wusste ich, dass die Pudis da auftreten und ihr Comeback sozusagen haben. Aber ich weiß nicht mehr, wie ich da überhaupt drauf gekommen bin. Vielleicht halt die Plakate von der ILA gesehen und da stand dann Pudis, weil es gab ja damals noch kein Internet, wo ich informieren konnte. Aber auf jeden Fall bin ich hingegangen und es war gut.

Chris Mayfield auf DDR 1. DD64 überträgt das Konzert Artists Against Apartheid für Nelson Mandela aus dem Londoner Wembley Stadion zu Beginn der Veranstaltung aus Vorsicht noch zeitversetzt, da DD64 mit ARD-Stationen zusammengeschaltet ist und deren Kommentarton nicht über DD64 laufen soll, dann jedoch live, da nur die reine Musikleitung anlag mit Reportereinblendung von DD64-Mitarbeiter Petra Schwarz und vom Großbritannien-Korrespondenten des DDR-Rundfunks und ersten DD64-Chef Sigmar Krause.

1988. Depeche Mode Konzert in der Werner Seelenbinderhalle. Die 64 Musikjournalist Stefan Lasch berichtet von der Pressekonferenz zum Depeche Mode Konzert.

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1994. Radio Wolga stellte seinen Sendebetrieb ein. Neben Programmen für die in der DDR stationierten sowjetischen Soldaten sendete Radio Wolga ab dem 6. Oktober 1991 zeitweise auch Programme in deutscher Sprache. In den letzten Jahren seines Bestehens wurde ein Teil der Sendezeit von Radio Wolga an das deutschsprachige kommerzielle Nachrichtenradio Radio Europa Info vermietet.

1987. Zum Dezember 1987 war der geplante Ausbau der Regionalprogramme im Großen und Ganzen abgeschlossen. Damit unterstanden die Funkhäuser und Studios nicht mehr Radio DDR, sondern hatten eine Art eigene Intendanz in Berlin. Das Ferienwellenprogramm nannte sich nicht mehr Radio DDR Ferienwelle, sondern Ferienwelle. Sender Rostock. Die regionalen Funkhäuser sendeten auf Frequenzen von Radio DDR 2, dessen Sendebeginn auf 13 Uhr verlegt worden war. Sendezeit 4.05 Uhr, 5.05 Uhr bis 13 Uhr. Leipzig und später auch Rostock in seinem Winterprogramm sendeten zusätzlich ein Regionalfenster von 17 Uhr bis 19 Uhr. Als ungünstig für die Akzeptanz der Regionalprogramme erwies sich, dass sich auf den zugeteilten Frequenzen zwei Radioprogramme eine Frequenz teilen mussten, die im Hinblick auf den Programmauftrag und dessen Gestaltung nichts miteinander gemein hatten. Das Regionalprogramm war familiär, heimatverbunden.

Jennifer Rush, Franz Josef Degenhardt. Donnerstag, Rom, USS und die Podiumsdiskothek. Freitag, Stefan Trepke und Reform und Level 42. Ich spiele Level 42.

0: Nummer 1 der britischen Heritage Charts, das ist so eine All-Star-Hitparade. Bugs Fizz als The Fizz, sehr, sehr gute Crazy Shot in the Dark, schöner Titel. 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
0: Eine Stunde Musik und gute Unterhaltung, 16 bis 17 Uhr auf DDR1, Montag bis Freitag, Treffpunkt Alexanderplatz. Ich heiße Sie willkommen. 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Täglich veröffentlichen wir dort ein Bild. 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In dieser Sendung noch ein Rezept mit Anne Chilling. Natürlich ein DDR-Rezept. Nach den Nachrichten um 16.30 Uhr dann Jürgen Egler. Eine Kolumne. Aber lassen Sie sich jetzt treiben mit der für Sie ausgewählten Musik unserer Redaktion. Treffpunkt Alexanderplatz. Zur Audiodatei um Halbfried Froberg, Roy Orbison, Mick Jagger, die Rolling Stones, gleich zweimal, direkt nach Dollar, Theresa Bassars Dollar, Risky Business.

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1: Halt, halt, stopp den Kessel. Es gibt doch heute noch mehr zu sehen, Kollege.
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0: nach Friedrichstraße.
1: Aber ja, wir befinden uns auf dem Alexanderplatz, Treffpunkt Alexanderplatz, auf Ihrem DDR1. Für Sie das Neueste vom Tag. Da es schwer ist, heutzutage verständnisvolle Psychologen für seine Ängste und Probleme zu finden, kann die Erstellung eines YouTube-Kanals manchmal Lösung sein. Jens Zimmer, ehedem Infrarotmedien, nun über seine Ängste. Er beschäftigt sich mit der akuten Kriegsgefahr und möchte uns vor allem Roger Köppels Arbeit für die Schweizer Weltwoche empfehlen.
2: Und nun das Dossier.
1: Köppel war ja wieder in Moskau.
3: Die Russen gewinnen diesen Krieg.
1: So Köppel vor exakt einem Jahr, auch wenn sie jetzt mehr einstecken müssen.
3: Sie wollen die Sicherheitslage aus ihrer Warte, die wollen sie geklärt haben in der Ukraine. Sie wollen die NATO stoppen, sie wollen eine neutrale Ukraine und sie wollen natürlich auch die militärischen Realitäten jetzt umsetzen. Man hat ja nicht für nichts gekämpft.
1: Nachhallen wird es uns in den Schädeln nach dem Bitteren, was kommt, Jens Zimmer.
4: Der Journalist, der Schweizer Journalist Roger Köppel, Weltwoche, ich hoffe, das ist euch ein Begriff, der macht seit einiger Zeit ein ziemlich gutes Programm, und hat dort einige Interviews geführt, und zwar wirklich interessante Interviews mit bedeutenden Persönlichkeiten der russischen Gesellschaft. Und das sind Interviews, die einen Einblick gewähren, wie weit man bei den Russen mittlerweile ist, was diesen Krieg betrifft. Ja, welchen Punkt man dort erreicht hat. Ich warne genau davor, was diese Leute sagen, warne ich seit geraumer Zeit, dass der Punkt kommen wird, an dem die Russen angreifen werden, weil sie sich gezwungen fühlen anzugreifen, weil sie sich seit geraumer Zeit, wie ich meine, vollkommen zu Recht von uns angegriffen fühlen. Dass hier alle russischen Stimmen verboten werden, ja, dass es mittlerweile sogar verboten ist, Inhalte von RT zu teilen, übrigens auch natürlich Europäische Union, wer sonst sollte das verbieten, wer sonst sollte so etwas machen, das ist ja völliger Irrsinn, das ist wie im Zweiten Weltkrieg, das ist wie unter den Nazis. Da gibt es kaum noch Unterschiede. Ja, diese Feindpropaganda unterbinden, ja, da so unfassbar, und den Leuten fällt es nicht auf. Ja. Dass man das macht, dass man wirklich versucht, eine absolute Trennlinie zu ziehen und jede Kommunikation über diesen neuen eisernen Vorhang hinweg, dass man das unterbindet, das hat ja gewisse Gründe. Wir sollen gar nicht mitbekommen, was in der russischen Gesellschaft los ist, was in der russischen Politik los ist, was dort wirklich passiert. Wir sollen einfach nur den hiesigen Medien zuhören und diesen ganzen Bullshit glauben. Ja, ob es nun darum geht, dass die Ukraine diesen Krieg gerade gewinnt, ja, oder ob es darum geht, dass Putin einfach nur irgendwie ein Irrer ist und dass die Russen ja einfach Wahnsinnige sind, die uns angegriffen haben, die arme Ukraine angegriffen haben. Das ist ja von Anfang an dieser Narrativ.
1: Köppel sprach unter anderem mit Margareta Simonyan, der seit Beginn Chefin von RT, aber auch mit Pressesprecher Dmitri Peskov, Sprecher des Kreml. Die russische Nachrichtenagentur TASS fasste einige Aussagen zusammen. Zelensky könne den Krieg beenden, wenn er eine verantwortungsvolle Entscheidung trifft. Abzug der ukrainischen Streitkräfte aus dem Donbass, rechtliche Anerkennung der aktuellen Lage. Peskov betont die Befreiung von Konstantinowka, in unseren Medien kaum zu hören. Es stehen an Kramatorsk und Slowjansk. Betonung: Europa, USA beliefern Kiew mit Waffen, Munition und Beratung, stellen Satelliten zur Verfügung, lenken ukrainische Waffen mithilfe dieser. Peskov fragt, wenn das keine direkte Beteiligung ist, was dann? Daher ist es keine Militäroperation mehr, sondern ein ausgewachsener Krieg. Auch stellt er die Legitimität Wladimir Zelenskys als Präsident der Ukraine in Frage.
4: Guten Morgen. Schnell nochmal ein Koffein, weil es wirklich dringend, weil es notwendig ist, dass sich vielleicht auch noch ein paar Leute erreichen, die noch nichts davon mitbekommen haben. Und es geht nicht um die offensichtlichen Dinge, die übliche Sau, die irgendwo durchs Dorf getrieben wird. Jetzt hat man die Chatkontrolle, die nächste Schweinerei, ja, und das ist der Aufreger des Tages, ja. Und morgen wird es wieder irgendeine Massenvergewaltigung sein und dann sticht wieder irgendwie ein Migrant 5 Leute ab. Es gibt eine Sache, die ist noch wichtiger, ja, und das ist der Krieg. Der Krieg, eigentlich das Wichtigste derzeit ist der Krieg und unser Weg in den Krieg. Wir werden in einen Krieg getrieben von absolut verantwortungslosen Hasardeuren, ja, mit unterschiedlichen Motiven, wie ich glaube. Ich sehe da die Dummen, ja, die Schwachköpfe, die man schon daran erkennt, dass man sie nicht Schwachkopf nennen darf. Ja, dann wird man strafrechtlich verfolgt und die Tür wird eingetreten. Ja, da gibt's also diese Leute und das ganze Biotop drumherum. Das sind die Dummen und die Hasszerfressenen. Die sind von Hass zerfressen, diese Leute. Dann gibt es die die Kapitalisten, also die Leute, die einfach nur am großen Geschäft des Krieges interessiert sind. Ich glaube, unser Bundeskanzler ist einer von denen. Der hat ja mit Land und Leuten überhaupt nichts am Hut. Ja, der scheißt buchstäblich, wirklich buchstäblich, der scheißt auf die Bevölkerung. Das ist ihm völlig egal. Und man sieht es ja jeden Tag, ja, wenn er seine Statements ablässt, dass der nichts, aber auch gar nichts mit dem Volk am Hut hat. Null. Und die Leute könnten ihm nicht noch egaler sein. Ne? Das ist ihm wirklich Wurst. Das Einzige, was den interessiert, dass er sich an der Macht halten kann, lang genug, ja, bis er ja sich so viele Meriten, ja, in den Augen bestimmter Leute verdient hat, dass er ja innerhalb dieser Kreise, zu denen er dazugehören möchte, dass er dann irgendwie da auf Augenhöhe mitspielen darf. Ja, wenn er dann im Golfclub mit dem feinsten Leder überall und unterwürfigen Sklaven, die sie bedienen, ja, die Orte, wo dann die Mächtigen und die Reichen, ja, ihre kleinen Treffen und Meetings abhalten, da möchte er dazugehören und er möchte endlich eine richtig geile Gulfstream, ja, nicht mehr so ein dummes Propeller-Scheißding, ja, ist ja fürchterlich, was er da fliegen muss, oder? Wie sieht das denn aus? Das ist der feuchte Traum des März, ja. Und Leute wie Klingbeil, ich glaube, die ist auch so einer intellektuellen Tabelle, ja, also wo stehen die Leute kognitiv? Ich glaube, da findet der gar nicht statt, ja, da wird der gar nicht angegeben. Der befindet er sich außerhalb der Skala. Ja, wo willst du ihn da platzieren, wenn es darum geht, was Leute eigentlich auch können müssten, ja, in solchen Ämtern, was sie eigentlich drauf haben müssten? Ja, wenn du diese Tabelle nimmst, dann weißt du gar nicht, wo du den Klingbeil platzieren sollst. Man muss ihm nur zuhören, ja, oder eine Bärbel Baas und. Das ist ein politisches Personal, da glaubt man gar nicht mehr, dass wie kann das eigentlich passieren? Ist das hier ein Unfall oder was? Na gut, das ist ja auch, wer wählt solche Leute, wäre dann die nächste Frage. Das sagt dann schon alles. Ja, und dann gibt es, glaube ich, die politischen Profiteure, also, und Langzeitstrategen, gerade in Brüssel, ja, und auch im Hintergrund. Ja, ich bin ja der festen Überzeugung, dass man ist ja auf dem Weg zu diesen Vereinigten Staaten von Europa, die will man schaffen. Man ist auf dem Weg, sich die entsprechende neue Bevölkerung zu schaffen. Ja, man bricht ja die einzelne Bevölkerung, vor allem eben durch Migration, bricht man sie auf. Ja, man hat ihnen alles aus, man treibt ihnen alles aus, was eigene Identität bedeutet, und überfremdet sie gleichzeitig. Das ist ein Zerstören dieser Identitäten, ein Brechen der Bevölkerung, ja, und des Widerstands aus diesen Bevölkerungen. Was man jetzt noch braucht, ist ein Gründungsmythos. Man braucht diesen Gründungsmythos. Jeder Staat hat einen Gründungsmythos. Und die Vereinigten Staaten von Europa, ja, die brauchen, ja, nachdem man die Bevölkerung dann aufgebrochen und zerstört hat, die Identitäten, braucht man auch noch einen Gründungsmythos. Und natürlich auch diesen Notstand, ja, diesen Augenblick, ja, den man nutzen kann, um gegen den Willen, gegen den verbliebenen Restwillen der Bevölkerung, diesen Staat irgendwie zu gründen. Und ich glaube, da gibt es einige, die wünschen sich eine Art Krieg, ja, um dann wirklich diesen Stunt durchzuziehen. Und man muss sich nur anschauen, was passiert. Man kann jetzt sagen, was erzählt er da wieder? Das ist ja alles wieder so in den Dunst hinein, ja. Man braucht sich nur anzuschauen, was passiert und wer den Krieg treibt. Und dann kann man sich ja überlegen, was hat das für einen Sinn? Ja, was könnte denn dahinter stehen? Welchen Nutzen hat das beispielsweise für diesen Brüsseler Apparat, ja, diesen Krieg in dieser Form voranzutreiben? Was hat man denn davon? Wo liegt denn da am Ende der Vorteil?
2: Das Dossier.
1: Na, Verdienende, um schön modern zu sprechen, gibt es schon. Zurück zu Kreml-Sprecher Pieskow. Das fasst die von ihm formulierten Europas Fehler zusammen. Hier ergänze ich, auch Russland ist Europa, und rate der russischen Nachrichtenagentur, zu Vorsicht, Verbrechen, Fehler zu benennen, kann fatale Folgen haben. Zum Glauben, Russland könne man eine strategische Niederlage beibringen. Pieskow, das ist der größte Fehler der Geschichte. Durch die Position der EU wäre das Kiewer Regime nicht flexibel. Pieskow benennt Gründe der Russophobie, historische Traditionen, eine Wiederholung der Geschichte, Revanche. Russland wäre bequeme Bedrohungen. Sie ermöglicht europäischen Populisten, Wählerschaft zu mobilisieren, von Wirtschaftskrise abzulenken. Man kann mehr Geld ausgeben, alles auf Russland schieben. Natürlich, so Pieskow, möchten wir keine Situation wie Mitte der 30er Jahre erleben, doch sehr viele ähnliche Dinge geschehen, gerade jetzt. Russland ist besorgt ob der Militarisierung Europas. Zitat, die Geschichte hat leider die unangenehme Angewohnheit, sich zu wiederholen, in einer etwas modernisierten Form, aber sie wiederholt sich und manchmal als Farce. Russland wünscht sich für Europa eine neue Generation weiserer Politiker. Naja, als Beispiele empfiehlt er Charles de Gaulle und Helmut Kohl. Naja, klar, Russlands Sorgen müssen ernst genommen werden. Klar, wenn Russlands Sorgen ignoriert werden, wird es Probleme geben. Klar, versuchen Sie, den Dialog mit Russland so schnell wie möglich wieder aufzunehmen zu den Beziehungen zu den USA. Sie sind in keinem optimalen Zustand, festgefahren auf Niveau Null. Aber Moskau und Washington sind klug genug, miteinander zu reden.
4: Dass von Anfang an ein Angriff auf Russland stattgefunden hat, das wurde ja hier verklärt. Ja. Es war ja dieser Putsch, allein dieser Putsch schon, der dort stattgefunden hat. Ja. Und zwar inszeniert vom Westen, auch von Deutschland. Das war bereits ein Angriff auf Russland. Und das hätten die Amerikaner genauso gemacht wie die Russen. Nee, falsch. Die hätten viel, viel schneller. Die hätten wahrscheinlich sofort dort angegriffen. Die hätten nicht 8 Jahre lang gewartet, ja, und zugeguckt, wie dann irgendwie Amerikaner umgebracht werden und irgendwie ein amerikafeindliches, völlig durchgeknalltes Regime hochgezüchtet und hochgerüstet wird. Nein, die hätten da sofort eingegriffen, selbstverständlich. Und viele Länder hätten das genauso gemacht wie die Russen, die Amerikaner oder die Israelis, die hätten sofort gehandelt, ja. Also das war bereits ein Angriff auf russische Interessen, russische Sicherheitsinteressen, vitale russische Sicherheitsinteressen. Sie konnten gar nicht anders. Das muss man in Betracht ziehen. Das muss man doch verstehen wollen. Und die meisten weigern sich ja überhaupt, nur die russische Sicht zu sehen. Hier ist es ja gelungen, allein diesen Versuch, die andere Position zu verstehen, ja, zu diskreditieren. Ja, der Begriff Putin-Versteher als Herabwürdigung, das muss man sich mal vorstellen. Es ist der Inbegriff, ja, von Politik und Diplomatie, zu versuchen, die andere Seite zu verstehen. Und wer allein diesen Versuch, ja, wer das als Beleidigung heranzieht, ja, um Leute herabzuwürdigen und als irgendwie, keine Ahnung, völlig derangiert darzustellen, der zeigt doch seine wahren Motive. Genau dadurch. Worum geht es denn hier? Ja, das waren bereits alles Kriegsvorbereitungen, ja, und das ist Propaganda. Propaganda vom Feinsten, ja. Ja, Roger Köppel hat diese Interviews geführt. Man kann sich diese Interviews anschauen, Weltwoche, und man muss diesen Leuten, die da interviewt werden, ja nicht zustimmen. Darum geht es gar nicht. Es ist aber wichtig, dass man versteht, an welchem Punkt die Russen bereits sind, ja, und die russische Gesellschaft und die Politik. Wie sie diesen Krieg sehen und wie sie die Handlungen sehen, die von uns kommen. Wie sehen die das denn? Ich habe es schon öfter gesagt, das ist wie in einer Kneipenschlägerei. Da gibt es immer zwei. Ja, und da gibt's immer noch den anderen, ja, ist voll, also ich kann ja nicht in die Kneipe gehen und mich da aufführen wie sonst wer und davon ausgehen, dass mir schon nichts passiert, ja. Das, also bitte, ja, hier, so, dass ich das in der Hand habe, ob ich mich in einer Schlägerei befinde oder nicht. Ja, wenn ich jemanden nur lang genug irgendwie provoziere, dann wird der womöglich irgendwann, wird der mir einen auf die Mappe hauen. Ja? Und dann kann ich immer noch sagen, aber das, also ihr versteht, so, ich habe den Vergleich schon mal gebracht. Ja? Da habe ich ihn ein bisschen mehr ausgearbeitet. So. Aber hier läuft es gerade so, dass man scheinbar denkt, man könnte immer weitermachen, immer noch mehr, immer weiter provozieren und eskalieren. Und die Russen, die werden schon nichts tun. Nee. Ich fürchte mich auch vor dem Punkt, der Begriff ist auch gefallen, ich glaube in dem Simonjan-Interview, ich fürchte mich vor dem Punkt, an dem der Krieg nicht mehr zu vermeiden ist, in dem er unausweichlich wird. Ich weiß nicht, wann wir den überschritten haben, aber wir sind, ich glaube, haarscharf auch schon vor diesem Punkt, an dem der Krieg nicht mehr zu vermeiden ist. An dem wir an einem Punkt sind, an dem der Rest automatisch geschieht. Da kommen wir gar nicht mehr, egal was wir tun, wir kommen da gar nicht mehr raus. Tja, die haben jetzt gerade wieder etliche Milliarden beschlossen für die Ukraine. Noch mehr Krieg, noch mehr Waffen. Ja, sie wollen diesen Krieg. Sie wollen unbedingt diesen Krieg. Ich bin der festen Überzeugung, sie wollen, dass die Russen angreifen. Sie wollen das. Wir haben es mit völlig irren und wahnsinnigen Leuten zu tun. Also ich persönlich, wenn es schon passiert, ja, denke ich, dann sollen sie den Krieg vielleicht am besten so führen, wie die Israelis oder die Amerikaner ihn führen würden, mit so einem ohne Warnung der Enthauptungsschlag. Ja, am besten, wenn in Brüssel mal wieder alles tagt, ja, und wenn Uschi da gerade ihren Schwachsinn vor dem Parlament erzählen darf, ja, die Korruptionspräsidentin, zack, weg, ja, und wenn hier im Bundestag, wenn sie sitzen, zack, weg, Enthauptungsschlag. Man braucht die baltischen Staaten nicht zu enthaupten. Die sind völlig harmlos. Was sollen die denn schon tun? Ja, Aber Deutschland, also Berlin, Brüssel, ja auch Frankreich, ja, London, also diese Kriegstreiber, es ist ein Wahnsinn. Wir werden in diesen Krieg getrieben und wir stehen wirklich an dem Punkt, glaube ich, an dem es für die Russen, die sind pragmatisch. Ja, wer das eine Weile beobachtet hat, der hat verstanden, das sind ganz pragmatische Entscheidungen. Und das ist genau das, was man in der Politik braucht, Pragmatismus. Bitte schaut euch diese Interviews an. Nochmal, ihr müsst diesen Leuten, die da interviewt werden, gar nicht zustimmen, aber diese Sichtweise, die russische Sichtweise, die ist wichtig. Es hat ja einen Grund, dass sie uns verboten wurde. Schaut sie euch an und verteilt sie auch weiter. Ich werde sie unter dem Video hier verlinken. Und es ist wichtig, dass das wirklich viele, viele Leute schauen und auch verstehen, na, an welchem Punkt die Russen mittlerweile sind. Ja, bis dann.
1: Seufzt. Tass zum Gespräch mit Dmitri Peskow zur internationalen Sicherheit. Russland wird niemals einen dritten Weltkrieg beginnen, da es ein zu großes und verantwortungsvolles Land ist. Russland hat historisch gesehen nie einen Weltkrieg begonnen, aber wenn er gegen uns begonnen wurde, haben wir bis zum bitteren Ende geantwortet. Moskau hat eine Nukleardoktrin, die die Bedingungen für den Einsatz von Atomwaffen klar definiert. Sie ist äußerst klar, verständlich und einfach. Wenn die Existenz des russischen Staates bedroht ist, werden Atomwaffen eingesetzt, in einem anderen Falle nicht. Das ist sehr wichtig zu verstehen. Gespräche über die Möglichkeit, dass Russland früher oder später taktische Atomwaffen einsetzen müsste, ist reine Spekulation. Wir sind durchaus in der Lage, so direkt, Zitat, die Operation auch ohne sie erfolgreich fortzusetzen. Und das tun wir.
3: Was machen die Amerikaner? Sie wollen jetzt mehr Waffen liefern, vor allem Defensivwaffen. Ist interessant, diese Patriot-Systeme. Ich bin kein militärischer Waffenexperte, aber so wird das dargestellt. Es geht also darum, die Ukraine zu befähigen, sich besser zu verteidigen.
1: Roger Köppel von der Schweizer Weltwoche vor exakt einem Jahr.
3: Amerika wird Europa nie verstehen. Das ist Bottomline. Amerika wird Europa nie verstehen. Weil Amerika ist ja gegründet worden von Leuten, die mit Europa nicht zurechtgekommen sind.
1: Und das, Roger Köppel, vor fast 3 Jahren. Viel wurde gesagt in diesen und auch heute im Dossier der kleinen Audiodatei. Jens Zimmer, Roger Köppel, Dmitri Peskow.
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1: Nach der Schattenflotte nun der neue Aufmacher der Tagesschau. Die Schattendatenbank der Schufa. Unbemerkt von der Öffentlichkeit speichert diese veraltete Daten von Millionen Verbrauchern auf längere Zeit. Das ergeben Recherchen vom Norddeutschen Rundfunk und der Süddeutschen Zeitung. Alles rechtens, so die Schufa. Doch Daten- und Verbraucherschützer sind alarmiert. Und gleiches Medium gestern. Die Europäische Zentralbank hat 36 Zahlungsdienstleister für den Test des digitalen Euro ausgewählt, genannt die Deutsche Bank, die DZ Bank und die Hilaba. 2027 soll die Digitalwährung unter realen Bedingungen erprobt werden.
0: Ich kann den Kurs nicht halten.
5: Vor der Küste Japans offenbart sich ein grauenvolles Geheimnis. Er lebt.
1: Jurassic Park-Schauspieler Sam Neill im Alter von 78 Jahren verstorben. Die Berliner Zeitung berichtet Thailand. Sensationeller Fund. Ein einziger Knochen reicht für eine neue Dinosaurierart. Ein gigantischer Uragasaurus. Calasinensis. Ein Langhalsdinosaurier. Zitiert auch ein Experte vom Natural History Museum in London. Paul Barrett, der lange Hals, half vermutlich beim Fressen.
5: Bedrohlich. Bombastisch. Return of Godzilla.
1: Und der Russe ist auch vor Japan.
4: Ich möchte, dass die Russen diesen Krieg gewinnen.
1: Jens Zimmer, wir haben verstanden.
3: Die historische Schuld nach dem Vernichtungskrieg im Zweiten Weltkrieg gegen Russland, 26 Millionen tote Sowjetbürger. Wo ist denn hier eigentlich das Geschichts- und Verantwortungsbewusstsein der deutschen Elite?
1: Da kommen wir gleich, lieber Roger Köppel, zuvor bei so viel Aufregung, aber eine Trinkpause.
6: Hol mir mal eine Flasche Bier, sonst streike ich hier und schreibe nicht weiter.
1: du deutschen Eliten? Der rheinland-pfälzische Ministerpräsident Schnieder entschuldigt sich für das Staatsversagen bei der Flutkatastrophe im Ahrtal 2021. Auch Bundespräsident Steinmeier, SPD,
6: das ist richtig,
1: fordert vom Bund mehr Einsatz.
7: Die milde Filterzigarette mit der vollen Würze goldener Tabak.
1: Schenken wir uns vielleicht eine kleine Raucherpause. Personalmangel bei der Bundeswehr, fast 6000 Anträge auf Kriegsdienstverweigerung allein im ersten Halbjahr 2026, berichtet Philipp Tasew für die Tageszeitung Junge Welt. Er beruft sich auf das Redaktionsnetzwerk Deutschland, also die SPD.
6: Das ist richtig.
1: Eine deutliche Zunahme im Vergleich zum vergangenen Jahr. Kritisiert wird Geheimniskrämerei. Bereits Anfang Juni hatten Linksparteipolitiker von der Bundesregierung Auskunft zur Umsetzung des Wehrdienstmodernisierungsgesetzes verlangt.
8: Das Problem sind Männer.
1: Und in diesem Zusammenhang gefragt, wie viele Verweigerungsanträge in diesem Jahr schon gestellt wurden. Die Regierung drückte sich, verwies auf Staatswohl. Unbefugte könnten aus den Zahlen vermeintliche Rückschlüsse auf die Aufwuchsfähigkeit und die Personalbedarfsplanung der Bundeswehr ziehen. Die Bundesregierung plant, die deutsche Armee zur stärksten nicht-atomar bewaffneten Streitkraft des europäischen Kontinents hochzurüsten. Derzeit sieht es wohl so aus, als könne die Bundeswehr noch nicht einmal die Anzahl von 460.000 aktiven Soldaten und Reservisten ohne Zwangsdienst an der Waffe erreichen. Der Wehrbeauftragte Henning Otte, CDU, berichtet im Gespräch mit Springers Welt von Beschwerden. Berufssoldaten hätten sich bei ihm beklagt, dass sie ihre Stuben für erwartete Freiwillige räumen mussten, die dann gar nicht in der prognostizierten Zahl kamen. Bei einer AfD-Veranstaltung in Sachsen-Anhalt singen Ulrich Siegmund, AfD-Spitzenkandidat und Tino Chrupalla die DDR-Hymne auf der Bühne. Ganz gut, sie als digitale Datei gespeichert zu haben.
9: Ich sage das ohne jede Lamoyanz. Eine wohlhabende Gesellschaft zu verändern, ist viel schwieriger als ein Land nach Krieg und Zerstörung wieder aufzubauen.
1: Scheint der Plan.
10: Bundeskanzler Friedrich Merz, 70 Jahre alt.
1: Danke, beste Svetlana. 30. August 2026, Festival der Meinungsfreiheit in Magdeburg. Bündnis Sarah Wagenknecht kündigt an.
11: Sarah kommt.
1: Ihr Recht auf Meinungsfreiheit wollen wahrnehmen Gabriele Krone-Schmalz, Holger Friedrich von der Berliner Zeitung, Markus Heinz, Anwalt, Robert Hering, Journalist, Ulrike Gero, Daniela Dahn, Johannes Warwick, Paul Schreier, Florian Warweg. Ich nehme hier und heute am 15. Juli 2026, einem Mittwoch, mein Recht auf Meinungsfreiheit in Anspruch. Die kleine Audiodatei. Ukraine-Unterstützergipfel in Paris. Treffen der Koalition der Willigen. Bundeskanzler Friedrich Merz erklärt, Woche um Woche erhöhen wir den Druck. Eine offene Drohung wieder Moskau.
9: Frieden gibt's auf jedem Friedhof.
1: Mich beeindruckt die Leichtigkeit, mit der historische Verantwortung von sich gewiesen wird. Erinnere an die Unregelmäßigkeit der 27 Millionen getöteter Sowjetmenschen. Meine, dass dieser Weg an unserem Existenzrecht nagen könnte.
11: Austria First. Volksnah. Direkt. Unzensiert.
1: Auch Österreich bestellt seinen russischen Botschafter ein. Tino Chrupalla auf einer AfD-Diskussionsveranstaltung in Sachsen-Anhalt, Dessau. Wir wollen keinen Krieg. Politikberater und Publizist, Militärexperte Nico Lange fordert, Druck auf Kaliningrad auszuüben. Das auf X. München schränkt die Wassernutzung ein. Bericht Tagesschau. Neuer CDU-Spitzenkandidat Berlin, Finanzsenator Evers. Vor Landtagswahlen sammelt Kompakt 3 Millionen Spenden gegen die AfD. Na, wie viel Staatsgeld wird dabei sein? Die Werbeserie der Bundeswehr auf YouTube kostete 10 Millionen Euro Steuergeld. Die Linke in Sachsen-Anhalt würde eine CDU-Regierung tolerieren. Das Problem sind nicht nur Männer.
10: Europa rutscht in eine Gasabhängigkeit von den USA ab.
1: Das Erlebnis. Inflation. Die Investitionsbereitschaft im deutschen Mittelstand ist auf dem tiefsten Stand seit 1995. So eine Umfrage des Bundesverbands der Deutschen Volks- und Raiffeisenbanken.
11: Inflation. Every day, all day long. Das Erlebnis. Inflation.
10: Und nun die weiteren Nachrichten.
1: Danke, beste Svetlana. International. Waldbrand bei Paris. Brand in Brüssel. US-Außenminister Marco Rubio möchte den internationalen Strafgerichtshof zerschlagen, berichtet der ORF. Donald Trump will nun doch keine Maut in der meerenge Straße von Hormuz.
10: Die Straße von Hormuz ist wieder geöffnet.
1: So soll es sein, beste Svetlana. Aber neue Angriffswelle auf den Iran hat begonnen, so das US-Militär laut ORF. Venezuelas Interimsregierung lädt die Opposition zu Dialog. Und erneut gibt es Sanktionen Sanktionen gegen Kuba. Erneut brach das nationale Stromnetz zusammen, es berichtet die Tageszeitung Junge Welt.
6: Kuba did not stay silent when the world needed it.
1: Militärparade und Großbrand in Frankreich. Nationalfeiertag, Brand auch in der Brüsseler Innenstadt, mehrere Tote. Berechnung EU bis 2100 soll es fast 52 Millionen Europäer weniger geben. Ich ergänze, wenn es gut geht. Vergessen die Massaker. Polen kündigt erste Manöver der Ukraine-Verbündeten an. Was war schon Wolhynien? Schlagersängerin Dua Lipa unterstützt die Protestbewegung in Albanien. Doch baut ja Trump Schwiegersohn Kushner. Tja, die Amerikaner bedienen halt alle Seiten. Der slowakische Außenminister Blanar, der Westen habe 2022 eine Einigung im Ukraine-Konflikt vereitelt.
8: Give us a credit.
1: Der bulgarische Ministerpräsident Radev, Bulgarien beteiligt sich nicht an der Koalition der Willigen.
12: Hundreds of thank you.
1: Sonnig im Norden, sonst Schauer und Gewitter, im Süden auch Unwetter, so auch die kommenden Tage, Tendenz wechselhaft, weniger warm.
13: Marcello, einen schönen guten Morgen gewünscht, danke für deine zauberhaften Nachrichten, sie werden meinen Tag verschönern.
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1: Das Neueste vom Tag aus unserer Nachrichtenredaktion, eine weitere Kolumne von unserem Kollegen Jürgen Eger, gleich, 17 Uhr Original Berlin, DDR1.
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0: Das denke ich allerdings nicht.
1: 조체 100, 2013년 4월 4일, Pyongyang.
0: Auch heute hat Russland wieder die Ukraine angegriffen. Nicht etwa, auf keinen Fall, militärische Ziele. Nie militärische Ziele, sondern die Ukraine. Die Russen rücken seit über 4 Jahren vor, langsam aber vor, indem sie nie militärische Ziele angreifen, sondern immer nur Wohnhäuser, die sie uns dann zeigen. Die GEZler.
2: Slava Ukraini.
3: Slava Ukraini, es lebe Europa.
0: Auf dem Staatsradio höre ich, was der russischen Propaganda entspricht, aber im GEZ-TV nicht zu hören ist. Die ukrainische Luftabwehr habe eine 25-prozentige Effektivität. Das scheint mir realistisch. Aber auch in diesem Bericht der übliche Falschsprech. Russland wolle die Europäer nicht am Verhandlungstisch haben. Also sie wollen sich selbst, sie sind ja Europäer, nicht am Verhandlungstisch haben. Oder wie? Welch Schwachsinn. Es geht wieder um die Mitgliedschaft der Ukraine in der EU bei dem Verhandlungstisch. Die Russen diagnostizieren ja zunehmend, dass die EU zunehmend eine neue NATO werde, womöglich eine schlimmere NATO als die ursprüngliche. Je mehr die EU eine neu und dominierende NATO ist, desto wichtiger wird es für die Russen, dass die Ukraine nicht Mitglied wird. Simpelste Logik. Desto mehr bestehen die Westler darauf, dass die Ukraine neu Mitglied werde, wenn die NATO-Mitgliedschaft fallen gelassen wird. Nicht, weil die Russen böse sind, sind sie dagegen, sondern weil sie historische Erfahrungen anwenden und weil die Drohungen der NATOer, der Westweltimperialisten ja nicht zu überhören sind. Sie müssen diese Erfahrung anwenden in Erinnerung schlimmster Geschichte.

0: Kolumnen unseres Dichtersängers Jürgen Eger, heute eingebettet in die Musik von Roland Neudert. Hatte Pracht, er Blumen. Montag bis Freitag, 16 bis 17 Uhr, Treffpunkt Alexanderplatz auf Ihrem DDR 1. Anna Chilling jetzt mit einem DDR-Rezept für Sie.
1: HU-Schnitte. Sie benötigen 2 Scheiben Mischbrot, 2 Schweineschnitzel, 200 Gramm Semmelmehl, 4 Eier, 2 Salatgurken, Salz, Pfeffer und Öl zum Braten. Und so wird's gemacht. Schnitzel mit Salz und Pfeffer würzen und in Ei und Semmelmehl panieren. Anschließend braten. Aus den restlichen Eiern ein Spiegelei braten. Die Mischbrotscheiben mit Schnitzel, dann Spiegelei belegen, mit Gurke garnieren und Salz und Pfeffer nachwürzen. Guten Appetit!

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1: Um diese Zeit braucht es einen guten Kaffee und gute Musik. Das bekommen Sie hier auf DDR1, Treffpunkt Alexanderplatz. Zum dritten und letzten Mal möchte ich Sie heute in das Jahr 1976 entführen. Das war ein heißer Sommer, auch in New York. Ein richtiger, warmer Sommer. PLJ, das war Stereo 92, das Rockradio in New York, damals auf dem Höhepunkt seiner Zeit, der erfolgreichste Sender der Stadt. Jetzt ein Mitschnitt. Davor noch die Horst Krüger Band.

0: Jürgen Eger auf DDR 1. Wir sind gleich zurück.
1: Hallo, hier ist Gabriele Gysi. Ich grüße die Hörer von Marabu und freue mich, bei Ihnen zu sein und mit Ihnen sprechen zu dürfen.
2: Danke. Demnächst auf Radio Marabu auch über Ihr Buch. Die Nacht als Soldaten-Verkehrspolizisten wurden, gibt es noch eine deutsche Frage, erschienen im Westend Verlag. Original-Radiomitschnitte gerne nachmittags in unserem Magazin Original Berlin. Und da geht es heute nach New York. Das konnte man in der DDR tatsächlich nicht empfangen, war aber natürlich Schrittmacher auch für die Radioszene WPLJ. Gestartet um 1970 wurde er dann in den 70er Jahren zum erfolgreichsten Radiosender New Yorks mit einem interessanten Classic-Rock-Format, welches auf Jingles fast weitestgehend verzichtete. Später in den 80er Jahren wechselte man um zu einem Hitradio, in den 90er Jahren einer meiner Lieblingssender, ein Hitradio ohne Rap, mittlerweile aufgekauft von einem christlichen Dudelfunk, leider auch ein Trend in den USA. Aber jetzt erinnern wir uns an das Jahr 1976, das war ein heißer Sommer im wahrsten Sinne des Wortes, WPLJ New York.

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Unterhaltung in den kommenden Stunden mit unserer bunten Musikmischung, die bis in das Jahr 1990 reicht. Dazu ausgewählte Mitschnitte aus dem Rundfunkarchiv, Originalmitschnitte des Rundfunks und des Fernsehens der DDR.

0: Er schrieb die Moorsoldaten, war Intendant des Deutschen Theater Berlin. DDR1 erinnert an Wolfgang Langhoff, die Eröffnungsrede der Mahn- und Gedenkstätte Buchenwald.
1: Wir, die wir heute erneut unsere unverbrüchliche Einheit und solidarische Verbundenheit bekräftigen, rufen Europa und der ganzen Welt zu, wenn wir uns gemeinsam schützend vor das Leben stellen, wird Frieden sein in der Welt.
2: Als ich dort oben stand auf dem Ettersberg, hinter mir das herrliche Denkmal Fritz Krämers, das die Leiden, den Kampf und den Siegeswillen der Konzentrationslagerhäftlinge zum Ausdruck brachte, als ich über das schöne deutsche Land blickte bis hinunter nach Weimar, wo unsere großen deutschen Geister lebten und wirkten, Goethe und Schiller, da erinnerte ich mich an meine eigene Konzentrationslagerhaft, die ich in dem Teil Deutschlands verbrachte, in dem heute wieder alle diese Kräfte zum Zuge kommen wollen, die uns in jenes unsagbare Elend der Hitlerzeit und des Zweiten Weltkrieges geführt haben. Und deshalb steht heute vor jedem deutschen Künstler wieder die gleiche Frage, die auch damals vor mir stand. Mir ist die Entscheidung nicht schwer gefallen. Ich saß im Lager und in den Baracken neben mir, gequält, geschlagen, gefoltert und gepeinigt, saßen jene Arbeiter und Bauernfunktionäre, die heute meine Regierung sind, die heute mit mir gemeinsam die Geschicke unseres Volkes in die Hand genommen haben. Draußen aber, um den Stacheldraht herum, stand die SS und jene, die hinter der SS standen. Und diese Kräfte sind es wieder, die heute unter Berufung auf Goethe oder unter Berufung auf den Frieden das deutsche Volk in einen neuen dritten unheilvollen Krieg zerren wollen. Wem kann ich leichter glauben? Welches Wort Friede wiegt schwerer auf der Waage unserer Erfahrungen und unserer Erlebnisse? Nun, ich glaube, mir konnte die Wahl damals und auch heute nicht schwer fallen. Aber alle deutschen Künstler sind heute aufgerufen, sich sehr wohl zu überlegen, den Unterschied zwischen Worten und Handlungen. Es soll nicht wieder so kommen, dass sie eines Tages mit Matthias Claudius sagen müssen, es ist Krieg, es ist leider Krieg und ich begehre nicht Schuld daran zu sein.

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1: Wie das Amt für Wasserwirtschaft der Deutschen Demokratischen Republik mitteilt, sinkt der Wasserstand der Elbe im Raum Dresden infolge der nur unwesentlichen Niederschläge am Wochenende weiter ab. Die Wasserläufe in den drei Thüringer Bezirken haben wieder Niedrigwasser. Im Bezirk Erfurt wurden 38 neue Staue errichtet, sodass die Landwirtschaft zusätzlich Wasser zur Beregnung erhält.
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1: 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Das ist die 39. 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
2: Unter Mikrofon auch heute wieder André Tonn
1: und Hans Meserski.
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1: Das Elbe-Kraftwerk Fockerode bei Dessau. Wichtiger Energielieferant für ein großes Industriegebiet. Nur eine gleichbleibende Kühlwasserversorgung aus der Elbe garantiert die Energieerzeugung. Wegen des sehr niedrigen Wasserstandes haben die Kraftwerke geeignete Vorkehrungen getroffen. Ein Schwimmbacker bewahrt das Einlaufbecken vor dem Versanden. Dadurch kann das Elbwasser ungehindert zulaufen. Trotz der Trockenheit können so die Kraftwerke in Fockerode die volle Strommenge in das Netz.
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0: Mediengeschichte auf DDR1 mit dem Gotha-Schauspieler Peter Bause in seiner Heimatstadt.
1: Hier am Bahnhof beginnt die fast 22 Kilometer Strecke der Thüringer Waldbahn. Seit der Eröffnung der Thüringer Waldbahn Ende der 20er Jahre kostet eine Fahrt nach Tabatz 1,30 Mark. Dafür erlebt man etwas inzwischen völlig Einmaliges. Wegen der gestaffelten Preisstufen wird hier noch vom Schaffner kassiert.

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0: Auf nach Hildburghausen in den frühen 80er Jahren mit Karl Eduard von Schnitzer, der uns einen Rotfrontkämpfer vorstellt.
1: Dieses herrliche Land war während der Zeit des Kapitalismus Notstandsgebiet. Besonders in den Jahren 1929 wurde es hier unerträglich. Man kann sagen, dass mehr als 80% in einigen Orten mehr als 90% aller Arbeiter erwerbslos waren.
0: Und auch eine Einheit der Grenztruppen der Nationalen Volksarmee besucht.
2: Stillstand! Richt euch! Angare aus! Die Augen! Links! Müssen wir ja! Grenzkompanie bereits in der Staatsgrenze der Deutschen Demokratischen Republik. Es fehlen und Dr. Seidel und Lange. Ermordet am 19. Dezember 1975 in Erfüllung ihres Klassenauftrages. Zugführer, Leutnant der Gorka.
3: Hier an dieser Stelle wurden in der Nacht vom 18. zum 19. Dezember 1975 die Angehörigen meiner Einheit, Unteroffiziere Klaus-Peter Seidel und Unteroffizier Jürgen Lange, meuchlings durch den Verbrecher Weinhold ermordet. Unmittelbar nach seiner Schandtat kam er in die Bundesrepublik Deutschland, unter deren Klassenjustiz er nach wie vor unter falschem Namen gedeckt wird und dort lebt. Für alle Soldaten, Unteroffiziere, Fähnriche und Offiziere meiner Einheit ist es eine Verpflichtung und besondere Ehre, das Vermächtnis unserer hier an dieser Stelle ermordeten Unteroffiziere Klaus-Peter Seidel und Jürgen Lange in jeder Situation zu gewährleisten.
4: Ich befehle, die Grenzkompanie, eingesetzt zum Schutz der Staatsgrenze der Deutschen Demokratischen Republik, sichert die Staatsgrenze im zugewiesenen Postenbereich in der Zeit ab 13 Uhr mit der Aufgabe, Grenzerbrüche verhindern, Ausdehnen von Provokationen als Hoheitsgebiet der DDR nicht zuzulassen, die Ordnung und Schutzschreiben durchzusetzen.

0: In der Postgeschichte spielt Hildburghausen eine herausragende Rolle. Reitpostlinien zwischen Wien und Kopenhagen, eine fahrende Post zwischen Coburg und Eisenach, die Verbindung Nürnberg-Hamburg, alles unterlag dem Postmonopol der Fürsten Thurn und Taxis. Deren privates Postimperium umfasste zu Zeiten schier alle deutschen Länder. Man verfuhr nach dem Rezept, die Briefe zu öffnen, den Inhalt zu lesen, die daraus gewonnenen Informationen auszuwerten und sie an Kaiser, Kirche und Handelsherren zu verkaufen. Noch heute sind die Thurn und Taxis die reichsten in der BRD. Post für den grünen Baum. Das verrufene Haus war Schlupfwinkel der damals 1730 in ganz Deutschland steckbrieflich gesuchten Krummfingerbande. Friedrich Schiller erhielt von deren Existenz Kunde. Sie wurde zur Vorlage für seine Räuber.
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Und zwar heute die Oldies Show und wir kommen nun zu zwei Bands, die es eigentlich nicht gab, wenngleich sie Millionen Erfolge machten mit ihrer Musik, die weder ihrer eigenen Kreativität entsprungen war, noch von ihnen selbst gespielt wurde. Zwei Beispiele synthetisch erzeugter Popmusik, also das erste, die Monkees. 1965 erscheint im Sommer in einer Fachzeitschrift in den USA ein Inserat. Vier irre Jungs gesucht, Alter 17 bis 21 Jahre, die Mut zur Arbeit haben. 437 Jungs melden sich, aus denen in 4 Monaten 4 Jungs ausgesucht werden. 2 von ihnen konnten Noten lesen, keiner konnte Schlagzeug spielen. Ihre Gitarren und Gesangstalente reichten allerdings für den Hausgebrauch. Man arbeitete mit ihnen 3 Monate lang unter der Anleitung eines Musikproduzenten, Don Kirschner hieß er, und fand Songschreiber wie Bobby Hart, Carole King oder Neil Diamond, und ihre Platten, bei denen übrigens routinierte Studiomusiker aushalfen, wurden erfolgreich. Die erste durch eine Fernsehserie populär gemacht, in einer Woche 500.000 Mal verkauft. Alle weiteren brachten den Produzenten, der gleichzeitig Monkey T-Shirts, Monkey Gitarren, Monkey Hosen und so weiter verkaufte, einen Gewinn von über 25 Millionen Dollar allein im Jahre 1967. Das zweite Beispiel, wie man mit Musik ein gutes Geschäft machen kann, wenn der gesellschaftliche Hintergrund dazu da ist und wenn man nicht unbedingt als Künstler Geschichte machen will, sind die Archies. Eine erfolgreiche Comic-Heft-Serie sollte fürs Fernsehen ebenfalls in den USA umgesetzt werden. Man brauchte dazu eine Musik und der gleiche Mr. Don Kirschner, der auch die Monkees schon zum Erfolg geführt hatte, gründete die Archies, die Comic-Helden, die Musik machten, und in der Produktionsfirma wurden riesige Gewinne gescheffelt mit dieser Band, die eigentlich eine Phantomband war. Andy Kim hieß der Mann, der die Songs schrieb und mit x-beliebigen Musikern eingespielt hat. Dass die Monkees und die Archies dennoch Erfolg hatten, das darf eigentlich niemanden wundern, denn in der populären Musik ist es eigentlich immer so gewesen. Nicht alles, was Erfolg hat, ist Kunst, und nicht alles, was Kunst ist, muss Erfolg haben. Es gibt genügend Beispiele dafür. So, und hier sind sie nun, die Archies und die Monkees. Zunächst mal Daydream Believer und dann die 5 Millionen Mal verkaufte Platte mit den Archies, Sugar Sugar.

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1: Begrüßenswert für die sicher zahlreichen Mitschnittfreunde ist, dass ihr die Musiktitel sauber ausspielt. Was aber für mich am deutlichsten zur Qualitätssteigerung der Sendung beitrug, das ist die Wiedereinführung der Oldie-Wahl, die ihr ja schon Anfang der 80er Jahre mal im Programm hattet. Stimmt, genau.

Sanchez, Bruder Ludwig, bis zum Juli. Nur knapp eine Nasenlänge hinter dem Spitzenreiter hat sich eine Interpretin platzieren können, die schon im vorigen Jahr zu den prägnanten Stimmen in der Disco-Szene zu rechnen war. Ihr Name? Sandra mit ihrem kleinen Mädchen. Hey Little Girl an Radio DDR in die Naleperstraße, Berlin, Postleitzahl 1160. So, nun habe ich es gleich postalisch neu formuliert. Bis zum 22. April verabschieden sich mit herzlichen Grüßen Jutta Scholz von der Studiotechnik, Musikredakteur Karl Lorenz und Peter Nitzella. Tschüss allerseits.

0: Jürgen Walter in den 80er Jahren im ausverkauften Palast der Republik. Seine Show Ich Bin.
1: Wissen Sie, wie eine Show gemacht wird? Man braucht dazu die Idee. Musik, Texte, also Lieder, Ballett. Aber sagen muss man auch was. Aber was? Herr Walter, wo lassen Sie denn denken, fragte einer, als ich den Einfall hatte. Ich bin. Kaum gesagt, wurde mir schlecht. Was soll denn das heißen, sagte der. Natürlich bist du. Du bist du, wer denn sonst? Das ist dein Einfall. Natürlich. Es ist keine Kunst zu sagen, ich bin. Man muss sein. Leicht ist es nicht. Schon in der 5. Klasse stand auf meinem Zeugnis, er ist fleißig, aufmerksam, hilfsbereit. Aber er fügt sich nicht ins Kollektiv. Immer hat er eine eigene Meinung. So bin ich geblieben. Also, ich stehe hier vor Ihnen. Sie sind hier. Stellen Sie sich vor, ich wäre nicht gekommen. Noch peinlicher, Sie wären nicht gekommen. Ich bin, heißt auch für Sie da. Und je mehr Sie hier sind, umso mehr bin ich für Sie da. Und mehr lässt sich eigentlich dazu auch überhaupt nicht sagen. Wozu auch? Ich bin.
0: Jürgen Walter, live im Palast der Republik, zu unser Glück, auch im Fernsehen ausgestrahlt, im Fernsehen der DDR, Mediengeschichte, DDR 1.

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1: Die zentrale Wetterdienststelle der Deutschen Demokratischen Republik teilt mit, dass der gestrige Sonnabend mit Rekordtemperaturen bis zu 37 Grad der bisher heißeste Tag dieses Jahres war. Heute waren die Temperaturen infolge stärkerer Luftbewegung nicht mehr ganz so hoch wie gestern, überstiegen jedoch in vielen Orten immer noch über 30 Grad. Heute Abend um Mitternacht rechnen die Meteorologen mit dem Auftreten einzelner örtlicher Gewitter. Für morgen erwarten sie die zuvor kühlere Luft. Auch in Westdeutschland waren am Wochenende Hitzerekorde zu verzeichnen. Das gesamte Ruhrgebiet lag unter einer windstillen Dunstglocke. In Nordrhein-Westfalen wurde die Wasserzufuhr für die Industrie rationiert. Vor allem aus dem Raum Siegen wird eine große Wassernot gemeldet. Schwimmbäder dürfen nicht mehr nachgefüllt werden. Autowaschen wurde verboten.
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0: 80er Jahre, Petra Kuschluck moderiert rund an.
1: Ja, inzwischen ist nicht nur am Alex allerhand los. Beim Sportlertreff oder Berlin Bazar in Friedrichshain und am Fernsehturm sind die Berliner und ihre Gäste in Bewegung. Die Mannschaft von Rund steckt schon mittendrin. Viel Spaß auch den Zuschauern der uns angeschlossenen Intervisionsstationen.
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1: 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Ein Original-Jingle von Jugendradio DT64 war das. Ab 1990 gab es ein sensationelles Jingle-Paket.
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1: Berliner Rundfunk. Guten Abend. Ich bin Tanja Braumann und ich kenne da einen, den ihr auch kennenlernen solltet. Jürgen Eger heißt er, Dichtersänger nennt er sich, gewöhnlich sagt man Liedermacher, wohnt mitten im Prenzlauer Berg und ist auch ein richtiger Berliner.
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0: Im Jugendclub im zweiten Programm des Fernsehens der DDR 1981 Alexander Lehmberg mit Dean Reed.
1: Erfolgreichster DEFA-Film 1981 ist Sing Cowboy Sing von und mit Dean Reed, der fast eine Dreiviertelmillion Besucher anzog. Das war Grund genug für uns, den Cowboy heute hier mal bei uns singen zu lassen.

die wahre erste Liebe. Manchmal ganz schön anstrengend, aber man muss sie auf jeden Fall ernst nehmen. Dean, ich habe ja da vorhin gesagt, 81, sehr erfolgreich, dein Film.

0: Bist du jetzt ein Cowboy geblieben? Das Jahr 82 ist ja schon ganz schön alt. Was gab es inzwischen?
1: Nein, ich bin nicht ein Cowboy geblieben. Das war nur eine Rolle in einem Film. Und ich freue mich sehr, dass das so einen Erfolg gehabt hat. Aber jetzt ich bereite einen neuen Film für die DEFA vor. Ich schreibe ein Szenario über die gegenwärtige Situation von den Indianern in meinem Land. Ein Film mit Humor, mit Spannung, mit Abenteuer und auch mit einem politischen Inhalt.
0: Ja, da möchte ich euch noch sagen, man sagt so, wir haben heute ausgesprochen Schwein gehabt, dass du heute hier im Studio sein kannst. Du bist nämlich jeden Tag sonst unterwegs, Pressefesttournee, sehr anstrengend. Warum machst du das?
1: Die letzten 2 Jahre, ich habe meine ganze Zeit für meinen Film gewidmet und da klar, man kann nicht ins Kino gehen, jeden Abend zu sehen, die sofortige Reaktion von einem Publikum, und das macht viel Spaß jetzt. Es gibt eine Möglichkeit, mit Hunderttausenden von DDR-Bürgern einen persönlichen Kontakt zu haben, jeden Abend, und das ist sehr wichtig und es gefällt mir sehr.
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0: Für seine Ängste und Probleme zu finden, kann die Erstellung eines YouTube-Kanals manchmal Lösung sein. Jens Zimmer, ehedem Infrarot-Medien, nun über seine Ängste. Er beschäftigt sich mit der akuten Kriegsgefahr und möchte uns vor allem Roger Köppels Arbeit für die Schweizer Weltwoche empfehlen.
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0: Köppel war ja wieder in Moskau.
2: Die Russen gewinnen diesen Krieg.
0: So Köppel vor exakt einem Jahr, auch wenn sie jetzt mehr einstecken müssen.
2: Sie wollen die Sicherheitslage aus ihrer Warte, die wollen sie geklärt haben in der Ukraine. Sie wollen die NATO stoppen, sie wollen eine neutrale Ukraine und sie wollen natürlich auch die militärischen Realitäten jetzt umsetzen. Man hat ja nicht für nichts gekämpft.
0: Nachhallen wird es uns in den Schädeln nach dem Bitteren. Was kommt, Jens Zimmer?
3: Der Journalist, der Schweizer Journalist Roger Köppel, Weltwoche, ich hoffe, das ist euch ein Begriff, der macht seit einiger Zeit ein ziemlich gutes Programm, und hat dort einige Interviews geführt, und zwar wirklich interessante Interviews mit bedeutenden Persönlichkeiten der russischen Gesellschaft. Und das sind Interviews, die einen Einblick gewähren, wie weit man bei den Russen mittlerweile ist, was diesen Krieg betrifft. Ja, welchen Punkt man dort erreicht hat. Ich warne genau davor, was diese Leute sagen, warne ich seit geraumer Zeit, dass der Punkt kommen wird, an dem die Russen angreifen werden, weil sie sich gezwungen fühlen anzugreifen, weil sie sich seit geraumer Zeit, wie ich meine, vollkommen zu Recht von uns angegriffen fühlen. Dass hier alle russischen Stimmen verboten werden, ja, dass es mittlerweile sogar verboten ist, Inhalte von RT zu teilen, übrigens auch natürlich Europäische Union, wer sonst sollte das verbieten, wer sonst sollte so etwas machen, das ist ja völliger Irrsinn, das ist wie im Zweiten Weltkrieg, das ist wie unter den Nazis. Da gibt es kaum noch Unterschiede. Ja, diese Feindpropaganda unterbinden, ja, da so unfassbar, und den Leuten fällt es nicht auf. Ja. Dass man das macht, dass man wirklich versucht, eine absolute Trennlinie zu ziehen und jede Kommunikation über diesen neuen eisernen Vorhang hinweg, dass man das unterbindet, das hat ja gewisse Gründe. Wir sollen gar nicht mitbekommen, was in der russischen Gesellschaft los ist, was in der russischen Politik los ist, was dort wirklich passiert. Wir sollen einfach nur den hiesigen Medien zuhören und diesen ganzen Bullshit glauben. Ja, ob es nun darum geht, dass die Ukraine diesen Krieg gerade gewinnt, ja, oder ob es darum geht, dass Putin einfach nur irgendwie ein Irrer ist, und dass die Russen ja einfach Wahnsinnige sind, die uns angegriffen haben, die arme Ukraine angegriffen haben. Das ist ja von Anfang an dieser Narrativ.
0: Köppel sprach unter anderem mit Margarita Simonyan, der seit Beginn Chefin von RT, aber auch mit Pressesprecher Dmitri Peskov, Sprecher des Kreml. Die russische Nachrichtenagentur TASS fasste einige Aussagen zusammen. Zelensky könne den Krieg beenden, wenn er eine verantwortungsvolle Entscheidung trifft. Abzug der ukrainischen Streitkräfte aus dem Donbass, rechtliche Anerkennung der aktuellen Lage. Peskov betont die Befreiung von Konstantinowka, in unseren Medien kaum zu hören. Es stehen an Kramatorsk und Slowjansk. Betonung: Europa, USA beliefern Kiew mit Waffen, Munition und Beratung, stellen Satelliten zur Verfügung, lenken ukrainische Waffen mithilfe dieser. Peskov fragt, wenn das keine direkte Beteiligung ist, was dann? Daher ist es keine Militäroperation mehr, sondern ein ausgewachsener Krieg. Auch stellt er die Legitimität Wladimir Selenskys als Präsident der Ukraine in Frage.
3: Guten Morgen. Schnell nochmal ein Koffein, weil es wirklich dringend, weil es notwendig ist, dass sich vielleicht auch noch ein paar Leute erreichen, die noch nichts davon mitbekommen haben. Ja, und es geht nicht um die offensichtlichen Dinge, die übliche Sau, die irgendwo durchs Dorf getrieben wird. Ja, jetzt hat man die Chatkontrolle, die nächste Schweinerei, ja, und das ist der Aufreger des Tages, ja. Und morgen wird es wieder irgendeine Massenvergewaltigung sein und dann sticht wieder irgendwie ein Migrant 5 Leute ab. Es gibt eine Sache, die ist noch wichtiger, ja, und das ist der Krieg. Der Krieg, eigentlich das Wichtigste derzeit ist der Krieg und unser Weg in den Krieg. Wir werden in einen Krieg getrieben von absolut verantwortungslosen Hasardeuren, ja, mit unterschiedlichen Motiven, wie ich glaube. Ich sehe da die Dummen, ja, die Schwachköpfe, die man schon daran erkennt, dass man sie nicht Schwachkopf nennen darf. Ja, dann wird man strafrechtlich verfolgt und die Tür wird eingetreten. Ja, da gibt's also diese Leute und das ganze Biotop drumherum. Das sind die Dummen und die Hasszerfressenen. Die sind von Hass zerfressen, diese Leute. Dann gibt es die Kapitalisten, also die Leute, die einfach nur am großen Geschäft des Krieges interessiert sind. Ich glaube, unser Bundeskanzler ist einer von denen. Der hat ja mit Land und Leuten überhaupt nichts am Hut. Ja, der scheißt buchstäblich, wirklich buchstäblich, der scheißt auf die Bevölkerung. Das ist ihm völlig egal. Und Man sieht es ja jeden Tag, ja. Wenn er seine Statements ablässt, dass der nichts, aber auch gar nichts mit dem Volk am Hut hat. Null. Und die Leute könnten ihm nicht noch egaler sein, ne? Das ist ihm wirklich Wurst. Das Einzige, was den interessiert, dass er sich an der Macht halten kann, lang genug, ja, bis er, ja, sich so viele Meriten, ja, in den Augen bestimmter Leute verdient hat, dass er, ja, innerhalb dieser Kreise, zu denen er dazugehören möchte, dass er dann irgendwie da auf Augenhöhe mitspielen darf, ja. Wenn er dann im Golfclub mit dem feinsten Leder überall und unterwürfigen Sklaven, die sie bedienen, ja, die Orte, wo dann die Mächtigen und die Reichen, ja, ihre kleinen Treffen und Meetings abhalten, da möchte er dazugehören und er möchte endlich eine richtig geile Gulfstream, ja, nicht mehr so ein dummes Propeller-Scheißding, ja, ist ja fürchterlich, was er da fliegen muss, oder? Wie sieht das denn aus? Das ist der feuchte Traum des März, ja. Und Leute wie Klingbeil, ich glaube, die ist auch so einer intellektuellen Tabelle, ja, also wo stehen die Leute kognitiv? Ich glaube, da findet der gar nicht statt, ja, da wird der gar nicht angegeben. Der befindet er sich außerhalb der Skala. Ja, wo willst du ihn da platzieren, wenn es darum geht, was Leute eigentlich auch können müssten, ja, in solchen Ämtern, was sie eigentlich drauf haben müssten? Wenn du diese Tabelle nimmst, dann weißt du gar nicht, wo du den Klingbeil platzieren sollst. Man muss ihm nur zuhören, ja, oder eine Bärbel Baas und. Das ist ein politisches Personal, da glaubt man gar nicht mehr, dass wie kann das eigentlich passieren? Ist das hier ein Unfall oder was? Na gut, das ist ja auch, wer wählt solche Leute, wäre dann die nächste Frage. Das sagt dann schon alles. Ja, und dann gibt es, glaube ich, die politischen Profiteure, also, und Langzeitstrategen, gerade in Brüssel, ja, und auch im Hintergrund. Ja, ich bin ja der festen Überzeugung, dass man ist ja auf dem Weg zu diesen Vereinigten Staaten von Europa, die will man schaffen. Man ist auf dem Weg, sich die entsprechende neue Bevölkerung zu schaffen. Ja, man bricht ja die einzelne Bevölkerung, vor allem eben durch Migration, bricht man sie auf. Ja, man hat ihnen alles aus, man treibt ihnen alles aus, was eigene Identität bedeutet, und überfremdet sie gleichzeitig. Das ist ein Zerstören dieser Identitäten, ein Brechen der Bevölkerung, ja, und des Widerstands aus diesen Bevölkerungen. Was man jetzt noch braucht, ist ein Gründungsmythos. Man braucht diesen Gründungsmythos. Jeder Staat hat einen Gründungsmythos. Und die Vereinigten Staaten von Europa, ja, die brauchen, ja, nachdem man die Bevölkerung dann aufgebrochen und zerstört hat, die Identitäten, braucht man auch noch einen Gründungsmythos. Und natürlich auch diesen Notstand, ja, diesen Augenblick, ja, den man nutzen kann, um gegen den Willen, gegen den verbliebenen Restwillen der Bevölkerung, diesen Staat irgendwie zu gründen. Und ich glaube, da gibt es einige, die wünschen sich eine Art Krieg, ja, um dann wirklich diesen Stunt durchzuziehen. Und man muss sich nur anschauen, was passiert. Man kann jetzt sagen, was erzählt er da wieder? Das ist ja alles wieder so in den Dunst hinein, ja. Man braucht sich nur anzuschauen, was passiert und wer den Krieg treibt. Und dann kann man sich ja überlegen, was hat das für einen Sinn, ja? Was könnte denn dahinter stehen? Welchen Nutzen hat das beispielsweise für diesen Brüsseler Apparat, ja, diesen Krieg in dieser Form voranzutreiben? Was hat man denn davon? Wo liegt denn da am Ende der Vorteil?
1: Das Dossier.
0: Na, Verdienende, um schön modern zu sprechen, gibt es schon. Zurück zu Kreml-Sprecher Pieskow. Das fasst die von ihm formulierten Europas Fehler zusammen. Hier ergänze ich, auch Russland ist Europa, und rate der russischen Nachrichtenagentur, zu Vorsicht, Verbrechen, Fehler zu benennen, kann fatale Folgen haben. Zum Glauben, Russland könne man eine strategische Niederlage beibringen. Pieskow, das ist der größte Fehler der Geschichte. Durch die Position der EU wäre das Kiewer Regime nicht flexibel. Pieskow benennt Gründe der Russophobie, historische Traditionen, eine Wiederholung der Geschichte, Revanche. Russland wäre bequeme Bedrohungen. Sie ermöglicht europäischen Populisten, Wählerschaft zu mobilisieren, von Wirtschaftskrise abzulenken. Man kann mehr Geld ausgeben, alles auf Russland schieben. Natürlich, so Pieskow, möchten wir keine Situation wie Mitte der 30er Jahre erleben, doch sehr viele ähnliche Dinge geschehen, gerade jetzt. Russland ist besorgt ob der Militarisierung Europas. Zitat, die Geschichte hat leider die unangenehme Angewohnheit, sich zu wiederholen in einer etwas modernisierten Form, aber sie wiederholt sich und manchmal als Farce. Russland wünscht sich für Europa eine neue Generation weiserer Politiker. Naja, als Beispiele empfiehlt er Charles de Gaulle und Helmut Kohl. Naja, klar, Russlands Sorgen müssen ernst genommen werden. Klar, wenn Russlands Sorgen ignoriert werden, wird es Probleme geben. Klar, versuchen Sie, den Dialog mit Russland so schnell wie möglich wieder aufzunehmen zu den Beziehungen zu den USA. Sie sind in keinem optimalen Zustand, festgefahren auf Niveau Null. Aber Moskau und Washington sind klug genug, miteinander zu reden.
3: Dass von Anfang an ein Angriff auf Russland stattgefunden hat, das wurde ja hier verklärt. Ja? Es war ja dieser Putsch, allein dieser Putsch schon, der dort stattgefunden hat. Ja? Und zwar inszeniert vom Westen, auch von Deutschland. Das war bereits ein Angriff auf Russland. Und das hätten die Amerikaner genauso gemacht wie die Russen. Nee, falsch. Die hätten viel, viel schneller. Die hätten wahrscheinlich sofort dort angegriffen. Die hätten nicht 8 Jahre lang gewartet, ja, und zugeguckt, wie dann irgendwie Amerikaner umgebracht werden und irgendwie ein amerikafeindliches, völlig durchgeknalltes Regime hochgezüchtet und hochgerüstet wird. Nein, die hätten da sofort eingegriffen, selbstverständlich. Und viele Länder hätten das genauso gemacht wie die Russen, die Amerikaner oder die Israelis, die hätten sofort gehandelt. Ja. Also das war bereits ein Angriff auf russische Interessen, russische Sicherheitsinteressen, vitale russische Sicherheitsinteressen. Sie konnten gar nicht anders. Das muss man in Betracht ziehen. Das muss man doch verstehen wollen. Und die meisten weigern sich ja überhaupt, nur die russische Sicht zu sehen. Hier ist es ja gelungen, allein diesen Versuch, die andere Position zu verstehen, ja, zu diskreditieren. Ja, der Begriff Putin-Versteher als Herabwürdigung, das muss man sich mal vorstellen. Es ist der Inbegriff, ja, von Politik und Diplomatie, zu versuchen, die andere Seite zu verstehen. Und wer allein diesen Versuch, ja, wer das als Beleidigung heranzieht, ja, um Leute herabzuwürdigen und als irgendwie, keine Ahnung, völlig derangiert darzustellen, der zeigt doch seine wahren Motive. Genau dadurch. Worum geht es denn hier? Ja, das waren bereits alles Kriegsvorbereitungen, ja, und das ist Propaganda. Propaganda vom Feinsten, ja. Ja, Roger Köppel hat diese Interviews geführt. Man kann sich diese Interviews anschauen, Weltwoche, und man muss diesen Leuten, die da interviewt werden, ja nicht zustimmen. Darum geht es gar nicht. Es ist aber wichtig, dass man versteht, an welchem Punkt die Russen bereits sind, ja, und die russische Gesellschaft und die Politik. Wie sie diesen Krieg sehen und wie sie die Handlungen sehen, die von uns kommen. Wie sehen die das denn? Ich habe es schon öfter gesagt, das ist wie in einer Kneipenschlägerei. Da gibt es immer zwei. Ja, und da gibt's immer noch den anderen, ja, ist voll, also ich kann ja nicht in die Kneipe gehen und mich da aufführen wie sonst wer und davon ausgehen, dass mir schon nichts passiert, ja. Das, also bitte, ja, hier, so, dass ich das in der Hand habe, ob ich mich in einer Schlägerei befinde oder nicht. Ja, wenn ich jemanden nur lang genug irgendwie provoziere, dann wird der womöglich irgendwann, wird er mir einen auf die Mappe hauen. Ja? Und dann kann ich immer noch sagen, aber also ihr versteht, so, ich habe den Vergleich schon mal gebracht. Ja? Da habe ich ihn ein bisschen mehr ausgearbeitet. So. Aber hier läuft es gerade so, dass man scheinbar denkt, man könnte immer weitermachen, immer noch mehr, immer weiter provozieren und eskalieren. Und die Russen, die werden schon nichts tun. Nee. Ich fürchte mich vor dem Punkt, der Begriff ist auch gefallen, ich glaube in dem Simonjan-Interview, ich fürchte mich vor dem Punkt, an dem der Krieg nicht mehr zu vermeiden ist, in dem er unausweichlich wird. Ich weiß nicht, wann wir den überschritten haben, aber wir sind, ich glaube, haarscharf auch schon vor diesem Punkt, an dem der Krieg nicht mehr zu vermeiden ist. An dem wir an einem Punkt sind, an dem der Rest automatisch geschieht. Da kommen wir gar nicht mehr, egal was wir tun, wir kommen da gar nicht mehr raus. Tja, die haben jetzt gerade wieder etliche Milliarden beschlossen für die Ukraine. Noch mehr Krieg, noch mehr Waffen. Ja, sie wollen diesen Krieg. Sie wollen unbedingt diesen Krieg. Ich bin der festen Überzeugung, sie wollen, dass die Russen angreifen. Sie wollen das. Wir haben es mit völlig irren und wahnsinnigen Leuten zu tun. Also ich persönlich, wenn es schon passiert, ja, denke ich, dann sollen sie den Krieg vielleicht am besten so führen, wie die Israelis oder die Amerikaner ihn führen würden, ja, mit so einem ohne Warnung der Enthauptungsschlag. Ja, am besten, wenn in Brüssel mal wieder alles tagt, ja, und wenn Uschi da gerade ihren Schwachsinn vor dem Parlament erzählen darf, ja, die Korruptionspräsidentin, zack, weg, ja, und wenn hier im Bundestag, wenn sie sitzen, zack, weg, Enthauptungsschlag. Man braucht die baltischen Staaten nicht zu enthaupten. Die sind völlig harmlos. Was sollen die denn schon tun? Ja, Aber Deutschland, also Berlin, Brüssel, ja auch Frankreich, ja, London, also diese Kriegstreiber, es ist ein Wahnsinn. Wir werden in diesen Krieg getrieben und wir stehen wirklich an dem Punkt, glaube ich, an dem es für die Russen, die sind pragmatisch. Ja, wer das eine Weile beobachtet hat, der hat verstanden, das sind ganz pragmatische Entscheidungen. Und das ist genau das, was man in der Politik braucht, Pragmatismus. Bitte schaut euch diese Interviews an. Nochmal, ihr müsst diesen Leuten, die da interviewt werden, gar nicht zustimmen, aber diese Sichtweise, die russische Sichtweise, die ist wichtig. Es hat ja einen Grund, dass sie uns verboten wurde. Schaut sie euch an und verteilt sie auch weiter. Ich werde sie unter dem Video hier verlinken. Und es ist wichtig, dass das wirklich viele, viele Leute schauen und auch verstehen, na, an welchem Punkt die Russen mittlerweile sind. Ja, bis dann.
0: Seufz. Tass zum Gespräch mit Dmitri Peskow zur internationalen Sicherheit. Russland wird niemals einen dritten Weltkrieg beginnen, da es ein zu großes und verantwortungsvolles Land ist. Russland hat historisch gesehen nie einen Weltkrieg begonnen, aber wenn er gegen uns begonnen wurde, haben wir bis zum bitteren Ende geantwortet. Moskau hat eine Nukleardoktrin, die die Bedingungen für den Einsatz von Atomwaffen klar definiert. Sie ist äußerst klar, verständlich und einfach. Wenn die Existenz des russischen Staates bedroht ist, werden Atomwaffen eingesetzt, in einem anderen Falle nicht. Das ist sehr wichtig zu verstehen. Gespräche über die Möglichkeit, dass Russland früher oder später taktische Atomwaffen einsetzen müsste, ist reine Spekulation. Wir sind durchaus in der Lage, so direkt Zitat, die Operation auch ohne sie erfolgreich fortzusetzen. Und das tun wir.
2: Was machen die Amerikaner? Sie wollen jetzt mehr Waffen liefern, vor allem Defensivwaffen. Ist interessant, diese Patriot-Systeme. Ich bin kein militärischer Waffenexperte, aber so wird das dargestellt. Es geht also darum, die Ukraine zu befähigen, sich besser zu verteidigen.
0: Roger Köppel von der Schweizer Weltwoche vor exakt einem Jahr.
2: Amerika wird Europa nie verstehen. Das ist Bottom Line. Amerika wird Europa nie verstehen. Weil Amerika ist ja gegründet worden von Leuten, die mit Europa nicht zurechtgekommen sind.
0: Und das, Roger Köppel, vor fast 3 Jahren. Viel wurde gesagt in diesen und auch heute im Dossier der kleinen Audiodatei. Jens Zimmer, Roger Köppel, Dmitri Peskow.
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0: Nach der Schattenflotte, nun der neue Aufmacher der Tagesschau. Die Schattendatenbank der Schufa. Unbemerkt von der Öffentlichkeit speichert diese veraltete Daten von Millionen Verbrauchern auf längere Zeit. Das ergeben Recherchen vom Norddeutschen Rundfunk und der Süddeutschen Zeitung. Alles rechtens, so die Schufa. Doch Daten- und Verbraucherschützer sind alarmiert. Und gleiches Medium gestern. Die Europäische Zentralbank hat 36 Zahlungsdienstleister für den Test des digitalen Euro ausgewählt. Genannt die Deutsche Bank, die DZ Bank und die Helaba. 2027 soll die Digitalwährung unter realen Bedingungen erprobt werden.
4: Ich kann den Kurs nicht halten.
5: Vor der Küste Japans offenbart sich ein grauenvolles Geheimnis. Er lebt.
0: Jurassic Park-Schauspieler Sam Neill im Alter von 78 Jahren verstorben. Die Berliner Zeitung berichtet Thailand. Sensationeller Fund. Ein einziger Knochen reicht für eine neue Dinosaurierart. Ein gigantischer Uragasaurus. Kalasinensis. Ein Langhalsdinosaurier. Zitiert auch ein Experte vom Natural History Museum in London. Paul Barrett, der lange Hals, half vermutlich beim Fressen.
5: Bedrohlich. Bombastisch. Unaufhaltsam. Return of Godzilla.
0: Und der Russe ist auch vor Japan.
3: Ich möchte, dass die Russen diesen Krieg gewinnen.
0: Jens Zimmer, wir haben verstanden.
2: Die historische Schuld nach dem Vernichtungskrieg im Zweiten Weltkrieg gegen Russland, 26 Millionen tote Sowjetbürger. Wo ist denn hier eigentlich das Geschichts- und Verantwortungsbewusstsein der deutschen Elite?
0: Da kommen wir gleich, lieber Roger Köppel, zuvor bei so viel Aufregung, aber eine Trinkpause.
6: Hol mir mal eine Flasche Bier, sonst streike ich hier und schreibe nicht weiter.
0: zu deutschen Eliten. Der rheinland-pfälzische Ministerpräsident Schnieder entschuldigt sich für das Staatsversagen bei der Flutkatastrophe im Ahrtal 2021. Auch Bundespräsident Steinmeier, SPD,
6: das ist richtig,
0: fordert vom Bund mehr Einsatz.
7: Die milde Filterzigarette mit der vollen Würze goldener Tabak.
0: Schenken wir uns vielleicht eine kleine Raucherpause. Personalmangel bei der Bundeswehr, fast 6000 Anträge auf Kriegsdienstverweigerung allein im ersten Halbjahr 2026, berichtet Philipp Tasew für die Tageszeitung Junge Welt. Er beruft sich auf das Redaktionsnetzwerk Deutschland, also die SPD.
6: Das ist richtig.
0: Eine deutliche Zunahme im Vergleich zum vergangenen Jahr. Kritisiert wird Geheimniskrämerei. Bereits Anfang Juni hatten Linksparteipolitiker von der Bundesregierung Auskunft zur Umsetzung des Wehrdienstmodernisierungsgesetzes verlangt.
8: Das Problem sind Männer.
0: Und in diesem Zusammenhang gefragt, wie viele Verweigerungsanträge in diesem Jahr schon gestellt wurden. Die Regierung drückte sich, verwies auf Staatswohl. Unbefugte könnten aus den Zahlen vermeintliche Rückschlüsse auf die Aufwuchsfähigkeit und die Personalbedarfsplanung der Bundeswehr ziehen. Die Bundesregierung plant, die deutsche Armee zur stärksten nicht-atomar bewaffneten Streitkraft des europäischen Kontinents hochzurüsten. Derzeit sieht es wohl so aus, als könne die Bundeswehr noch nicht einmal die Anzahl von 460.000 aktiven Soldaten und Reservisten ohne Zwangsdienst an der Waffe erreichen. Der Wehrbeauftragte Henning Otte, CDU, berichtet im Gespräch mit Springers Welt von Beschwerden. Berufssoldaten hätten sich bei ihm beklagt, dass sie ihre Stuben für erwartete Freiwillige räumen mussten, die dann gar nicht in der prognostizierten Zahl kamen. Bei einer AfD-Veranstaltung in Sachsen-Anhalt singen Ulrich Siegmund, AfD-Spitzenkandidat, und Tino Chrupalla die DDR-Hymne auf der Bühne. Ganz gut, sie als digitale Datei gespeichert zu haben.
9: Ich sage das ohne jede Lamoyanz. Eine wohlhabende Gesellschaft zu verändern, ist viel schwieriger, als ein Land nach Krieg und Zerstörung wieder aufzubauen.
0: Scheint der Plan.
10: Bundeskanzler Friedrich Merz, 70 Jahre alt.
0: Danke, beste Svetlana. 30. August 2026, Festival der Meinungsfreiheit in Magdeburg. Bündnis Sarah Wagenknecht kündigt an.
11: Sarah kommt.
0: Ihr Recht auf Meinungsfreiheit wollen wahrnehmen Gabriele Krone-Schmalz, Holger Friedrich von der Berliner Zeitung, Markus Heinz, Anwalt, Robert Hering, Journalist, Ulrike Gero, Daniela Dahn, Johannes Warwick, Paul Schreier, Florian Warwick. Ich nehme hier und heute am 15. Juli 2026, einem Mittwoch, mein Recht auf Meinungsfreiheit in Anspruch. Die kleine Audiodatei. Ukraine-Unterstützergipfel in Paris. Treffen der Koalition der Willigen. Bundeskanzler Friedrich Merz erklärt, Woche um Woche erhöhen wir den Druck. Eine offene Drohung wieder Moskau.
9: Frieden gibt's auf jedem Friedhof.
0: Mich beeindruckt die Leichtigkeit, mit der historische Verantwortung von sich gewiesen wird. Erinnere an die Unregelmäßigkeit der 27 Millionen getöteter Sowjetmenschen. Meine, dass dieser Weg an unserem Existenzrecht nagen könnte.
11: Austria First. Volksnah. Direkt. Unzensiert.
0: Auch Österreich bestellt seinen russischen Botschafter ein. Tino Chrupalla auf einer AfD-Diskussionsveranstaltung in Sachsen-Anhalt, Dessau. Wir wollen keinen Krieg. Politikberater und Publizist, Militärexperte Nico Lange fordert, Druck auf Kaliningrad auszuüben. Das auf X. München schränkt die Wassernutzung ein. Bericht Tagesschau. Neuer CDU-Spitzenkandidat Berlin, Finanzsenator Evers. Vor Landtagswahlen sammelt Kampakt 3 Millionen Spenden gegen die AfD. Na, wie viel Staatsgeld wird dabei sein? Die Werbeserie der Bundeswehr auf YouTube kostete 10 Millionen Euro Steuergeld. Die Linke in Sachsen-Anhalt würde eine CDU-Regierung tolerieren. Das Problem sind nicht nur Männer.
10: Europa rutscht in eine Gasabhängigkeit von den USA ab.
0: Das Erlebnis. Inflation. Inflation. Inflation. Die Investitionsbereitschaft im deutschen Mittelstand ist auf dem tiefsten Stand seit 1995. So eine Umfrage des Bundesverbands der Deutschen Volks- und Raiffeisenbanken.
11: Inflation. Every day, all day long. Das Erlebnis. Inflation. Inflation.
10: Und nun die weiteren Nachrichten.
0: Danke, beste Svetlana. International. Waldbrand bei Paris. Brand in Brüssel. US-Außenminister Marco Rubio möchte den internationalen Strafgerichtshof zerschlagen, berichtet der ORF. Donald Trump will nun doch keine Maut in der meerenge Straße von Hormuz.
10: Die Straße von Hormuz ist wieder geöffnet.
0: So soll es sein, beste Svetlana. Aber neue Angriffswelle auf den Iran hat begonnen, so das US-Militär laut ORF. Venezuelas Interimsregierung lädt die Opposition zu Dialog. Und erneut gibt es Sanktionen. Sanktionen gegen Kuba. Erneut brach das nationale Stromnetz zusammen, es berichtet die Tageszeitung Junge Welt.
6: Kuba did not stay silent when the world needed it.
0: Militärparade und Großbrand in Frankreich. Nationalfeiertag, Brand auch in der Brüsseler Innenstadt, mehrere Tote. Berechnung EU bis 2100 soll es fast 52 Millionen Europäer weniger geben. Ich ergänze, wenn es gut geht. Vergessen die Massaker. Polen kündigt erste Manöver der Ukraine-Verbündeten an. Was war schon wohl Hühnchen? Schlagersängerin Dua Lipa unterstützt die Protestbewegung in Albanien. Doch baut ja Trump Schwiegersohn Kushner. Tja, die Amerikaner bedienen halt alle Seiten. Der slowakische Außenminister Blanár, der Westen habe 2022 eine Einigung im Ukraine-Konflikt vereitelt.
8: Give us a credit.
0: Der bulgarische Ministerpräsident Radjev, Bulgarien beteiligt sich nicht an der Koalition der Willigen.
12: Hundreds of thank you.
0: Sonnig im Norden, sonst Schauer und Gewitter, im Süden auch Unwetter, so auch die kommenden Tage, Tendenz wechselhaft, weniger warm.
13: Marcello, einen schönen guten Morgen gewünscht, danke für deine zauberhaften Nachrichten, sie werden meinen Tag verschönern.

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0: es schwer ist, heutzutage verständnisvolle Psychologen für seine Ängste und Probleme zu finden, kann die Erstellung eines YouTube-Kanals manchmal Lösung sein. Jens Zimmer, ehedem Infrarot-Medien, nun über seine Ängste. Er beschäftigt sich mit der akuten Kriegsgefahr und möchte uns vor allem Roger Köppels Arbeit für die Schweizer Weltwoche empfehlen.
1: Und nun das Dossier.
0: Köppel war ja wieder in Moskau.
2: Die Russen gewinnen diesen Krieg.
0: So Köppel vor exakt einem Jahr, auch wenn sie jetzt mehr einstecken müssen.
2: Sie wollen die Sicherheitslage aus ihrer Warte, die wollen sie geklärt haben in der Ukraine. Sie wollen die NATO stoppen, sie wollen eine neutrale Ukraine und sie wollen natürlich auch die militärischen Realitäten jetzt umsetzen. Man hat ja nicht für nichts gekämpft.
0: Nachhallen wird es uns in den Schädeln nach dem Bitteren, was kommt, Jens Zimmer.
3: Der Journalist, der Schweizer Journalist Roger Köppel, Weltwoche, ich hoffe, das ist euch ein Begriff, der macht seit einiger Zeit ein ziemlich gutes Programm, und hat dort einige Interviews geführt, und zwar wirklich interessante Interviews mit bedeutenden Persönlichkeiten der russischen Gesellschaft. Und das sind Interviews, die einen Einblick gewähren, wie weit man bei den Russen mittlerweile ist, was diesen Krieg betrifft. Ja, welchen Punkt man dort erreicht hat. Ich warne genau davor, was diese Leute sagen, warne ich seit geraumer Zeit, dass der Punkt kommen wird, an dem die Russen angreifen werden, weil sie sich gezwungen fühlen anzugreifen, weil sie sich seit geraumer Zeit, wie ich meine, vollkommen zu Recht von uns angegriffen fühlen. Dass hier alle russischen Stimmen verboten werden, ja, dass es mittlerweile sogar verboten ist, Inhalte von RT zu teilen, übrigens auch natürlich

0: den hiesigen Medien zuhören und diesen ganzen Bullshit glauben. Ja, ob es nun darum geht, dass die Ukraine diesen Krieg gerade gewinnt, ja, oder ob es darum geht, dass Putin einfach nur irgendwie ein Irrer ist, und dass die Russen ja einfach Wahnsinnige sind, die uns angegriffen haben, die arme Ukraine angegriffen haben. Das ist ja von Anfang an dieser Narrativ.
1: Koppel sprach unter anderem mit Margarita Simonyan, der seit Beginn Chefin von RT, aber auch mit Pressesprecher Dmitri Peskov, Sprecher des Kreml. Die russische Nachrichtenagentur TASS fasste einige Aussagen zusammen. Zelensky könne den Krieg beenden, wenn er eine verantwortungsvolle Entscheidung trifft. Abzug der ukrainischen Streitkräfte aus dem Donbass, rechtliche Anerkennung der aktuellen Lage. Peskov betont die Befreiung von Konstantinowka, in unseren Medien kaum zu hören. Es stehen an Kramatorsk und Slowjansk. Betonung: Europa, USA beliefern Kiew mit Waffen, Munition und Beratung, stellen Satelliten zur Verfügung, lenken ukrainische Waffen mithilfe dieser. Peskov fragt, wenn das keine direkte Beteiligung ist, was dann? Daher ist es keine Militäroperation mehr, sondern ein ausgewachsener Krieg. Auch stellt er die Legitimität Wladimir Selenskys als Präsident der Ukraine in Frage.
0: Guten Morgen. Schnell nochmal ein Koffein, weil es wirklich dringend, weil es notwendig ist, dass sich vielleicht auch noch ein paar Leute erreichen, die noch nichts davon mitbekommen haben. Und es geht nicht um die offensichtlichen Dinge, die übliche Sau, die irgendwo durchs Dorf getrieben wird. Ja, jetzt hat man die Chatkontrolle, die nächste Schweinerei, ja, und das ist der Aufreger des Tages, ja. Und morgen wird es wieder irgendeine Massenvergewaltigung sein und dann sticht wieder irgendwie ein Migrant 5 Leute ab. Es gibt eine Sache, die ist noch wichtiger, ja, und das ist der Krieg. Der Krieg. Eigentlich das Wichtigste derzeit ist der Krieg. Und unser Weg in den Krieg. Wir werden in einen Krieg getrieben von absolut verantwortungslosen Hasardeuren. Ja, mit unterschiedlichen Motiven, wie ich glaube. Ich sehe da die Dummen, ja, die Schwachköpfe, die man schon daran erkennt, dass man sie nicht Schwachkopf nennen darf. Ja, dann wird man strafrechtlich verfolgt und die Tür wird eingetreten. Ja, da gibt's also diese Leute und das ganze Biotop drumherum. Das sind die Dummen und die Hasszerfressenen. Die sind von Hass zerfressen, diese Leute. Dann gibt es die Kapitalisten, also die Leute, die einfach nur am großen Geschäft des Krieges interessiert sind. Ich glaube, unser Bundeskanzler ist einer von denen. Der hat ja mit Land und Leuten überhaupt nichts am Hut. Ja, der scheißt buchstäblich, wirklich buchstäblich, der scheißt auf die Bevölkerung. Das ist ihm völlig egal. Und man sieht es ja jeden Tag, ja, wenn er seine Statements ablässt, dass der nichts, aber auch gar nichts mit dem Volk am Hut hat. Null. Und die Leute könnten ihm nicht noch egaler sein. Ne? Das ist ihm wirklich Wurst. Das Einzige, was den interessiert, dass er sich an der Macht halten kann, lang genug, ja, bis er ja sich so viele Meriten, ja, in den Augen bestimmter Leute verdient hat, dass er ja innerhalb dieser Kreise, zu denen er dazugehören möchte, dass er dann irgendwie da auf Augenhöhe mitspielen darf. Ja, wenn er dann im Golfclub mit dem feinsten Leder überall und unterwürfigen Sklaven, die sie bedienen, ja, die Orte, wo dann die Mächtigen und die Reichen, ja, ihre kleinen Treffen und Meetings abhalten, da möchte er dazugehören und er möchte endlich eine richtig geile Gulfstream, ja, nicht mehr so ein dummes Propeller-Scheißding, ja, ist ja fürchterlich, was er da fliegen muss, oder? Wie sieht das denn aus? Das ist der feuchte Traum des März, ja. Und Leute wie Klingbeil, ich glaube, die ist auch so einer intellektuellen Tabelle, ja, also wo stehen die Leute kognitiv? Ich glaube, da findet der gar nicht statt, ja, da wird der gar nicht angegeben. Der befindet er sich außerhalb der Skala. Ja, wo willst du ihn da platzieren, wenn es darum geht, was Leute eigentlich auch können müssten, ja, in solchen Ämtern, was sie eigentlich drauf haben müssten? Ja, wenn du diese Tabelle nimmst, dann weißt du gar nicht, wo du den Klingbeil platzieren sollst. Man muss ihm nur zuhören, ja, oder eine Bärbel Baas und. Das ist ein politisches Personal, da glaubt man gar nicht mehr, dass wie kann das eigentlich passieren? Ist das hier ein Unfall oder was? Na gut, das ist ja auch, wer wählt solche Leute, wäre dann die nächste Frage. Das sagt dann schon alles. Ja, und dann gibt es, glaube ich, die politischen Profiteure, also, und Langzeitstrategen, gerade in Brüssel, ja, und auch im Hintergrund. Ja, ich bin ja der festen Überzeugung, dass man ist ja auf dem Weg zu diesen Vereinigten Staaten von Europa, die will man schaffen. Man ist auf dem Weg, sich die entsprechende neue Bevölkerung zu schaffen. Ja, man bricht ja die einzelne Bevölkerung, vor allem eben durch Migration bricht man sie auf. Ja, man hat ihnen alles aus, man treibt ihnen alles aus, was eigene Identität bedeutet und überfremdet sie gleichzeitig. Das ist ein Zerstören dieser Identitäten, ein Brechen der Bevölkerung, ja, und des Widerstands aus diesen Bevölkerungen. Was man jetzt noch braucht, ist ein Gründungsmythos. Man braucht diesen Gründungsmythos. Jeder Staat hat einen Gründungsmythos.

0: Und die Vereinigten Staaten von Europa, ja, die brauchen, ja, nachdem man die Bevölkerung dann aufgebrochen und zerstört hat, die Identitäten, braucht man auch noch einen Gründungsmythos. Und natürlich auch diesen Notstand, ja, diesen Augenblick, ja, den man nutzen kann, um gegen den Willen, gegen den verbliebenen Restwillen der Bevölkerung diesen Staat irgendwie zu gründen. Und ich glaube, da gibt es einige, die wünschen sich eine Art Krieg, ja, um dann wirklich diesen Stunt durchzuziehen. Und man muss sich nur anschauen, was passiert. Man kann jetzt sagen, was erzählt er da wieder? Das ist ja alles wieder so in den Dunst hinein. Ja. Man braucht sich nur anzuschauen, was passiert und wer den Krieg treibt. Und dann kann man sich ja überlegen, was hat das für einen Sinn? Ja? Was könnte denn dahinter stehen? Welchen Nutzen hat das beispielsweise für diesen Brüsseler Apparat, ja, diesen Krieg in dieser Form voranzutreiben? Was hat man denn davon? Wo liegt denn da am Ende der Vorteil?
1: Das Dossier.
2: Na, Verdienende, um schön modern zu sprechen, gibt es schon. Zurück zu Kreml-Sprecher Pieskow. Das fasst die von ihm formulierten Europas Fehler zusammen. Hier ergänze ich, auch Russland ist Europa und rate der russischen Nachrichtenagentur, zu Vorsicht, Verbrechen, Fehler zu benennen, kann fatale Folgen haben. Zum Glauben, Russland könne man eine strategische Niederlage beibringen. Pieskow, das ist der größte Fehler der Geschichte. Durch die Position der EU wäre das Kiewer Regime nicht flexibel. Pieskow benennt Gründe der Russophobie, historische Traditionen, eine Wiederholung der Geschichte, Revanche. Russland wäre bequeme Bedrohungen. Sie ermöglicht europäischen Populisten, Wählerschaft zu mobilisieren, von Wirtschaftskrise abzulenken. Man kann mehr Geld ausgeben, alles auf Russland schieben. Natürlich, so Pieskow, möchten wir keine Situation wie Mitte der 30er Jahre erleben, doch sehr viele ähnliche Dinge geschehen, gerade jetzt. Russland ist besorgt ob der Militarisierung Europas. Zitat, die Geschichte hat leider die unangenehme Angewohnheit, sich zu wiederholen in einer etwas modernisierten Form, aber sie wiederholt sich und manchmal als Farce. Russland wünscht sich für Europa eine neue Generation weiserer Politiker. Naja, als Beispiele empfiehlt er Charles de Gaulle und Helmut Kohl. Naja, klar, Russlands Sorgen müssen ernst genommen werden. Klar, wenn Russlands Sorgen ignoriert werden, wird es Probleme geben. Klar, versuchen Sie, den Dialog mit Russland so schnell wie möglich wieder aufzunehmen zu den Beziehungen zu den USA. Sie sind in keinem optimalen Zustand, festgefahren auf Niveau Null. Aber Moskau und Washington sind klug genug, miteinander zu reden.
0: Dass von Anfang an ein Angriff auf Russland stattgefunden hat, das wurde ja hier verklärt. Ja. Es war ja dieser Putsch, allein dieser Putsch schon, der dort stattgefunden hat. Ja. Und zwar inszeniert vom Westen, auch von Deutschland. Das war bereits ein Angriff auf Russland. Und das hätten die Amerikaner genauso gemacht wie die Russen. Nee, falsch. Die hätten viel, viel schneller. Die hätten wahrscheinlich sofort dort angegriffen. Die hätten nicht 8 Jahre lang gewartet, ja, und zugeguckt, wie dann irgendwie Amerikaner umgebracht werden und irgendwie ein amerikafeindliches, völlig durchgeknalltes Regime hochgezüchtet und hochgerüstet wird. Nein, die hätten da sofort eingegriffen, selbstverständlich. Und viele Länder hätten das genauso gemacht wie die Russen, die Amerikaner oder die Israelis, die hätten sofort gehandelt, ja. Also das war bereits ein Angriff auf russische Interessen, russische Sicherheitsinteressen, vitale russische Sicherheitsinteressen. Sie konnten gar nicht anders. Das muss man in Betracht ziehen. Das muss man doch verstehen wollen. Und die meisten weigern sich ja überhaupt, nur die russische Sicht zu sehen. Hier ist es ja gelungen, allein diesen Versuch, die andere Position zu verstehen, ja, zu diskreditieren. Ja, der Begriff Putin-Versteher als Herabwürdigung, das muss man sich mal vorstellen. Es ist der Inbegriff, ja, von Politik und Diplomatie, zu versuchen, die andere Seite zu verstehen. Und wer allein diesen Versuch, ja, wer das als Beleidigung heranzieht, ja, um Leute herabzuwürdigen und als irgendwie, keine Ahnung, völlig derangiert darzustellen, der zeigt doch seine wahren Motive. Genau dadurch. Worum geht es denn hier? Ja, das waren bereits alles Kriegsvorbereitungen, ja, und das ist Propaganda. Propaganda vom Feinsten, ja. Ja, Roger Köppel hat diese Interviews geführt. Man kann sich diese Interviews anschauen, Weltwoche, und man muss diesen Leuten, die da interviewt werden, ja nicht zustimmen. Darum geht es gar nicht. Es ist aber wichtig, dass man versteht, an welchem Punkt die Russen bereits sind, ja, und die russische Gesellschaft und die Politik. Wie sie diesen Krieg sehen und wie sie die Handlungen sehen, die von uns kommen. Wie sehen die das denn? Ich habe es schon öfter gesagt, das ist wie in einer Kneipenschlägerei. Da gibt es immer zwei. Ja, und da gibt es immer noch den anderen. Ja, ist voll. Also ich kann ja nicht in die Kneipe gehen und mich da aufführen wie sonst wer und davon ausgehen, dass mir schon nichts passiert. Ja, also bitte, ja, hier, so, dass ich das in der Hand habe, ob ich mich in einer Schlägerei befinde oder nicht. Ja, wenn ich jemanden nur lang genug irgendwie provoziere, dann wird der womöglich irgendwann, wird er mir einen auf die Mappe hauen. Ja, und dann kann ich immer noch sagen, aber also ihr versteht, so, ich habe den Vergleich schon mal gebracht. Ja, da habe ich ihn ein bisschen mehr ausgearbeitet. So. Aber hier läuft es gerade so, dass man scheinbar denkt, man könnte immer weitermachen, immer noch mehr, immer weiter provozieren und eskalieren. Und die Russen, die werden schon nichts tun. Nee. Ich fürchte mich auch vor dem Punkt, der Begriff ist auch gefallen, ich glaube in dem Simonjan-Interview, ich fürchte mich vor dem Punkt, an dem der Krieg nicht mehr zu vermeiden ist, in dem er unausweichlich wird. Ich weiß nicht, wann wir den überschritten haben, aber wir sind, ich glaube, haarscharf auch schon vor diesem Punkt, an dem der Krieg nicht mehr zu vermeiden ist. An dem wir an einem Punkt sind, an dem der Rest automatisch geschieht. Da kommen wir gar nicht mehr, egal was wir tun, wir kommen da gar nicht mehr raus. Tja, die haben jetzt gerade wieder etliche Milliarden beschlossen für die Ukraine. Noch mehr Krieg, noch mehr Waffen. Ja, sie wollen diesen Krieg. Sie wollen unbedingt diesen Krieg. Ich bin der festen Überzeugung, sie wollen, dass die Russen angreifen. Sie wollen das. Wir haben es mit völlig irren und wahnsinnigen Leuten zu tun. Also ich persönlich, wenn es schon passiert, ja, denke ich, dann sollen sie den Krieg vielleicht am besten so führen, wie die Israelis oder die Amerikaner ihn führen würden, mit so einem ohne Warnung der Enthauptungsschlag. Ja, am besten, wenn in Brüssel mal wieder alles tagt, ja, und wenn Uschi da gerade ihren Schwachsinn vor dem Parlament erzählen darf, ja, die Korruptionspräsidentin, zack, weg, ja, und wenn hier im Bundestag, wenn sie sitzen, zack, weg, Enthauptungsschlag. Man braucht die baltischen Staaten nicht zu enthaupten. Die sind völlig harmlos. Was sollen die denn schon tun? Ja? Aber Deutschland, also Berlin, Brüssel, ja, auch Frankreich, ja, London, also diese Kriegstreiber, es ist ein Wahnsinn. Wir werden in diesen Krieg getrieben. Und wir stehen wirklich an dem Punkt, glaube ich, an dem es für die Russen, die sind pragmatisch. Ja, wer das eine Weile beobachtet hat, der hat verstanden, das sind ganz pragmatische Entscheidungen. Und das ist genau das, was man in der Politik braucht, Pragmatismus. Bitte schaut euch diese Interviews an. Nochmal, ihr müsst diesen Leuten, die da interviewt werden, gar nicht zustimmen, aber diese Sichtweise, die russische Sichtweise, die ist wichtig. Es hat ja einen Grund, dass sie uns verboten wurde. Schaut sie euch an und verteilt sie auch weiter. Ich werde sie unter dem Video hier verlinken. Und es ist wichtig, dass das wirklich viele, viele Leute schauen und auch verstehen, na, an welchem Punkt die Russen mittlerweile sind. Ja. Bis dann.
2: Seufz. Das zum Gespräch mit Dmitri Peskow zur internationalen Sicherheit. Russland wird niemals einen dritten Weltkrieg beginnen, da es ein zu großes und verantwortungsvolles Land ist. Russland hat historisch gesehen nie einen Weltkrieg begonnen, aber wenn er gegen uns begonnen wurde, haben wir bis zum bitteren Ende geantwortet. Moskau hat eine Nukleardoktrin, die Bedingungen für den Einsatz von Atomwaffen klar definiert. Sie ist äußerst klar. Verständlich und einfach, wenn die Existenz des russischen Staates bedroht ist, werden Atomwaffen eingesetzt, in einem anderen Falle nicht. Das ist sehr wichtig zu verstehen. Gespräche über die Möglichkeit, dass Russland früher oder später taktische Atomwaffen einsetzen müsste, ist reine Spekulation. Wir sind durchaus in der Lage, so direkt, Zitat, die Operation auch ohne sie erfolgreich fortzusetzen. Und das tun wir.
1: Was machen die Amerikaner? Sie wollen jetzt mehr Waffen liefern, vor allem Defensivwaffen. Ist interessant, diese Patriot-Systeme. Ich bin kein militärischer Waffenexperte, aber so wird das dargestellt. Es geht also darum, die Ukraine zu befähigen, sich besser zu verteidigen.
2: Roger Köppel von der Schweizer Weltwoche vor exakt einem Jahr.
1: Amerika wird Europa nie verstehen. Das ist Bottom line. Amerika wird Europa nie verstehen. Weil Amerika ist ja gegründet worden von Leuten, die mit Europa nicht zurechtgekommen sind.
2: Und das, Roger Köppel, vor fast 3 Jahren. Viel wurde gesagt in diesen und auch heute im Dossier der kleinen Audiodatei. Jens Zimmer, Roger Köppel, Dmitri Peskow.
3: Das Dossier.
2: nach der Schattenflotte, nun der neue Aufmacher der Tagesschau, die Schattendatenbank der Schufa. Unbemerkt von der Öffentlichkeit speichert diese veraltete Daten von Millionen Verbrauchern auf längere Zeit. Das ergeben Recherchen vom Norddeutschen Rundfunk und der Süddeutschen Zeitung. Alles rechtens, so die Schufa. Auch Daten- und Verbraucherschützer sind alarmiert. Und gleiches Medium gestern. Die Europäische Zentralbank hat 36 Zahlungsdienstleister für den Test des digitalen Euro ausgewählt, genannt die Deutsche Bank, die DZ Bank und die Helaba. 2027 soll die Digitalwährung unter realen Bedingungen erprobt werden.
3: Ich kann den Kurs nicht halten. Vor der Küste Japans offenbart sich ein grauenvolles Geheimnis. Er lebt.
2: Jurassic Park-Schauspieler Sam Neill im Alter von 78 Jahren verstorben. Die Berliner Zeitung berichtet Thailand. Sensationeller Fund. Ein einziger Knochen reicht für eine neue Dinosaurierart. Ein gigantischer Uragasaurus. Calasinensis. Ein Langhalsdinosaurier. Zitiert auch ein Experte vom Natural History Museum in London. Paul Barrett, der lange Hals, half vermutlich beim Fressen.
3: Bedrohlich. Bombastisch. Unaufhaltsam. Return of Godzilla.
2: Und der Russe ist auch vor Japan.
0: Ich möchte, dass die Russen diesen Krieg gewinnen.
2: Jens Zimmer, wir haben verstanden.
1: Die historische Schuld nach dem Vernichtungskrieg im Zweiten Weltkrieg gegen Russland, 26 Millionen tote Sowjetbürger. Wo ist denn hier eigentlich das Geschichts- und Verantwortungsbewusstsein der deutschen Elite?
2: Da kommen wir gleich, lieber Roger Köppel. Zuvor bei so viel Aufregung, mal, aber eine Trinkpause.
4: Holen wir mal eine Flasche Bier, sonst streike ich hier und schreibe nicht weiter.
2: Zu deutschen Eliten. Der rheinland-pfälzische Ministerpräsident Schnieder entschuldigt sich für das Staatsversagen bei der Flutkatastrophe im Ahrtal 2021. Auch Bundespräsident Steinmeier, SPD,
5: das ist richtig,
2: fordert vom Bund mehr Einsatz.
6: Die milde Filterzigarette mit der vollen Würze goldener Tabak.
2: Schenken wir uns vielleicht eine kleine Raucherpause. Personalmangel bei der Bundeswehr. Fast 6000 Anträge auf Kriegsdienstverweigerung allein im ersten Halbjahr 2026, berichtet Philipp Tasew für die Tageszeitung Junge Welt. Er beruft sich auf das Redaktionsnetzwerk Deutschland, also die SPD.
5: Das ist richtig.
2: Eine deutliche Zunahme im Vergleich zum vergangenen Jahr. Kritisiert wird Geheimniskrämerei. Bereits Anfang Juni hatten Linksparteipolitiker von der Bundesregierung Auskunft zur Umsetzung des Wehrdienstmodernisierungsgesetzes verlangt.
7: Das Problem sind Männer.
2: Und in diesem Zusammenhang gefragt, wie viele Verweigerungsanträge in diesem Jahr schon gestellt wurden. Die Regierung drückte sich, verwies auf Staatswohl. Unbefugte könnten aus den Zahlen vermeintliche Rückschlüsse auf die Aufwuchsfähigkeit und die Personalbedarfsplanung der Bundeswehr ziehen. Die Bundesregierung plant, die deutsche Armee zur stärksten nicht-atomar bewaffneten Streitkraft des europäischen Kontinents hochzurüsten. Derzeit sieht es wohl so aus, als könne die Bundeswehr noch nicht einmal die Anzahl von 460.000 aktiven Soldaten und Reservisten ohne Zwangsdienst an der Waffe erreichen. Der Wehrbeauftragte Henning Otte, CDU, berichtet im Gespräch mit Springers Welt von Beschwerden. Berufssoldaten hätten sich bei ihm beklagt, dass sie ihre Stuben für erwartete Freiwillige räumen mussten, die dann gar nicht in der prognostizierten Zahl kamen. Bei einer AfD-Veranstaltung in Sachsen-Anhalt singen Ulrich Siegmund, AfD-Spitzenkandidat, und Tino Chrupalla die DDR-Hymne auf der Bühne. Ganz gut, sie als digitale Datei gespeichert zu haben.
8: Ich sag das ohne jede Lamoyanz. Eine wohlhabende Gesellschaft zu verändern, ist viel schwieriger, als ein Land nach Krieg und Zerstörung wieder aufzubauen.
2: Scheint der Plan.
9: Bundeskanzler Friedrich Merz, 70 Jahre alt.
2: Danke, beste Svetlana. 30. August 2026, Festival der Meinungsfreiheit in Magdeburg. Bündnis Sarah Wagenknecht kündigt an.
10: Sarah kommt.
2: Ihr Recht auf Meinungsfreiheit wollen wahrnehmen Gabriele Krone-Schmalz, Holger Friedrich von der Berliner Zeitung, Markus Heinz, Anwalt, Robert Hering, Journalist, Ulrike Gero, Daniela Dahn, Johannes Warwick, Paul Schreier, Florian Warweg. Ich nehme hier und heute am 15. Juli 2026, einem Mittwoch, mein Recht auf Meinungsfreiheit in Anspruch. Die kleine Audiodatei. Ukraine-Unterstützergipfel in Paris. Treffen der Koalition der Willigen. Bundeskanzler Friedrich Merz erklärt, Woche um Woche erhöhen wir den Druck. Eine offene Drohung wieder Moskau.
8: Frieden gibt's auf jedem Friedhof.
2: Mich beeindruckt die Leichtigkeit, mit der historische Verantwortung von sich gewiesen wird. Erinnere an die Unregelmäßigkeit der 27 Millionen getöteter Sowjetmenschen. Meine, dass dieser Weg an unserem Existenzrecht nagen könnte.
11: Austria First.
5: Volksnah, direkt, unzensiert.
2: Auch Österreich bestellt seinen russischen Botschafter ein. Tito Chrupalla auf einer AfD-Diskussionsveranstaltung in Sachsen-Anhalt, Dessau. Wir wollen keinen Krieg. Politikberater und Publizist, Militärexperte Nico Lange fordert, Druck auf Kaliningrad auszuüben. Das auf X. München schränkt die Wassernutzung ein. Bericht Tagesschau. Neuer CDU-Spitzenkandidat Berlin, Finanzsenator Evers. Vor Landtagswahlen sammelt Kampakt 3 Millionen Spenden gegen die AfD. Na, wie viel Staatsgeld wird dabei sein? Die Werbeserie der Bundeswehr auf YouTube kostet 10 Millionen Euro Steuergeld. Die Linke in Sachsen-Anhalt würde eine CDU-Regierung tolerieren. Das Problem sind nicht nur Männer.
7: Europa rutscht in eine Gasabhängigkeit von den USA ab.
10: Das Erlebnis. Inflation. Inflation.
2: Inflation. Die Investitionsbereitschaft im deutschen Mittelstand ist auf dem tiefsten Stand seit 1995. So eine Umfrage des Bundesverbands der Deutschen Volks- und Raiffeisenbanker.
10: Inflation. Every day, all day long. Das Erlebnis. Inflation. Inflation.
7: Und nun die weiteren Nachrichten.
2: Danke, beste Svetlana. International. Waldbrand bei Paris. Brand in Brüssel. US-Außenminister Marco Rubio möchte den internationalen Strafgerichtshof zerschlagen, berichtet der ORF. Donald Trump will nun doch keine Maut in der meerenge Straße von Hormuz.
7: Die Straße von Hormuz ist wieder geöffnet.
2: So soll es sein, beste Svetlana. Aber neue Angriffswelle auf den Iran hat begonnen, so das US-Militär laut ORF. Venezuelas Interimsregierung lädt die Opposition zu Dialog. Und erneut gibt es Sanktionen gegen Kuba. Erneut brach das nationale Stromnetz zusammen, es berichtet die Tageszeitung Junge Welt.
11: Kuba did not stay silent when the world needed it.
2: Militärparade und Großbrand in Frankreich. Nationalfeiertag, Brand auch in der Brüsseler Innenstadt, mehrere Tote. Berechnung EU bis 2100 soll es fast 52 Millionen Europäer weniger geben. Ich ergänze, wenn es gut geht. Vergessen die Massaker. Polen kündigt erste Manöver der Ukraine-Verbündeten an. Was war schon wohl Hünien? Schlagersängerin Dua Lipa unterstützt die Protestbewegung in Albanien. Doch baut ja Trump Schwiegersohn Kushner. Tja, die Amerikaner bedienen halt alle Seiten. Der slowakische Außenminister Blanar, der Westen habe 2022 eine Einigung im Ukraine-Konflikt vereitelt.
12: Give us a credit.
2: Der bulgarische Ministerpräsident Radev, Bulgarien beteiligt sich nicht an der Koalition der Willigen.
13: Hundreds of thank you.
2: Sonnig im Norden, sonst Schauer und Gewitter. Im Süden auch Unwetter. So auch die kommenden Tage. Tendenz wechselhaft, weniger warm.
14: Marcello, einen schönen guten Morgen gewünscht. Danke für deine zauberhaften Nachrichten. Sie werden meinen Tag verschönern.

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1: Radio DDR, Sie empfangen die 229. Folge unserer Sendereihe unter dem Motto

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0: Hitze, das gab es auch in der DDR. Ein Ausschnitt aus der aktuellen Kamera.
1: Wie das Amt für Wasserwirtschaft der Deutschen Demokratischen Republik mitteilt, sinkt der Wasserstand der Elbe im Raum Dresden infolge der nur unwesentlichen Niederschläge am Wochenende weiter ab. Die Wasserläufe in den drei Thüringer Bezirken haben wieder Niedrigwasser. Im Bezirk Erfurt wurden 38 neue Staue errichtet, sodass die Landwirtschaft zusätzlich Wasser zur Beregnung erhält.
0: Abkühlung gewünscht, Mediengeschichte DDR 1.

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0: den 80er Jahren besuchte Karl Eduard von Schnitzler Hildburghausen für eine Heimatdokumentation.
1: Im Kultur- und Freizeitzentrum der Schraube finden wir eine gepflegte Gaststätte, eine geschmackvolle Disco, eine große Sauna, einen Kleinkaliberschießstand, Gelegenheit zum Billard- und Tischtennis spielen, eine große Anlage für Aquarianer und Tierfischzucht und eine

0: Nicht nur der Schallplattenladen, auch die anschließende Verkaufsstätte für Kunst, Volkskunst und Kunstgewerbe ist sehenswert. Die Verkaufsgenossenschaft Bildender Künstler sorgt mit Eifer, Umsicht und Geschmack dafür, dass die Arbeiten der Maler, Grafiker und Kunsthandwerker der Stadt und des Kreises Hildburghausen und des Bezirkes Suhl unter die Leute kommen. 1,5 Millionen Umsatz im Jahr. 3 Werkstätten sind geplant, 1 Experimentierraum, einige Wohnungen werden hergerichtet. Und just als wir drehten, zählte Hildburghausen gerade einen Mitbürger mehr. Eine junge Keramikerin.
1: Ich bin gestern in Hildburghausen angekommen, aus Ilmenau. Ich habe bisher in Ilmenau gearbeitet, seit 1981, nach meinem Fachschulabschluss in Heiligendamm und sehe hier als Kunsthandwerkerin für Keramik gute Möglichkeiten, selbstständig zu arbeiten in der von der Genossenschaft Bildender Künstler eingerichteten Keramikwerkstatt. Gegenüber habe ich gleich eine Wohnung bekommen und ich glaube, wenn das dann hier alles eingerichtet ist, dass das ein sehr gutes Arbeiten ist in dieser Werkstatt.
0: Was mag hier gesteuert, gemischt werden, erhitzt, gekühlt, kondensiert, komprimiert, raffiniert, destilliert, granuliert, reguliert, gratiniert, parfümiert oder was auch immer? In diesen Gefäßen und Öfen und Bottichen und Wannen und Metallschlangen und Generatoren. Des Rätsels Lösung, auch in Hildburghausen. Wird Durst durch Bier erst schön.
2: Durchs Bild fährt ein LKW mit der Aufschrift Tannenbräu. Das trank man in Hildburghausen. 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

Der erste Gruß gilt heute unseren Stammhörern und vor allem jenen, die bereits uns regelmäßig hören. Recht herzlichen Dank dafür. Walter Kubitschek, herzlich willkommen bei uns in der Schlagerbühne.

0: 1981 ein Bericht des Fernsehens der DDR über Greifswald.
1: Unsere Stadt ist eine sehr alte, junge, ständig wachsende Stadt mit einer interessanten Gegenwart und einer bemerkenswerten Vergangenheit. 1981 hatte sie bereits ihre 725-Jahr-Feier.
2: Seit 1456 gehört ihre Universität zu den bemerkenswertesten Lehrstätten unseres Landes. Sie trägt den bedeutsamen Namen Ernst Moritz Arndt.
1: Viele hervorragende Persönlichkeiten haben mit ihrem Wirken und ihrem Namen dieser Stadt viel Ehre und Ansehen gebracht. Unter ihnen auch Oberst Peter Sagen, der 1945 maßgeblich an der kampflosen Befreiung der Stadt beteiligt war und sie so vor der Zerstörung bewahrte.
2: Und weil die Geschichte unserer Stadt so interessant ist, weil man in unserer Gegenwart schon an ihrer Zukunft baut, gehöre ich zu der Arbeitsgemeinschaft Junge Historiker unseres Hauses der jungen Pioniere Martin Andersen Nexö. Unser Haus besteht seit 30 Jahren und hat schon unzähligen jungen Pionieren interessante, abwechslungsreiche und lehrreiche Stunden gegeben.
1: Manch einer, so wie wir, ist auch noch geblieben, als er das Pionierhalszuch schon längst mit dem blauen Deft dort vertauscht hatte.
3: Die Häuser der jungen Pioniere gehören zu den über 400 außerschulischen Einrichtungen, deren Auftrag es ist, den jungen Pionieren und FDJlern der Oberschulen auf allen Gebieten des gesellschaftlichen Lebens eine vielseitige und inhaltsreiche Freizeitbeschäftigung zu ermöglichen. Die Pionierhäuser unterstützen mit all ihren Einrichtungen das Verbandsleben und sind selber Zentren vorbildlicher Pionier- und FDJ-Arbeit. Sie sind auf systematische Förderung von Begabung und Talent bedacht und sammeln die gesellschaftlichen Kräfte, die mit ihrem Wissen, Können und ihren Erfahrungen den jungen Leuten nur das Beste vom Besten demonstrieren und vermitteln. Eine Arbeitsgemeinschaft, die aufs Wasser geht. Die Vielseitigkeit dieses Hauses der jungen Pioniere ist bemerkenswert. Man weiß die Möglichkeiten, die die Stadt und ihre Universität bieten, zu nutzen. Überhaupt schaut man auf gute Traditionen, bindet seine aktiven Pioniere und Arbeitsgemeinschaftsleiter über Jahre hin fest ans Haus.
4: Ja, also ich bin jetzt 6 Jahre bei der Arbeitsgemeinschaft Junge Historiker im Pionierhaus und ich habe in der Zeit viele Höhepunkte miterlebt in der Arbeitsgemeinschaft. Und ich glaube, es wird nicht ganz einfach sein, also ganz wegzubleiben vom Haus. Und sofern es die Zeit erlaubt, werde ich im Haus auch treu bleiben. Und so wie es die ehemaligen Historiker versucht haben, ihr Wissen weiter zu vermitteln, möchte ich es auch gerne tun. Zum Beispiel zu unserem Geburtstag der Arbeitsgemeinschaft haben wir sie eingeladen. Dann haben sie von ihren Höhepunkten erzählt, was sie so miterlebt haben in der Arbeitsgemeinschaft. Na, die Arbeit der jungen Historiker ist Forscherarbeit. Und das kann man im Voraus nicht. Ich musste es auch erst lernen. So genauso müssen die Kleinen das auch. Wir sind damals ins Archiv gegangen. So könnte man das dann auch tun. Und zu Nachmittagen vielleicht herkommen, erzählt, wie wir damals begonnen haben, wie wir gelernt haben, wie man forscht.
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0: Peter Spaczek, geboren 1930, Journalist in der DDR. Viel unterwegs heißen seine Erinnerungen. Seine Kindheit verbrachte er in der Zeit des Faschismus, sein gesamtes Arbeitsleben in dem Sozialismus der DDR, das Alter in der kapitalistischen Bundesrepublik. Ein Bericht aus Mosambik um 1974.
1: Und auch jetzt, nachdem die von der Frelimo geführte Übergangsregierung schon mehrere Tage im Amt ist, bietet Lorenzo Marques das Bild einer geradezu alltäglichen Geschäftigkeit wie in jeder beliebigen Großstadt. Sicher hängt das zum Teil damit zusammen, dass die schlimmsten Scharfmacher nach ihrem gescheiterten Putschversuch das Weite gesucht haben. Und noch immer sind die Maschinen in Richtung Übersee voll ausgebucht. Im Handumdrehen standen wir im Mittelpunkt einer immer größer werdenden Kunstgebung mit Viva Frelimo, Viva Zamora Machel, Viva Mosambik.
2: Viva Frelimo!
3: Viva!
2: Mosambik Independente!
3: Viva!
2: Mosambik Livre!
3: Viva!
2: Viva Afrika!
1: Man kann gut verstehen, welche Hoffnungen die Menschen in diesen Vierteln mit dem Sieg der Frelimo verbinden. Es ist ein Elend, wie ich es aus anderen afrikanischen Ländern nicht kenne. Armselige Hütten, von denen man sich kaum vorstellen kann, dass darin jemand lebt.
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1: 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Es ist 4 Uhr 27, 3 Minuten vor 5.
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1: Ganz besonders unsere jüngsten Hörer. Ihr wartet ja sicherlich schon auf euer Morgenlied. Heute geht es um einen kleinen Rechenkünstler. Und wenn ihr wollt, dann macht doch jetzt einfach mal mit.
2: Ich bin 7 Jahre alt, ins zweite Schuljahr komm ich bald.
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0: schwer es heutzutage verständnisvolle Psychologen für seine Ängste und Probleme zu finden, kann die Erstellung eines YouTube-Kanals manchmal Lösung sein. Jens Zimmer, ehedem Infrarot-Medien, nun über seine Ängste. Er beschäftigt sich mit der akuten Kriegsgefahr und möchte uns vor allem Roger Köppels Arbeit für die Schweizer Weltwoche empfehlen.
1: Und nun das Dossier.
0: Köppel war ja wieder in Moskau.
2: Die Russen gewinnen diesen Krieg.
0: So Köppel vor exakt einem Jahr, auch wenn sie jetzt mehr einstecken müssen.
2: Sie wollen die Sicherheitslage aus ihrer Warte, die wollen sie geklärt haben in der Ukraine. Sie wollen die NATO stoppen, sie wollen eine neutrale Ukraine und sie wollen natürlich auch die militärischen Realitäten jetzt umsetzen. Man hat ja nicht für nichts gekämpft.
0: Nachhallen wird es uns in den Schädeln nach dem Bitteren, was kommt, Jens Zimmer.
3: Der Journalist, der Schweizer Journalist Roger Köppel, Weltwoche, ich hoffe, das ist euch ein Begriff, der macht seit einiger Zeit ein ziemlich gutes Programm, und hat dort einige Interviews geführt, und zwar wirklich interessante Interviews mit bedeutenden Persönlichkeiten der russischen Gesellschaft. Und das sind Interviews, die einen Einblick gewähren, wie weit man bei den Russen mittlerweile ist, was diesen Krieg betrifft. Ja, welchen Punkt man dort erreicht hat. Ich warne genau davor, was diese Leute sagen, warne ich seit geraumer Zeit, dass der Punkt kommen wird, an dem die Russen angreifen werden, weil sie sich gezwungen fühlen anzugreifen, weil sie sich seit geraumer Zeit, wie ich meine, vollkommen zu Recht von uns angegriffen fühlen. Dass hier alle russischen Stimmen verboten werden, ja, dass es mittlerweile sogar verboten ist, Inhalte von RT zu teilen, übrigens auch natürlich Europäische Union, wer sonst sollte das verbieten, wer sonst sollte so etwas machen, das ist ja völliger Irrsinn, das ist wie im Zweiten Weltkrieg, das ist wie unter den Nazis. Da gibt es kaum noch Unterschiede. Ja, diese Feindpropaganda unterbinden, ja, da so unfassbar, und den Leuten fällt es nicht auf. Ja. Dass man das macht, dass man wirklich versucht, eine absolute Trennlinie zu ziehen und jede Kommunikation über diesen neuen eisernen Vorhang hinweg, dass man das unterbindet, das hat ja gewisse Gründe. Wir sollen gar nicht mitbekommen, was in der russischen Gesellschaft los ist, was in der russischen Politik los ist, was dort wirklich passiert. Wir sollen einfach nur den hiesigen Medien zuhören und diesen ganzen Bullshit glauben. Ja, ob es nun darum geht, dass die Ukraine diesen Krieg gerade gewinnt, ja, oder ob es darum geht, dass Putin einfach nur irgendwie ein Irrer ist, und dass die Russen ja einfach Wahnsinnige sind, die uns angegriffen haben, die arme Ukraine angegriffen haben. Das ist ja von Anfang an dieser Narrativ.
0: Köppel sprach unter anderem mit Margareta Simonyan, der seit Beginn Chefin von RT, aber auch mit Pressesprecher Dmitri Peskov, Sprecher des Kreml. Die russische Nachrichtenagentur TASS fasste einige Aussagen zusammen. Zelensky könne den Krieg beenden, wenn er eine verantwortungsvolle Entscheidung trifft. Abzug der ukrainischen Streitkräfte aus dem Donbass, rechtliche Anerkennung der aktuellen Lage. Peskov betont die Befreiung von Konstantinowka, in unseren Medien kaum zu hören. Es stehen an Kramatorsk und Slowjansk. Betonung: Europa, USA beliefern Kiew mit Waffen, Munition und Beratung, stellen Satelliten zur Verfügung, lenken ukrainische Waffen mithilfe dieser. Peskov fragt, wenn das keine direkte Beteiligung ist, was dann? Daher ist es keine Militäroperation mehr, sondern ein ausgewachsener Krieg. Auch stellt er die Legitimität Wladimir Selenskis als Präsident der Ukraine in Frage.
3: Guten Morgen. Schnell nochmal ein Koffein, weil es wirklich dringend, weil es notwendig ist, dass sich vielleicht auch noch ein paar Leute erreichen, die noch nichts davon mitbekommen haben. Ja, und es geht nicht um die offensichtlichen Dinge, die übliche Sau, die irgendwo durchs Dorf getrieben wird. Ja, jetzt hat man die Chatkontrolle, die nächste Schweinerei, ja, und das ist der Aufreger des Tages. Ja, und morgen wird es wieder irgendeine Massenvergewaltigung sein und dann sticht wieder irgendwie ein Migrant 5 Leute ab. Es gibt eine Sache, die ist noch wichtiger. Ja, und das ist der Krieg. Der Krieg. Eigentlich das Wichtigste derzeit ist der Krieg. Und unser Weg in den Krieg. Wir werden in einen Krieg getrieben von absolut verantwortungslosen Hasardeuren. Ja, mit unterschiedlichen Motiven, wie ich glaube. Ich sehe da die Dummen, ja, die Schwachköpfe, die man schon daran erkennt, dass man sie nicht Schwachkopf nennen darf. Ja, dann wird man strafrechtlich verfolgt und die Tür wird eingetreten. Ja, da gibt es also diese Leute und das ganze Biotop drumherum. Das sind die Dummen und die Hasszerfressenen. Die sind von Hass zerfressen, diese Leute. Dann gibt es die Kapitalisten, also die Leute, die einfach nur am großen Geschäft des Krieges interessiert sind. Ich glaube, unser Bundeskanzler ist einer von denen. Der hat ja mit Land und Leuten überhaupt nichts am Hut. Ja, der scheißt buchstäblich, wirklich buchstäblich, der scheißt auf die Bevölkerung. Das ist ihm völlig egal. Und man sieht es ja jeden Tag, ja, wenn er seine Statements ablässt, dass der nichts, aber auch gar nichts mit dem Volk am Hut hat. Null. Und die Leute könnten ihm nicht noch egaler sein. Ne? Das ist ihm wirklich Wurst. Das Einzige, was den interessiert, dass er sich an der Macht halten kann, lang genug, ja, bis er ja sich so viele Meriten, ja, in den Augen bestimmter Leute verdient hat, dass er ja innerhalb dieser Kreise, zu denen er dazugehören möchte, dass er dann irgendwie da auf Augenhöhe mitspielen darf. Ja, wenn er dann im Golfclub mit dem feinsten Leder überall und unterwürfigen Sklaven, die sie bedienen, ja, die Orte, wo dann die Mächtigen und die Reichen, ja, ihre kleinen Treffen und Meetings abhalten, da möchte er dazugehören und er möchte endlich eine richtig geile Gulfstream, ja, nicht mehr so ein dummes Propeller-Scheißding, ja, ist ja fürchterlich, was er da fliegen muss, oder? Wie sieht das denn aus? Das ist der feuchte Traum des März, ja. Und Leute wie Klingbeil, ich glaube, die ist auch so einer intellektuellen Tabelle, ja, also wo stehen die Leute kognitiv? Ich glaube, da findet der gar nicht statt, ja, da wird der gar nicht angegeben. Der befindet er sich außerhalb der Skala. Ja, wo willst du ihn da platzieren, wenn es darum geht, was Leute eigentlich auch können müssten, ja, in solchen Ämtern, was sie eigentlich drauf haben müssten? Wenn du diese Tabelle nimmst, dann weißt du gar nicht, wo du den Klingbeil platzieren sollst. Man muss ihm nur zuhören, ja, oder eine Bärbel Baas und. Das ist ein politisches Personal, da glaubt man gar nicht mehr, dass wie kann das eigentlich passieren? Ist das hier ein Unfall oder was? Na gut, das ist ja auch, wer wählt solche Leute, wäre dann die nächste Frage. Das sagt dann schon alles. Ja, und dann gibt es, glaube ich, die politischen Profiteure, also, und Langzeitstrategen, gerade in Brüssel, ja, und auch im Hintergrund. Ja, ich bin ja der festen Überzeugung, dass man ist ja auf dem Weg zu diesen Vereinigten Staaten von Europa, die will man schaffen. Man ist auf dem Weg, sich die entsprechende neue Bevölkerung zu schaffen. Ja, man bricht ja die einzelne Bevölkerung, vor allem eben durch Migration, bricht man sie auf. Ja, man hat ihnen alles aus, man treibt ihnen alles aus, was eigene Identität bedeutet und überfremdet sie gleichzeitig. Das ist ein Zerstören dieser Identitäten, ein Brechen der Bevölkerung, ja, und des Widerstands aus diesen Bevölkerungen. Was man jetzt noch braucht, ist ein Gründungsmythos. Man braucht diesen Gründungsmythos. Jeder Staat hat einen Gründungsmythos. Und die Vereinigten Staaten von Europa, ja, die brauchen, ja, nachdem man die Bevölkerung dann aufgebrochen und zerstört hat, die Identitäten, braucht man auch noch einen Gründungsmythos. Und natürlich auch diesen Notstand, ja, diesen Augenblick, ja, den man nutzen kann, um gegen den Willen, gegen den verbliebenen Restwillen der Bevölkerung diesen Staat irgendwie zu gründen. Und ich glaube, da gibt es einige, die wünschen sich eine Art Krieg, ja, um dann wirklich diesen Stunt durchzuziehen. Und man muss sich nur anschauen, was passiert. Man kann jetzt sagen, was erzählt er da wieder? Das ist ja alles wieder so in den Dunst hinein. Ja. Man braucht sich nur anzuschauen, was passiert und wer den Krieg treibt. Und dann kann man sich ja überlegen, was hat das für einen Sinn? Ja, was könnte denn dahinter stehen? Welchen Nutzen hat das beispielsweise für diesen Brüsseler Apparat, ja, diesen Krieg in dieser Form voranzutreiben? Was hat man denn davon? Wo liegt denn da am Ende der Vorteil?
0: Das Dossier. Na, Verdienende, um schön modern zu sprechen, gibt es schon. Zurück zu Kreml-Sprecher Pieskow. Das fasst die von ihm formulierten Europas Fehler zusammen. Hier ergänze ich, auch Russland ist Europa und rate der russischen Nachrichtenagentur, zu Vorsicht, Verbrechen, Fehler zu benennen, kann fatale Folgen haben. Zum Glauben, Russland könne man eine strategische Niederlage beibringen. Pieskow, das ist der größte Fehler der Geschichte. Durch die Position der EU wäre das Kiewer Regime nicht flexibel. Pieskow benennt Gründe der Russophobie, historische Traditionen, eine Wiederholung der Geschichte, Revanche. Russland wäre bequeme Bedrohungen. Sie ermöglicht europäischen Populisten, Wählerschaft zu mobilisieren, von Wirtschaftskrise abzulenken. Man kann mehr Geld ausgeben, alles auf Russland schieben. Natürlich, so Pieskow, möchten wir keine Situation wie Mitte der 30er Jahre erleben, doch sehr viele ähnliche Dinge geschehen, gerade jetzt. Russland ist besorgt ob der Militarisierung Europas. Zitat, die Geschichte hat leider die unangenehme Angewohnheit, sich zu wiederholen in einer etwas modernisierten Form, aber sie wiederholt sich und manchmal als Farce. Russland wünscht sich für Europa eine neue Generation weiserer, Politiker, naja. Als Beispiele empfiehlt er Charles de Gaulle und Helmut Kohl, naja. Klar, Russlands Sorgen müssen ernst genommen werden. Klar, wenn Russlands Sorgen ignoriert werden, wird es Probleme geben. Klar, versuchen Sie, den Dialog mit Russland so schnell wie möglich wieder aufzunehmen zu den Beziehungen zu den USA. Sie sind in keinem optimalen Zustand, festgefahren auf Niveau Null. Aber Moskau und Washington sind klug genug, miteinander zu reden.
3: Dass von Anfang an ein Angriff auf Russland stattgefunden hat, das wurde ja hier verklärt. Ja. Es war ja dieser Putsch, allein dieser Putsch schon, der dort stattgefunden hat, ja, und zwar inszeniert vom Westen, auch von Deutschland. Das war bereits ein Angriff auf Russland. Und das hätten die Amerikaner genauso gemacht wie die Russen. Nee, falsch. Die hätten viel, viel schneller. Die hätten wahrscheinlich sofort dort angegriffen. Die hätten nicht 8 Jahre lang gewartet, ja, und zugeguckt, wie dann irgendwie Amerikaner umgebracht werden und irgendwie ein amerikafeindliches, völlig durchgeknalltes Regime hochgezüchtet und hochgerüstet wird. Nein, die hätten da sofort eingegriffen, selbstverständlich. Und viele Länder hätten das genauso gemacht wie die Russen, die Amerikaner oder die Israelis, die hätten sofort gehandelt, ja. Also das war bereits ein Angriff auf russische Interessen, russische Sicherheitsinteressen, vitale russische Sicherheitsinteressen. Sie konnten gar nicht anders. Das muss man in Betracht ziehen. Das muss man doch verstehen wollen. Und die meisten weigern sich ja überhaupt, nur die russische Sicht zu sehen. Hier ist es ja gelungen, allein diesen Versuch, die andere Position zu verstehen, ja, zu diskreditieren. Ja, der Begriff Putin-Versteher als Herabwürdigung, das muss man sich mal vorstellen. Es ist der Inbegriff, ja, von Politik und Diplomatie, zu versuchen, die andere Seite zu verstehen. Und wer allein diesen Versuch, ja, wer das als Beleidigung heranzieht, ja, um Leute herabzuwürdigen und als irgendwie, keine Ahnung, völlig derangiert darzustellen, der zeigt doch seine wahren Motive. Genau dadurch. Worum geht es denn hier? Ja, das waren bereits alles Kriegsvorbereitungen, ja, und das ist Propaganda. Propaganda vom Feinsten, ja. Ja, Roger Köppel hat diese Interviews geführt. Man kann sich diese Interviews anschauen, Weltwoche, und man muss diesen Leuten, die da interviewt werden, ja nicht zustimmen. Darum geht es gar nicht. Es ist aber wichtig, dass man versteht, an welchem Punkt die Russen bereits sind, ja, und die russische Gesellschaft und die Politik. Wie sie diesen Krieg sehen und wie sie die Handlungen sehen, die von uns kommen. Wie sehen die das denn? Ich habe es schon öfter gesagt, das ist wie in einer Kneipenschlägerei. Da gibt es immer zwei. Ja, und da gibt's immer noch den anderen, ja, ist voll, also ich kann ja nicht in die Kneipe gehen und mich da aufführen wie sonst wer und davon ausgehen, dass mir schon nichts passiert, ja. Das, also bitte, ja, hier, so, dass ich das in der Hand habe, ob ich mich in einer Schlägerei befinde oder nicht. Ja, wenn ich jemanden nur lang genug irgendwie provoziere, dann wird der womöglich irgendwann, wird der mir einen auf die Mappe hauen. Ja? Und dann kann ich immer noch sagen, aber also ihr versteht, so, ich habe den Vergleich schon mal gebracht. Ja? Da habe ich ihn ein bisschen mehr ausgearbeitet. So. Aber hier läuft es gerade so, dass man scheinbar denkt, man könnte immer weitermachen, immer noch mehr, immer weiter provozieren und eskalieren. Und die Russen, die werden schon nichts tun. Nee. Ich fürchte mich vor dem Punkt, der Begriff ist auch gefallen, ich glaube in dem Simonjan-Interview, ich fürchte mich vor dem Punkt, an dem der Krieg nicht mehr zu vermeiden ist, in dem er unausweichlich wird. Ich weiß nicht, wann wir den überschritten haben, aber wir sind, ich glaube, haarscharf auch schon vor diesem Punkt, an dem der Krieg nicht mehr zu vermeiden ist. An dem wir an einem Punkt sind, an dem der Rest automatisch geschieht. Da kommen wir gar nicht mehr, egal was wir tun, wir kommen da gar nicht mehr raus. Tja, die haben jetzt gerade wieder etliche Milliarden beschlossen für die Ukraine. Noch mehr Krieg, noch mehr Waffen. Ja, sie wollen diesen Krieg. Sie wollen unbedingt diesen Krieg. Ich bin der festen Überzeugung, sie wollen, dass die Russen angreifen. Sie wollen das. Wir haben es mit völlig irren und wahnsinnigen Leuten zu tun. Also ich persönlich, wenn es schon passiert, ja, denke ich, dann sollen sie den Krieg vielleicht am besten so führen, wie die Israelis oder die Amerikaner ihn führen würden, mit so einem ohne Warnung der Enthauptungsschlag. Ja, am besten, wenn in Brüssel mal wieder alles tagt, ja, und wenn Uschi da gerade ihren Schwachsinn vor dem Parlament erzählen darf, ja, die Korruptionspräsidentin, zack, weg, ja, und wenn hier im Bundestag, wenn sie sitzen, zack, weg, Enthauptungsschlag. Man braucht die baltischen Staaten nicht zu enthaupten. Die sind völlig harmlos. Was sollen die denn schon tun? Ja? Aber Deutschland, also Berlin, Brüssel, ja, auch Frankreich, ja, London, also diese Kriegstreiber, es ist ein Wahnsinn. wir werden in diesen Krieg getrieben. Und wir stehen wirklich an dem Punkt, glaube ich, an dem es für die Russen, die sind pragmatisch. Ja, wer das eine Weile beobachtet hat, der hat verstanden, das sind ganz pragmatische Entscheidungen. Und das ist genau das, was man in der Politik braucht, Pragmatismus. Bitte schaut euch diese Interviews an. Nochmal, ihr müsst diesen Leuten, die da interviewt werden, gar nicht zustimmen, aber diese Sichtweise, die russische Sichtweise, die ist wichtig. Es hat ja einen Grund, dass sie uns verboten wurde. Schaut sie euch an und verteilt sie auch weiter. Ich werde sie unter dem Video hier verlinken. Und es ist wichtig, dass das wirklich viele, viele Leute schauen und auch verstehen, na, an welchem Punkt die Russen mittlerweile sind. Ja, bis dann.
0: Seufz. Tass zum Gespräch mit Dmitri Peskow zur internationalen Sicherheit. Russland wird niemals einen dritten Weltkrieg beginnen, da es ein zu großes und verantwortungsvolles Land ist. Russland hat historisch gesehen nie einen Weltkrieg begonnen, aber wenn er gegen uns begonnen wurde, haben wir bis zum bitteren Ende geantwortet. Moskau hat eine Nukleardoktrin, die die Bedingungen für den Einsatz von Atomwaffen klar definiert. Sie ist äußerst klar, verständlich und einfach. Wenn die Existenz des russischen Staates bedroht ist, werden Atomwaffen eingesetzt, in einem anderen Falle nicht. Das ist sehr wichtig zu verstehen. Gespräche über die Möglichkeit, dass Russland früher oder später taktische Atomwaffen einsetzen müsste, ist reine Spekulation. Wir sind durchaus in der Lage, so direkt Zitat, die Operation auch ohne sie erfolgreich fortzusetzen. Und das tun wir.
2: Was machen die Amerikaner? Sie wollen jetzt mehr Waffen liefern, vor allem Defensivwaffen. Ist interessant, diese Patriot-Systeme. Ich bin kein militärischer Waffenexperte, aber so wird das dargestellt. Es geht also darum, die Ukraine zu befähigen, sich besser zu verteidigen.
0: Uschi Köppel von der Schweizer Weltwoche vor exakt einem Jahr.
2: Amerika wird Europa nie verstehen. Das ist Bottom Line. Amerika wird Europa nie verstehen. Weil Amerika ist ja gegründet worden von Leuten, die mit Europa nicht zurechtgekommen sind.
0: Und das, Roger Köppel, vor fast 3 Jahren. Viel wurde gesagt in diesen und auch heute im Dossier der kleinen Audiodatei. Jens Zimmer, Roger Köppel, Dmitri Peskow.
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0: Nach der Schattenflotte, nun der neue Aufmacher der Tagesschau. Die Schattendatenbank der Schufa. Unbemerkt von der Öffentlichkeit speichert diese veraltete Daten von Millionen Verbrauchern auf längere Zeit. Das ergeben Recherchen vom Norddeutschen Rundfunk und der Süddeutschen Zeitung. Alles rechtens, so die Schufa. Doch Daten- und Verbraucherschützer sind alarmiert. Und gleiches Medium gestern. Die Europäische Zentralbank hat 36 Zahlungsdienstleister für den Test des digitalen Euro ausgewählt. Genannt die Deutsche Bank, die DZ Bank und die Hilaba. 2027 soll die Digitalwährung unter realen Bedingungen erprobt werden.
4: Ich kann den Kurs nicht halten.
5: Vor der Küste Japans offenbart sich ein grauenvolles Geheimnis. Er lebt.
0: Jurassic Park-Schauspieler Sam Neill im Alter von 78 Jahren verstorben. Die Berliner Zeitung berichtet Thailand. Sensationeller Fund. Ein einziger Knochen reicht für eine neue Dinosaurierart. Ein gigantischer Uragasaurus. Kalasinensis. Ein Langhalsdinosaurier. Zitiert auch ein Experte vom Natural History Museum in London. Paul Barrett, der lange Hals, half vermutlich beim Fressen.
5: Bedrohlich, bombastisch. Return of Godzilla.
0: Und der Russe ist auch vor Japan.
3: Ich möchte, dass die Russen diesen Krieg gewinnen.
0: Jens Zimmer, wir haben verstanden.
2: Die historische Schuld nach dem Vernichtungskrieg im Zweiten Weltkrieg gegen Russland, 26 Millionen tote Sowjetbürger. Wo ist denn hier eigentlich das Geschichts- und Verantwortungsbewusstsein der deutschen Elite?
0: Da kommen wir gleich, lieber Roger Köppel, zuvor bei so viel Aufregung, aber eine Trinkpause.
6: Hol mir mal eine Flasche Bier, sonst streike ich hier und schreibe nicht weiter.
0: Zu deutschen Eliten. Der rheinland-pfälzische Ministerpräsident Schnieder entschuldigt sich für das Staatsversagen bei der Flutkatastrophe im Ahrtal 2021. Auch Bundespräsident Steinmeier, SPD,
7: das ist richtig,
0: fordert vom Bund mehr Einsatz.
8: Die milde Filterzigarette mit der vollen Würze goldener Tabak.
0: Schenken wir uns vielleicht eine kleine Raucherpause. Personalmangel bei der Bundeswehr. Fast 6000 Anträge auf Kriegsdienstverweigerung allein im ersten Halbjahr 2026, berichtet Philipp Tasew für die Tageszeitung Junge Welt. Er beruft sich auf das Redaktionsnetzwerk Deutschland, also die SPD.
7: Das ist richtig.
0: Eine deutliche Zunahme im Vergleich zum vergangenen Jahr. Kritisiert wird Geheimniskrämerei. Bereits Anfang Juni hatten Linksparteipolitiker von der Bundesregierung Auskunft zur Umsetzung des Wehrdienstmodernisierungsgesetzes verlangt.
9: Das Problem sind Männer.
0: Und in diesem Zusammenhang gefragt, wie viele Verweigerungsanträge in diesem Jahr schon gestellt wurden. Die Regierung drückte sich, verwies auf Staatswohl. Unbefugte könnten aus den Zahlen vermeintliche Rückschlüsse auf die Aufwuchsfähigkeit und die Personalbedarfsplanung der Bundeswehr ziehen. Die Bundesregierung plant, die deutsche Armee zur stärksten nicht-atomar bewaffneten Streitkraft des europäischen Kontinents hochzurüsten. Derzeit sieht es wohl so aus, als könne die Bundeswehr noch nicht einmal die Anzahl von 460.000 aktiven Soldaten und Reservisten ohne Zwangsdienst an der Waffe erreichen. Der Wehrbeauftragte Henning Otte, CDU, berichtet im Gespräch mit Springers Welt von Beschwerden. Berufssoldaten hätten sich bei ihm beklagt, dass sie ihre Stuben für erwartete Freiwillige räumen mussten, die dann gar nicht in der prognostizierten Zahl kamen. Bei einer AfD-Veranstaltung in Sachsen-Anhalt singen Ulrich Siegmund, AfD-Spitzenkandidat, und Tino Chrupalla die DDR-Hymne auf der Bühne. Ganz gut, sie als digitale Datei gespeichert zu haben.
10: Ich sage das ohne jede Lamoyanz. Eine wohlhabende Gesellschaft zu verändern, ist viel schwieriger, als ein Land nach Krieg und Zerstörung wieder aufzubauen.
0: Scheint der Plan.
11: Bundeskanzler Friedrich Merz, 70 Jahre alt.
0: Danke, beste Svetlana. 30. August 2026, Festival der Meinungsfreiheit in Magdeburg. Bündnis Sarah Wagenknecht kündigt an.
12: Sarah kommt.
0: Ihr Recht auf Meinungsfreiheit wollen wahrnehmen Gabriele Krone-Schmalz, Holger Friedrich von der Berliner Zeitung, Markus Heinz, Anwalt, Robert Hering, Journalist, Ulrike Gero, Daniela Dahn, Johannes Warwick, Paul Schreier, Florian Warwick. Ich nehme hier und heute am 15. Juli 2026, einem Mittwoch, mein Recht auf Meinungsfreiheit in Anspruch. Die kleine Audiodatei. Ukraine-Unterstützergipfel in Paris. Treffen der Koalition der Willigen. Bundeskanzler Friedrich Merz erklärt, Woche um Woche erhöhen wir den Druck. Eine offene Drohung wieder Moskau.
10: Frieden gibt's auf jedem Friedhof.
0: Mich beeindruckt die Leichtigkeit, mit der historische Verantwortung von sich gewiesen wird. Erinnere an die Unregelmäßigkeit der 27 Millionen getöteter Sowjetmenschen. Meine, dass dieser Weg an unserem Existenzrecht nagen könnte.
12: Austria First. Volksnah. Direkt. Unzensiert.
0: Auch Österreich bestellt seinen russischen Botschafter ein. Tino Chrupalla auf einer AfD-Diskussionsveranstaltung in Sachsen-Anhalt, Dessau. Wir wollen keinen Krieg. Politikberater und Publizist, Militärexperte Nico Lange fordert, Druck auf Kaliningrad auszuüben. Das auf X. München schränkt die Wassernutzung ein. Bericht Tagesschau. Neuer CDU-Spitzenkandidat Berlin-Finanzsenator Evers. Vor Landtagswahlen sammelt Kompakt 3 Millionen Spenden gegen die AfD. Na, wie viel Staatsgeld wird dabei sein? Die Werbeserie der Bundeswehr auf YouTube kostete 10 Millionen Euro Steuergeld. Die Linke in Sachsen-Anhalt würde eine CDU-Regierung tolerieren. Das Problem sind nicht nur Männer.
11: Europa rutscht in eine Gasabhängigkeit von den USA ab.
0: Das Erlebnis. Inflation. Inflation. Inflation. Die Investitionsbereitschaft im deutschen Mittelstand ist auf dem tiefsten Stand seit 1995. So eine Umfrage des Bundesverbands der Deutschen Volks- und Raiffeisenbanken. Inflation. Every day, all day long. Das Erlebnis. Inflation. Inflation.
11: Und nun die weiteren Nachrichten.
0: Danke, beste Svetlana. International. Waldbrand bei Paris. Brand in Brüssel. US-Außenminister Marco Rubio möchte den internationalen Strafgerichtshof zerschlagen, berichtet der ORF. Donald Trump will nun doch keine Maut in der meerenge Straße von Hormuz.
11: Die Straße von Hormuz ist wieder geöffnet.
0: So soll es sein, beste Svetlana. Aber neue Angriffswelle auf den Iran hat begonnen, so das US-Militär laut ORF. Venezuelas Interimsregierung lädt die Opposition zu Dialog. Und erneut gibt es Sanktionen gegen Kuba. Erneut brach das nationale Stromnetz zusammen. Es berichtet die Tageszeitung Junge Welt.
13: Kuba did not stay silent when the world needed it.
0: Militärparade und Großbrand in Frankreich. Nationalfeiertag. Brand auch in der Brüsseler Innenstadt. Mehrere Tote. Berechnung EU bis 2100 soll es fast 52 Millionen Europäer weniger geben. Ich ergänze, wenn es gut geht. Vergessen die Massaker. Polen kündigt erste Manöver der Ukraine-Verbündeten an. Was war schon von Hünien? Schlagersängerin Dua Lipa unterstützt die Protestbewegung in Albanien. baut ja Trump Schwiegersohn Kushner. Tja, die Amerikaner bedienen halt alle Seiten. Der slowakische Außenminister Blanár, der Westen habe 2022 eine Einigung im Ukraine-Konflikt vereitelt.
7: Give us a credit.
0: Der bulgarische Ministerpräsident Radev, Bulgarien beteiligt sich nicht an der Koalition der Willigen.
9: Hundreds of thank you.
0: Sonnig im Norden, sonst Schauer und Gewitter, im Süden auch Unwetter, so auch die kommenden Tage, Tendenz wechselhaft, weniger warm.
14: Marcello, einen schönen guten Morgen gewünscht, danke für deine zauberhaften Nachrichten, sie werden meinen Tag verschönern.
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16: Hier am Bahnhof beginnt die fast 22 Kilometer Strecke der Thüringer Waldbahn. Seit der Eröffnung der Thüringer Waldbahn Ende der 20er Jahre kostet eine Fahrt nach Tabatz 1,30 Mark. Dafür erlebt man etwas inzwischen völlig Einmaliges. Wegen der gestaffelten Preisstufen wird hier noch vom Schaffner kassiert.

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0: Kamera.
1: Das Elbe-Kraftwerk Fockerode bei Dessau. Wichtiger Energielieferant für ein großes Industriegebiet. Nur eine gleichbleibende Kühlwasserversorgung aus der Elbe garantiert die Energieerzeugung. Wegen des sehr niedrigen Wasserstandes haben die Kraftwerke geeignete Vorkehrungen getroffen. Ein Schwimmbacker bewahrt das Einlaufbecken vor dem Versanden. Dadurch kann das Elbwasser ungehindert zulaufen. Trotz der Trockenheit können so die Kraftwerke in Fockerode die volle Strommenge in das Netz.
0: Abkühlung gewünscht, Mediengeschichte DDR 1.

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1: Radio DDR mit dem zweiten Programm bringt Nachrichten. Die Sowjetunion wird nach den Worten ihres UNO-Delegierten Trojanowski auch künftig den Kampf des Volkes von Simbabwe unter Führung der Patriotischen Front konsequent unterstützen. Soweit die Meldungen, wir kommen zum Wetter. Luftdruck 1014 Millibar gleich 760 Torr fallend. Die Aussichten: in der kommenden Nacht vor allem im Norden und in den westlichen Bezirken noch etwas Niederschlag. Kaum noch Glätte, nur geringer Temperaturrückgang. Meist mäßiger Wind aus Nordost bis Ost. Im Norden und im Bergland zum Teil stark, nachts anhaltend und auf Richtungen um Ost drehend. Morgen starke, besonders im Südosten zum Teil aufgelockerte Bewölkung, nur vereinzelt Niederschlag. Höchsttemperaturen 1 bis 6 Grad. Im Südosten noch örtlich darüber, mäßiger, an der Küste zum Teil starker Südostwind. Und hier noch ein Verkehrshinweis. In Verbindung mit Sprühregen kommt es gebietsweise zu Glatteis. Radio DDR mit seinem zweiten Programm brachte Nachrichten. Abschließend die Zeit. Es ist 15 Uhr und 5 Minuten. 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

0: Sie. Sie sind jetzt dran.
1: Jürgen Walter in den 80er Jahren im ausverkauften Palast der Republik. Seine Show Ich bin.
2: Wissen Sie, wie eine Show gemacht wird? Man braucht dazu die Idee. Musik, Texte, also Lieder, Ballett. Aber sagen muss man auch was. Aber was? Herr Walter, wo lassen Sie denn denken, fragte einer, als ich den Einfall hatte. Ich bin. Kaum gesagt, wurde mir schlecht. Was soll denn das heißen, sagte der. Natürlich bist du. Du bist du, wer denn sonst? Das ist dein Einfall. Natürlich. Es ist keine Kunst zu sagen, ich bin. Man muss sein. Leicht ist es nicht. Schon in der 5. Klasse stand auf meinem Zeugnis, er ist fleißig, aufmerksam, hilfsbereit, aber er fügt sich nicht ins Kollektiv. Immer hat er eine eigene Meinung. So bin ich geblieben. Also, ich stehe hier vor Ihnen. Sie sind hier. Stellen Sie sich vor, ich wäre nicht gekommen. Noch peinlicher, Sie wären nicht gekommen. Ich bin, heißt auch für Sie da. Und je mehr Sie hier sind, umso mehr bin ich für Sie da. Und mehr lässt sich eigentlich dazu auch überhaupt nicht sagen. Wozu auch? Ich bin.
1: Jürgen Walter, live im Palast der Republik, zu unser Glück, auch im Fernsehen ausgestrahlt. Im Fernsehen der DDR, Mediengeschichte, DDR 1.